0: Verhandlungen. Aus Washington Samuel Jakisch.
1: Wenige Stunden zuvor hatte Trump schwere Militärschläge angekündigt und mit der Besetzung iranischer Ölexportterminals auf der Insel Khark gedroht. Als Grund für die Absage der angeblich bereits vorbereiteten Angriffe deutete Trump erneut einen Verhandlungsfortschritt mit der iranischen Seite an. Gespräche mit der Islamischen Republik seien, so Trump wörtlich, sowohl in ihrer Grundausrichtung als auch im Detail von allen beteiligten Parteien gebilligt worden. Details nannte Trump nicht. Auch eine Bestätigung von iranischer Seite blieb zunächst aus.
0: In den Niederlanden sind 3 Schulkinder und ein Erwachsener bei einem tragischen Zwischenfall ums Leben gekommen. Ein Auto geriet auf einer Bundesstraße im Westen des Landes ins Schleudern und erfasste eine Fahrradgruppe auf einem Schulausflug. 3 weitere Kinder wurden schwer verletzt. Ein 19 Jahre alter Mann wurde festgenommen, vermutlich der Fahrer. Die Untersuchungen der Unfallursache laufen. Das waren die Nachrichten. Und das Wetter in Deutschland. Gebietsweise Schauer, vereinzelt Gewitter, im Osten meist trocken, Tiefstwerte 13 bis 6 Grad. Tagsüber ziehen Schauer von West nach Ost, auch einzelne Gewitter, teilweise längere trockene Abschnitte. Höchstwerte 15 Grad im Fichtelgebirge bis 22 Grad am Oberrhein. Samstag im Nordosten Schauer und einzelne Gewitter, im Südwesten zeitweise freundlich. Es ist 2 Uhr.
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3: Weiterhin mit Jerzy Mai und wie vorhin versprochen, zunächst mit Zeit für Musik aus der Feder von Felix Mendelssohn-Bartholdy. Für eine seiner Streichersinfonien, die er als junger Teenager komponierte, konkret für die Nummer 9 in C-Dur, bei der Erinnerungen an eine Schweizreise durchklingen. Mit offenen Ohren hatte er dort auch Volkslieder aufgeschnappt. Alle Details hat jetzt die Hanover Band unter Roy Goodman.

Die Hanover Band, seit über 4,5 Jahrzehnten erfolgreiches Originalklangensemble aus England, hier gerade zu hören unter Leitung von Roy Goodman 1992 mit Mendelssohns Schweizer Sinfonie Reiseerinnerungen des jungen Felix Mendelssohn Bartholdy. Kein Land, sondern eine schwankende Tageszeit begegnet uns in der nächsten Musik, der Sonnenuntergang oder auf Italienisch Il Tramonto, versinkendes Licht als Symbol für das tödliche Ende einer Liebesgeschichte, jetzt besungen von Magdalena Kojina und begleitet vom Henschel-Quartett mit einem lyrischen Gedicht von Ottorino Respighi.

Il Tramonto, eine Art kammermusikalische Mini-Kantate, dieses 1914 komponierte lyrische Gedicht von Ottorino Respighi. Textvorlage war die italienische Übersetzung eines englischen Gedichts rund um eine tragische Liebesgeschichte, die in einem Sonnenuntergang endet. Besonders besetzt hier mit Mezzosopranistin und 4 Streicherstimmen, in unserem Fall mit Magdalena Kozina und dem Henschel-Quartett. Das ARD-Nachtkonzert, präsentiert von BR Klassik, wir erweitern die Besetzung wieder, für ein Klavierkonzert des Beethoven-Schülers Ferdinand Ries für sein 9. Opus 177 in G-Moll. Und das in einer US-Einspielung mit dem Orchestra Now unter Leon Botstein am Flügel der Australier Piers Lane.

Der australische Pianist Piers Lane und das amerikanische Orchestra Now, dirigiert von Leon Botstein, spielten dieses Klavierkonzert in G-Moll, Opus 177 von Ferdinand Ries. Kammermusikalisch geht's weiter in unserem heutigen Nachtkonzert mit Flöte, Bratsche und Cello nach Noten des französischen Mozart-Zeitgenossen François de Vienne.

Gehobene Salonmusik des Franzosen François de Vienne, sein F-Dur Trio Nummer 4, hier in italienischer Einspielung mit einem Ensemble rund um die Flötistin Sara Legas. In barocker Klangfarbe haben wir jetzt Tafelmusik für sie, komponiert in den 1730ern von Georg Philipp Telemann, passt auch ohne Tafelrunde, sondern als entspannte Nachtbegleitung. Viel Vergnügen!

Tafelmusik von Georg Philipp Telemann, 8 abwechslungsreiche Sätze einer Suite in B-Dur in einer Londoner Einspielung mit dem King's Consort. Mit einer C-Dur-Sonate von Scarlatti begleitet uns Fazil Say auf 4 Uhr zu. Mit Bach starten wir nach den Nachrichten in die nächste Runde. Bis gleich.

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1: Um 4 Uhr mit Wolfgang Berger. Am Abend hat im Aztekenstadion in Mexiko-Stadt die Fußball-Weltmeisterschaft begonnen. Mit Gastgeber Mexiko hat das Eröffnungsspiel gegen Südafrika mit 2:0 gewonnen. In diesen Minuten beginnt das zweite WM-Spiel Tschechien gegen Südkorea. Aus dem ARD-WM-Team Jakob Rüger.
2: Die Tschechen sind erstmals seit 2006 wieder bei einem WM-Turnier dabei. Südkorea ist mit 12 Weltmeisterschaften Asiens Rekordteilnehmer. Beim Eröffnungsspiel der Weltmeisterschaft hat die mexikanische Polizei rund um das Aztekenstadion Tränengas und Schlagstöcke eingesetzt. Rund 2000 Demonstranten hatten versucht, sich gewaltsam Zugang zum Eröffnungsspiel zu verschaffen. Sie warfen Steine und Leuchtraketen auf Sicherheitskräfte, es kam zu Festnahmen.
1: Seit Mitternacht gilt in der EU das gemeinsame europäische Asylsystem, kurz GEAS. Es soll die Asylverfahren vereinheitlichen, schneller und verlässlicher machen. In Deutschland muss das BAMF, also das Bundesamt für Migration und Flüchtlinge, die neuen Regeln umsetzen. Aus Nürnberg Stanislaus Kosakowski.
3: Die Nürnberger Flüchtlingsbehörde mit ihren mehr als 50 Außenstellen hat nun verschiedene Formen von Asylverfahren durchzuführen. Von zentraler Bedeutung sind Asylgrenzverfahren an deutschen Flughäfen. Dort ankommende Flüchtlinge werden zuerst einem umfangreichen Screening unterzogen. Erfasst werden zum Beispiel biometrische Daten, der Gesundheitszustand und mögliche Sicherheitsrisiken. Das BAMF entscheidet dann, ob ein Geflüchteter einreisen darf, ein Schnellverfahren am Flughafen bekommt oder zurückgeführt wird.
1: Die geplante Reform der gesetzlichen Krankenkassen ist heute Thema im Bundestag. Die Abgeordneten debattieren in erster Lesung über den Gesetzentwurf aus dem Bundesgesundheitsministerium. Ziel der Reform ist eine finanzielle Entlastung der Krankenkassen, um höhere Beitragssätze zu verhindern. Auf Patienten kommen höhere Zuzahlungen für Medikamente und Einschränkungen bei der kostenlosen Mitversicherung von Ehepartnern zu. Abgestimmt werden soll im Bundestag heute über einen Gesetzentwurf der Koalition, der missbräuchliche Vaterschaftsanerkennungen von Kindern ausländischer Frauen verhindern soll. Damit will die Regierung gegen eine Betrugsmasche vorgehen. In den USA will der Raumfahrtkonzern SpaceX von Milliardär Elon Musk heute den größten Börsengang der Geschichte feiern. Nach Angaben der US-Börsenaufsicht soll der Konzern mehr als 555 Millionen Aktien zum Einheitspreis von $135 ausgeben. SpaceX wird voraussichtlich eine Konzernbewertung von mehr als 1,7 Billionen Dollar erreichen. Das waren die Nachrichten. Das Wetter in Deutschland. Tagsüber ziehen Schauer von West nach Ost,

0: auch einzelne Gewitter, teilweise längere trockene Abschnitte, Höchstwerte 15 Grad im Fichtelgebirge bis 22 Grad am Oberrhein. Es ist 4.03 Uhr.
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2: Weiterhin mit Jerzy May. Schön, dass Sie sich von uns durch diese Nacht begleiten lassen. In dieser Stundenrunde mit Zeit für Musik von Johann Sebastian Bach, Cécile Chaminade und Pierre Roth. Los geht's also mit Bach und einem Konzert in E-Dur, einst für Cembalo gedacht und natürlich ebenso feines Repertoire für den modernen Flügel. Umso mehr, wenn er von so fantastischen Musikerinnen wie Beatrice Rana gespielt wird, einfühlsam umrahmt von der Amsterdam Sinfonietta.

Bachs E-Dur-Konzert in seinem Werkeverzeichnis auf Platz 1053. Den Solopart übernahm die Pianistin Beatrice Rana, begleitet von der Amsterdam Sinfonietta. Eine ganz andere Klavierfarbe haben wir jetzt für Sie in dieser ARD-Nachtkonzertrunde mit Kammermusik der Französin Cécile Chaminade, und zwar mit ihren drei Stücken Opus 31. Da ist der Flügel im eleganten Dialog mit der Violine, und damit jetzt Johann Blanchard mit Julia Galitsch.

Die Geigerin Julia Galitsch und der Pianist Johann Blanchard mit drei Stücken Opus 31 von Cécile Chaminade. Die Geige darf bleiben und jetzt in anderem Kontext brillieren. Wir bleiben auch in Frankreich mit einem Violinkonzert von Jacques-Pierre Joseph Rod, ein Geigenvirtuose aus Bordeaux mit eigener Lehrmethode. Hier ist sein 10. Violinkonzert in H-Moll mit Friedemann Eichhorn und dem SWR-Rundfunkorchester Kaiserslautern unter Nicolas Pasquet.

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1: Um 5 Uhr mit Wolfgang Berger. Am Abend hat im Aztekenstadion in Mexiko-Stadt die Fußball-Weltmeisterschaft begonnen. Mitgastgeber Mexiko hat das Eröffnungsspiel gegen Südafrika mit 2:0 gewonnen. Aktuell läuft das zweite WM-Spiel Südkorea gegen Tschechien. Aus dem ARD-WM-Team Jakob Rüger.
2: Die Tschechen sind erstmals seit 2006 wieder bei einem WM-Turnier dabei. Südkorea ist mit 12 Weltmeisterschaften Asiens Rekordteilnehmer. Beim Eröffnungsspiel der Weltmeisterschaft hat die mexikanische Polizei rund um das Aztekenstadion Tränengas und Schlagstöcke eingesetzt. Rund 2000 Demonstranten hatten versucht, sich gewaltsam Zugang zum Eröffnungsspiel zu verschaffen. Sie warfen Steine und Leuchtraketen auf Sicherheitskräfte. Es kam zu Festnahmen.
1: Um Mitternacht ist die Reform des europäischen Asylsystems in Kraft getreten. Die Verschärfung der Migrationsregeln soll schnellere Asylentscheidungen und konsequentere Abschiebungen ermöglichen. Effektivere Verfahren an den europäischen Außengrenzen sollen zudem verhindern, dass Schutzsuchende in der Europäischen Union weiterziehen. In Deutschland ist das Bundesamt für Migration und Flüchtlinge für die Umsetzung der neuen Regeln zuständig. Von zentraler Bedeutung sind neue Asylgrenzverfahren an deutschen Flughäfen. Das BAMF entscheidet, ob ein Geflüchteter einreisen darf, ein Schnellverfahren am Flughafen bekommt oder zurückgeführt wird. Kirchen- und Menschenrechtler kritisieren die Reform. Sie befürchten, dass die Rechte von Geflüchteten eingeschränkt werden. Der Bundesrat befasst sich heute mit mehreren Gesetzesvorhaben, die bereits den Bundestag passiert haben. Dazu gehört mehr Schutz für Betroffene von häuslicher Gewalt. Besonders gefährliche Täter sollen künftig eine elektronische Fußfessel bekommen können. Außerdem beschäftigt sich der Bundesrat mit der Apothekenreform, wonach Patienten künftig mehr Leistungen wie Impfungen, Vorsorge und Tests in Apotheken bekommen können. In den USA geht der Raumfahrtkonzern SpaceX von Milliardär Elon Musk heute an die Börse. Finanzexperten rechnen mit einem Rekordstart an der Technologiebörse Nasdaq. Aus New York, Giselle Uckar.
3: Ausgegeben wurden die Aktien für einen festgelegten Preis von 135 US-Dollar. Der tatsächliche Handelspreis könnte diesen Wert bei großem Interesse von Investoren und Tradern aber noch deutlich übersteigen. Das wäre ein großer Erfolg für Zukunftsvisionär Elon Musk. Er wird mit seinem Unternehmen in die Geschichtsbücher eingehen und den größten Börsengang jemals hinlegen. Falls das gelingt, könnte Musk auch zum ersten Billionär der Welt werden.
1: Das waren die Nachrichten. Das Wetter in Deutschland. Tagsüber ziehen Schauer von West nach Ost, auch einzelne Gewitter, teilweise längere, trockene Abschnitte. Höchstwerte 15 Grad am Fichtelgebirge bis 22 Grad am Oberrhein. Es ist 5.03 Uhr.
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4: Am mittlerweile sehr frühen Freitagmorgen, und in den starten wir mit Joseph Haydn, mit einem Scherzando in F-Dur. Herzlich willkommen, sagt Jerzy May. Ob Sie schon länger dabei sind,

Das Heiden-Ensemble Berlin unter Bernhard Hartog mit Musik in F-Dur des Namenspatrons und zwar in einer Bearbeitung gespielt mit dem ersten der sechs Skerzen, die für Listenfreunde im Werkeverzeichnis des niederländischen Musikwissenschaftlers Anthony van Hoboken unter Römisch 233 aufgeführt. Im Mittelpunkt der kommenden fast 11 Minuten steht die Flöte und damit in einer BR-Studioproduktion von 1991 Andras Adorjan. Begleitet wird er vom Münchner Kammerorchester unter Hans Stadelmeier. Die Noten lieferte ein Franzose des 18. Jahrhunderts, François de Vienne, hier der Kopfsatz seines Flötenkonzerts Nummer 6 in D-Dur.

Klassische französische Flötenklänge von François de Vienne, meisterhaft umgesetzt von András Adorján, dem in Deutschland lebenden Wahldänen aus Ungarn. Immer wieder spannend, wie international die Biografien besonders in der Welt der Musik sind. Im besten Sinne grenzenlos. Umso mehr, wenn dann auch die Werke noch Zeit und Raum überspringen. Das war der erste Satz aus François de Viennes Flötenkonzert Nummer 6 in D-Dur. Hans Stadelmeier dirigierte das Münchner Kammerorchester. Auch die nächste Aufnahme ist eine BR-Studioproduktion aus den 90er Jahren und ebenfalls mit einem Musiker wie Adorján eng der Münchner Musikhochschule verbunden. Die Rede ist vom Pianisten Michael Schäfer. In den kommenden 10 Minuten erzählt er uns am Flügel Geschichten von Strauß, wie sie Erich Wolfgang Korngold notiert hatte und Johann Strauß' Sohn meinte.

Der Pianist Michael Schäfer mit Geschichten von Strauss, Erich Wolfgang Korngolds 1931 komponierten Klavierverbeugungen vor der Walzerkunst von Johann Strauss' Sohn. Wir verneigen uns jetzt vor einer hochbegabten Engländerin des 19. Jahrhunderts, der ersten, die in ihrer Heimat größere Orchesterwerke und Kammermusik veröffentlichte. Und wir haben in gewisser Weise beides im Programm, denn das folgende Andante, das schrieb sie eigentlich für eine Klarinettensonate, um es dann später selbst zu orchestrieren. Die Rede ist von Alice Mary Smith.

Die Klarinettistin Angela Malmsbury und die London Mozart Players unter Howard Shelley. Auch die Komponistin war Londonerin, Jahrgang 1839, Alice Mary Smith. Von ihr stammte dieses Andante. Wir tauschen die Klarinette gegen das Englischhorn aus der Verwandtschaft der Oboe für ein Concertino des Italieners Gaetano Donizetti in G-Dur. Für italienisches Flair sorgt der Solist Diego Di Nicciacci, der auch das Orchestra di Padova e del Veneto leitet,

Gaetano Donizetti, mal nicht als Opernkomponist mit einem Concertino in G-Dur für Englischhorn und Orchester, könnte aber auch als Arie ohne Worte durchgehen. Die gesangliche Solostimme steuerte Diego Di Nicacci bei und leitete auch noch das Orchestra di Padova e di Veneto. Das WDR-Sinfonieorchester Köln, das führt uns jetzt musikalisch in den hohen Norden mit dem zweiten der vier symphonischen Tänze von Edvard Grieg, über Motive seiner norwegischen Heimat. Übrigens auch die des Dirigenten der Aufnahme, Eivind Odland.

Musik von Edvard Grieg, der zweite seiner symphonischen Tänze, Opus 64, gespielt vom WDR-Sinfonieorchester Köln, am Pult Alwind Odland. Und das war das heutige ARD-Nachtkonzert, präsentiert von BR Klassik. Am Mikrofon verabschiedet

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1: 6 Uhr. In der Europäischen Union gelten seit Mitternacht neue Asylregeln. Dadurch sollen Asylverfahren beschleunigt werden. Außerdem soll verhindert werden, dass Asylbewerber innerhalb der EU weiterziehen. Aus Brüssel berichtet Katrin Schmidt.
2: Kernelement der Asylreform ist, dass alle Personen, die irregulär, also ohne Aufenthaltstitel, in die EU einreisen, künftig einheitlich registriert und überprüft werden, im sogenannten Screening direkt an den EU-Außengrenzen, also etwa in Italien, Griechenland, Bulgarien, aber beispielsweise auch an einem deutschen Flughafen. Nach zentraler Speicherung aller biometrischen Daten entscheidet sich künftig, ob die Person, etwa wegen geringer Asylchancen, in ein beschleunigtes Grenzverfahren kommen soll, in dem innerhalb von 12 Wochen über das Asylgesuch entschieden werden soll. Zuständig für die Asylverfahren bleiben die Staaten, in die zuerst eingereist wurde. Ein Solidaritätsmechanismus im Asylpakt soll aber für ihre Entlastung sorgen.
1: Zum Stand der Verhandlungen zwischen den USA und dem Iran gibt es erneut unterschiedliche Angaben. US-Präsident Trump hatte gestern Abend neue Angriffe auf Ziele im Iran abgesagt und zur Begründung erklärt, dass es eine Einigung für ein Ende des Krieges gebe. Abschließende Punkte seien von allen beteiligten Parteien genehmigt worden. Die iranische Führung hat das dementiert. Bislang gebe es keine abschließende Entscheidung über ein Abkommen. Angesichts der Krise in der Stahlindustrie hat die IG Metall zu Demonstrationen in Berlin und Völklingen aufgerufen. Insgesamt werden mehrere tausend Teilnehmer erwartet. In Berlin startet am Vormittag ein Demonstrationszug am Brandenburger Tor. In Völklingen setzen sich ab 11.30 Uhr 3 Züge in Bewegung. Um 13 Uhr ist eine zentrale Abschlusskundgebung geplant. Die Stahlarbeiter fordern verlässliche politische Rahmenbedingungen für eine klimafreundliche Produktion. Zudem wird der Erhalt von Arbeitsplätzen sowie der Schutz vor Billigimporten gefordert. Die Saarbahn wird morgen und übermorgen nicht fahren. Grund sind erneute Streiks der Saarbahn-Lokführer. Dazu hat die Gewerkschaft Deutscher Lokomotivführer GDL aufgerufen. Der Kommunale Arbeitgeberverband habe im Tarifkonflikt nach wie vor kein Angebot vorgelegt. Die GDL fordert für die rund 80 Lokführer unter anderem 8% mehr Lohn. Der Kommunale Arbeitgeberverband Saar KAV hält die Forderungen insgesamt für nicht finanzierbar. Die erwarteten Verluste der Saarbahn lägen jährlich bei deutlich über 20 Millionen Euro. Die Züge sollen ab Montagmorgen wieder fahren. Auf der Mitgliederversammlung des Saarländischen Leichtathletikbundes SLB ist Präsident Lothar Altmaier mit klarer Mehrheit im Amt bestätigt worden. SR-Reporter Georg Gitzinger mit den Einzelheiten.
3: Auf den alten und neuen Präsidenten der Leichtathleten entfielen 319 der abgegebenen 468 Stimmen. Sein Konkurrent Knut Engler bekam 146 Stimmen. Im Vorfeld hat es eine Art von Wahlkampf gegeben, wie ihn der SLB so noch nie erlebt hatte. Auf der Mitgliederversammlung aber gewann dann das Team Altmaier alle Kampfabstimmungen und geht so offiziell gestärkt in seine nächste 3-jährige Amtszeit.
1: Mexiko hat gestern Abend das Eröffnungsspiel der Fußball-Weltmeisterschaft gewonnen. Der Co-Gastgeber besiegte Südafrika mit 2:0. Vor dem Anpfiff hatte es im Aztekenstadion in Mexiko-Stadt eine bunte Eröffnungsfeier gegeben. Überschattet wurde das Spiel von Ausschreitungen vor dem Stadion. Rund 2000 Demonstranten wollten sich mit Gewalt Zugang zum Eröffnungsspiel verschaffen. Sie warfen Leuchtraketen und Steine auf Sicherheitskräfte. Die mexikanische Polizei setzte Tränengas ein. Lokale Medien berichten von einem verletzten Polizisten und mehreren Festnahmen. Im zweiten WM-Spiel hat Südkorea soeben mit 2:1 gegen Tschechien gewonnen. Das waren die Nachrichten mit Linda Grothold. 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
1: Der Tag geht regnerisch los, aber ab dem Mittag bleibt es tendenziell trocken. Gegen Abend kann auch mal die Sonne rauskommen und die Temperaturen liegen heute maximal zwischen 16 Grad in Freisen und 21 Grad in Perlbisch. Morgen ist es trocken und sonnig und es wird wieder deutlich wärmer, bis 25 Grad, ähnlich am Sonntag bei bis 23 Grad. 6.04 Uhr ist es, Vorsicht auf der A6, Saarbrücken Richtung Mannheim, in Höhe Kreuz Neunkirchen, in der Überleitung zur A8 in Richtung Pirmasens, Gefahr durch Reifenteile auf der Fahrbahn.
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1: Schönen guten Morgen am Freitag. Katrin Aue hier. Ja, das Wetter. Ich finde, es ist mal wieder Zeit für den Schriftsteller Karl Valentin und seinen sehr, sehr weisen Satz. Ich freue mich, wenn es regnet, denn wenn ich mich nicht freue, regnet es auch. Schönen Start in den Tag wünsche ich.

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1: So grundzufrieden pfeift und singt ein Mann, der seine Frau fürs Leben gefunden hat. Valentin Vander ist der Glückspilz. La femme de ma vie. 6:11 ist es und vor gut 9 Stunden klang es ja vielleicht auch in Ihrem Wohnzimmer so.
2: Oh! Julian Quiñones macht die WM-Party auf in Mexiko. 1-0 für El Tri.
1: Gute Party war da offenbar zum Eröffnungsspiel Mexiko-Südafrika im Aztekenstadion in Mexiko-Stadt. Unser ARD-Reporter Philipp Weiskirch war ganz angetan.
3: Mexiko heißt die Welt, heißt die Fußballfans willkommen.
4: People of the world, welcome to Mexico.
3: Die ganze Welt passt nicht ganz rein ins Aztekenstadion, aber immerhin etwas mehr als 80.000 Menschen. Eine große Fußballkathedrale, die eine große Show verdient.
5: Es ist farbenfroh, es ist prächtig, was sich hier abspielt.
3: Die Eröffnungsfeier sorgt für Begeisterung bei den Reportern.
6: Das war richtig spektakulär in der Mitte des Spielfelds. Ein riesiger Weltpokal. Dazu jede Menge lateinamerikanische Top-Musik-Acts. Zum Schluss Shakira mit dem WM-Song.
3: Und während der Anstoß immer näher rückt, knallt es draußen. Das berichten mehrere Nachrichtenagenturen. Demnach kommt es zu Ausschreitungen zwischen teils vermummten Demonstranten und der Polizei. Schon in den vergangenen Tagen hat es in Mexiko aus verschiedenen Gründen immer wieder Proteste gegeben. Im Stadion aber ist alles friedlich. Die Mannschaften sind da. Mexiko schmettert die Hymne und mit etwas Verspätung geht es dann los. Um 13.06 Uhr Ortszeit rollt der Ball.
6: Achtung, die Chance für Mexiko. Tor! Spielminute, das Aztekenstadion rastet aus.
3: Julian Quiñones erzielt das erste Tor dieser Mammut-WM. Ein guter Start, aber das Spiel verflacht. Und dann ruht alles für 3 Minuten, Mitte der ersten Halbzeit.
7: Und jetzt gibt's die erste Trinkpause. Auch daran dürfen wir uns ja gewöhnen bei diesem Turnier. Unabhängig davon, ob das die Wetterbedingungen erfordert oder nicht.
3: 1:0 also zur Pause. Im zweiten Durchgang fällt dann auch noch das 2:0 für Mexiko. Und es gibt 3 rote Karten.
8: Da wirst du doch bekloppt, die dritte im Spiel.
3: 2 Platzverweise für Südafrika und einen für Mexiko.
6: Jetzt ist Schluss, die Mehrzahl der mexikanischen Fans bejubelt einen 2:0-Sieg ihrer Mannschaft gegen Südafrika.
3: Und sie bejubelt den Torschützen Quiñones.
9: Ich bin sehr glücklich, ich bin sehr emotional. Die Fans haben seit der ersten Sekunde hinter uns gestanden. Für mich war auch sehr wichtig, dass wir als Team gearbeitet haben. Das war entscheidend, dass wir hier die ersten 3 Punkte eingefahren haben.
3: Der WM-Start in Mexiko. Die Welt hat hingeschaut und dürfte nach diesem Auftakt im Aztekenstadion erstmal festhalten, fußballerisch ist noch Luft nach oben. Aber stimmungsmäßig hat dieses Spiel Lust auf mehr gemacht.
1: Und das Auftaktspiel des deutschen Teams ist am Sonntagabend, also übermorgen ab 19 Uhr. Das erste überträgt live.

Das Scherzo La Suisse aus der 9. Streichersinfonie von Felix Mendelssohn Bartholdy. Die hat er 1823 geschrieben, im Alter von 14 Jahren. Dem Vernehmen nach inspiriert durch die Schweizer Berglandschaft. Und das kann ich nach einem Lago Maggiore Urlaub vor 2 Wochen wirklich auch nachempfinden, dass diese Schweizer Berge diesen norddeutsch bzw. preußisch geprägten jungen Felix schwer beeindruckt haben. 6:18 Uhr ist es.

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1: Mary Steenburgen mit Cup of Trouble. Bundeskanzler Friedrich Merz hat gestern in seiner Regierungserklärung im Bundestag den Reformwillen seiner Regierung betont.
2: Unser Ziel ist es, in den kommenden Wochen und Monaten unsere Vorschläge für die großen Reformaufgaben weiterzuentwickeln und vorzulegen.
1: Das kommentieren heute viele Zeitungen. Sven Beermann hat die Meinungsspalten gelesen. Guten Morgen.
3: Guten Morgen, Katrin.
1: Wie kam denn die Regierungserklärung bei den Kommentatorinnen und Kommentatoren an?
3: Ja, die Zeitung Die Glocke hat Merz in seiner Rede nicht so richtig überzeugt. Sie schreibt, die Probleme, zu wenig Wachstum, zu viel Bürokratie, zu teure Energie, zu hohe Steuerlast, sind seit langem bekannt. Sie waren bereits Gegenstand der Koalitionsverhandlungen vom April 2025. Passiert ist seitdem, abgesehen von der Gesundheitsreform, zu wenig. Die Koalition hat definitiv kein Erkenntnis, sie hat eindeutig ein Umsetzungsproblem. Nun ballen sich die angekündigten Reformen, die die Koalition bis zur Sommerpause noch beschließen will. Das Zeitkorsett ist sehr eng geschnürt. Die Frankfurter Allgemeine Zeitung findet, Merz steht immer noch am Anfang seiner Bemühungen, wie er sagte, ein Fundament für das nächste Jahrzehnt zu schaffen. Mit mehr für alle wird das nicht zu haben sein. Ob die Lasten, die zu tragen sind, gerecht verteilt werden, wird der Schlüssel für seinen Erfolg sein. Für Merz wird die Kunst darin bestehen, die Einschränkungen, wie er sie ganz nebenbei erwähnte, nicht nur auf diejenigen zu verteilen, die ohnehin viel zu tragen haben. Anders als die SPD das meint, ist das nicht die Unter-, sondern die Mittelschicht.
1: Und wird dem Kanzler und seiner Regierung das gelingen?
3: Die Rhein-Neckar-Zeitung ist da pessimistisch. Ihr ist aufgefallen, Friedrich Merz hat im Rahmen seiner Regierungserklärung den Ton vernehmlich gemildert. Es geht nicht mehr um arbeitsunwillige Aufschwungverweigerer, sondern um die Finanzierbarkeit der Sozialsysteme. Es geht um Investitionsbedingungen, die sich seit der Ampelphase deutlich verschlechtert haben. Das Erbe von Scholz, Habeck und Lindner lastet schwer. Und dass sich nun die Industrie auf den Kriegsmarkt stürzt, ist ebenfalls kein gutes Zeichen. Der volkswirtschaftliche Mehrwert läuft gegen Null. Das Geschäft ist bald bedient, es sei denn, es gibt Krieg, was das Schlimmste wäre. Das Land bräuchte eine von allen Parteien, außer der zerstörerischen AfD, getragene Expertenregierung. Die aufziehende Krise bedroht die Demokratie.
1: Merz hat ja die anderen Parteien, die Gewerkschaften und auch die Arbeitgeber, aber auch die Bürgerinnen und Bürger zum konstruktiven Mitwirken aufgerufen.
3: Ja, dazu meint der Kölner Stadtanzeiger, der Kanzler und seine Koalition dürfen allerdings nicht davon absehen, dass alles Wohlwollen nichts bringt, wenn die Regierung weiter vor sich hin stolpert und wenn die Kompromissbereitschaft immer nur von den anderen gefordert wird.
1: Die Presseschau am Freitagmorgen mit Sven Beermann.

0: Nick Mulvey aus Großbritannien mit Moment of Surrender um kurz vor 6:30.
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0: Neues EU-Asylsystem. Die schärferen Migrationsregeln gelten seit Mitternacht. Sie sollen Asylverfahren beschleunigen und konsequentere Abschiebungen möglich machen. Neue Mechanismen sollen außerdem verhindern, dass Schutzsuchende innerhalb der EU weiterziehen. Aktionstag der Stahlbeschäftigten. Demonstrationen gibt es ab heute Vormittag in Berlin und in Völklingen. Die Stahlarbeiter fordern von der Politik, verlässlich für den Umbau zu einer klimafreundlicheren Produktion zu sorgen. Sie fordern auch den Schutz der Stahlbranche vor Billigimporten. Saarbahnstreik am Wochenende. Dazu hat die Gewerkschaft GDL aufgerufen. Sie wirft den kommunalen Arbeitgebern vor, ein Tarifangebot zu verweigern. Das wird für einen Stillstand der Saarbahn ab morgen früh sorgen. Zum Wochenstart sollen die Züge wieder normal fahren. Demonstration gegen Rechtsextremismus. Sie findet morgen in der Saarbrücker City statt. Dabei fordern die Teilnehmer, darunter viele aus der Kulturbranche, dass das Bundesverfassungsgericht alle Parteien überprüft, die vom Verfassungsschutz als rechtsextremer Verdachtsfall oder als gesichert rechtsextrem eingestuft werden. 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Regnerisch geht der Tag los, aber ab dem Mittag bleibt es tendenziell trocken. Gegen Abend kann dann auch mal die Sonne rauskommen und die Temperaturen liegen heute maximal zwischen 16 und 21 Grad. Morgen ist es sonnig und trocken und es wird wieder deutlich wärmer, bis 25 Grad, ähnlich am Sonntag bei bis 23 Grad. 6:30 ist es und die SR-Verkehrsredaktion hat keine Meldung für uns. Kommen Sie gut an.
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0: Guten Morgen, Katrin Aue ist mein Name und wir können gleich mal gemeinsam überlegen, wenn das Lied Next Time von Curtis Harding läuft. Ist das was für ein Konzert? Curtis Harding ist nämlich gerade in Europa unterwegs, jetzt am 23. Juni in Frankfurt, am 8. Juli in Karlsruhe und Tickets gibt's noch, 47 Euro. Ich finde, es spricht vieles dafür, oder?

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0: Filmmusik aus Peppermint, komponiert von Panagiotis Kalantzopoulos.
1: Zwischenruf von Anne Hütter, Evangelische Kirche.
2: Sie blenden das ganze Dorf. Der Ruf trifft mich aus dem Nichts. Ich strample gerade die Hauptstraße hoch. Es ist stockfinster. Wer war das? Ein älterer Herr, der gerade seine Mülltonne an den Rand schiebt. Ihr Licht ist viel zu hoch, schimpft er. Sie blenden hier jeden. Ganz ehrlich? Im ersten Moment bin ich genervt. Echt jetzt? Als ob hier abends der Bär steppt und ich mit meiner kleinen Funzel Heerscharen von Autofahrern blind mache. Am liebsten würde ich einfach weiterfahren. Aber irgendwie geht das nicht. Ich steige also ab, biege die Lampe ein Stück runter. Er schaut mir dabei genau auf die Finger. »Nee, jetzt ist sie zu tief, da sehen Sie ja selbst nichts mehr«, korrigiert er mich. Und siehe da, sein Ton wird plötzlich schon fast fürsorglich. Ich justiere nach, fahre eine kleine Testrunde und komme strahlend auf ihn zu. »Ja«, sagt er und nickt, »so passt es.« Ich bedanke mich für seine Aufmerksamkeit und radle weiter. Und je länger ich darüber nachdenke, desto mehr mag ich diesen selbsternannten Sheriff. Eigentlich hat er ja für uns alle gehandelt, damit keiner geblendet wird, aber auch, damit ich sicher nach Hause komme. In meiner Familie ist die Geschichte mittlerweile Kult. Immer wenn bei uns jetzt abends einer aufs Rad steigt, heißt es nur noch, bis gleich, ich bin dann mal kurz das Dorf blenden.
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0: ganz frisch in unsere SR-Kultur-Playlist gerutscht. Edwin Raphael mit Emerald to Gold. Viele Menschen in Europa, insbesondere wahrscheinlich Anhänger von rechtspopulistischen und rechtsextremen Parteien, schauen jetzt am Sonntag besonders interessiert in die Schweiz. Denn dort soll die Bevölkerung über den weltweit ersten Bevölkerungsdeckel abstimmen. Also die Initiative will, dass die Schweizer Bevölkerung nicht auf 10 Millionen wächst. Etwas verkürzt könnte man sagen, Migration soll gestoppt werden. Daran wollen sich Rechtsaußenparteien in vielen europäischen Ländern ein Beispiel nehmen. Katrin Hondel erklärt, worum es bei der 10 Millionen Schweiz genau geht.
1: Grundsätzlich haben wir das Land voll genug.
2: Meint dieser ältere Mann, Urs heißt er, auf dem Bahnhofsplatz in Bern.
1: Und auch für viele Leute haben wir genug Ausländer in der Schweiz. Das ist halt Fakt, oder?
2: Keine 10 Millionen Schweiz ist die Forderung. In der Verfassung soll festgeschrieben werden, dass die Zahl der Menschen in der Schweiz unter 10 Millionen bleiben muss. Derzeit sind es rund 9 Millionen, gut ein Viertel mehr als noch vor 20 Jahren. Treibende Kraft hinter der Initiative ist Thomas Matter, SVP-Parlamentarier und Bankier aus Zürich.
3: Die Zuwanderung bewegt sich in der Schweiz schon lange im roten Bereich. Wir alle sehen und spüren die Folgen der massiven Zuwanderung.
2: Immer wieder hat die SVP in den vergangenen Jahrzehnten Volksabstimmungen zur Ausländer- und Einwanderungspolitik lanciert. Von der sogenannten Überfremdungsinitiative 1970 gegen italienische Einwanderer hin zu Abstimmungen über Burka- und Minarettverbote gegen Masseneinwanderung oder für ein schärferes Asylrecht. Doch diesmal werben die Schweizer Rechtspopulisten kaum mit vermeintlich bedrohlichen, dunklen Gestalten aus fremden Kulturen um Zustimmung. Auf den Abstimmungsplakaten heißt es jetzt schlicht, bewahren, was wir lieben oder die Schweiz schützen. Zu sehen sind idyllische Berglandschaften und Dörfer, die von Baukränen und Hochhäusern umstellt sind. Damit zielt die SVP bewusst auch auf Stimmen außerhalb ihrer Stammwählerschaft, sagt der Berner Politikwissenschaftler Claude Longchamp.
4: Ein nostalgisch-bürgerliches Publikum. Das träumt noch von der guten alten Schweiz, bevor wir diese moderneren europäischen Vorstellungen auch hatten einer Gesellschaft. Und die träumt eigentlich davon, dass es möglich ist, ein Erfolgsrezept der Schweiz weiterzupflegen, ohne die Wirtschaftsintegration.
2: Von hohen Mieten und Wohnungsnot in den Städten bis zu Staus auf der Autobahn, steigenden Krankenkassenbeiträgen oder Dichtestress in Bussen und Bahnen. Die SVP sieht die Schuld an so gut wie allen gefühlten oder tatsächlichen Schweizer Alltagssorgen in der Zuwanderung. Ein Ablenkungsmanöver sei das, kritisiert Lisa Marchand. Die 30-Jährige ist Co-Präsidentin der liberalen Bewegung Operation Libero, die gegen die SVP-Initiative kämpft.
5: Die Initiative sagt, sie wollen politische Probleme in der Schweiz, wie zum Beispiel die Mobilitätsinfrastruktur oder die Wohnungsnot oder sogar den Klimaschutz retten, indem sie die Zuwanderung einschränken. Es handelt sich hier wirklich um Sündenbockpolitik.
2: Auch der Zugang von Fachkräften aus der EU in den Schweizer Arbeitsmarkt würde bei einer Annahme der Volksinitiative zumindest eingeschränkt. Denn um die 10 Millionen Schweiz zu verhindern, fordert die Initiative in letzter Konsequenz die Kündigung des Personenfreizügigkeitsabkommens mit der EU. Und kann, so warnt der Schweizer Justizminister, der Sozialdemokrat Beat Jans, ihre Gesundheit gefährden. Das Schweizer Gesundheitssystem ist, wie viele weitere Branchen, auf Fachpersonal aus dem Ausland angewiesen.
6: In Spitälern, in Pflegeheimen, auf dem Bau oder im Tourismus würden die Fachkräfte fehlen.
2: Wie die Regierung und das Parlament plädieren auch die großen Wirtschaftsverbände der Schweiz vehement für ein Nein zur, wie sie sagen, Chaos-Initiative der SVP.
7: Die Wirtschaft sagt klar Nein zur Chaos-Initiative.
2: So Monika Rühl, Direktorin von Economie Suisse. Ob ihre Argumente bei den Schweizerinnen und Schweizern verfangen, ist ungewiss. Laut den Umfragen der Meinungsforschungsinstitute ist der Ausgang der Volksabstimmung offen.
0: Am Sonntag entscheiden die Schweizerinnen und Schweizer über die Initiative Keine 10 Millionen Schweiz.

Jean-Yves Thibaudet am Klavier. Er spielt Filmmusik für Stolz und Vorurteil. 6:06 haben wir es. Gleich in den SR-Info-Nachrichten um 7 geht's unter anderem um den Stahl-Aktionstag heute hier im Saarland. Die Saar-Stahlindustrie ist ja ziemlich weit vorne, was den Umbau zur klimaschonenden Produktion angeht, investiert ganz viel, aber ist jetzt bedroht durch bundes- und europapolitische Bedingungen. Wir hören jetzt noch Calexico mit Lucky Dime.

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1: 7 Uhr. Angesichts der Krise in der Stahlindustrie hat die IG Metall für heute zu Demonstrationen in Berlin und Völklingen aufgerufen. Insgesamt werden mehrere tausend Teilnehmer erwartet. SR-Reporter Lars Ohlinger.
2: Die Betriebsräte der Stahlholding SA organisieren ab 11.30 Uhr drei Demonstrationszüge durch Völklingen. Erstmals sollen nach Betriebsratsangaben an den Protesten auch Beschäftigte mit großen Schwerlastfahrzeugen teilnehmen. Anschließend ist eine Kundgebung im Stadtzentrum bis 15 Uhr geplant. Protestiert wird für niedrigere Energiepreise, aber vor allem auch gegen Änderungen an den Vorgaben für die Investitionen in grünen Stahl. Darüber diskutieren derzeit die EU-Mitgliedstaaten in Brüssel. Zeitgleich mit Völklingen organisiert der IG Metall-Bundesverband auch Aktionen in Berlin. Dazu soll es einen Demonstrationszug vom Brandenburger Tor zum Bundeswirtschaftsministerium geben.
1: Die Saarbahn wird morgen und übermorgen nicht fahren. Grund sind erneute Streiks der Saarbahn-Lokführer. Dazu hat die Gewerkschaft Deutscher Lokomotivführer GDL aufgerufen. Der kommunale Arbeitgeberverband habe im Tarifkonflikt nach wie vor kein Angebot vorgelegt. Die GDL fordert für die rund 80 Lokführer unter anderem 8% mehr Lohn. Der kommunale Arbeitgeberverband Saar hält die Forderungen insgesamt für nicht finanzierbar. Die erwarteten Verluste der Saarbahn lägen jährlich bei deutlich über 20 Millionen Euro. Die Züge sollen ab Montagmorgen wieder fahren. In der Europäischen Union gilt ab heute das neue gemeinsame europäische Asylsystem, kurz GEAS. Darüber wurde jahrelang verhandelt. Die Reform sieht unter anderem vor, dass konsequentere Abschiebungen möglich werden. Die neuen Regeln sollen auch verhindern, dass Schutzsuchende innerhalb der EU weiterziehen, also etwa von Griechenland oder von Italien aus nach Deutschland kommen. Neu ist auch, dass an den EU-Außengrenzen einheitliche Verfahren gelten sollen, nach denen Schutzsuchende registriert werden. Außerdem sollen in speziellen Aufnahmezentren an den Außengrenzen und an Flughäfen beschleunigte Asylverfahren möglich sein. Die geplante Reform zur Stabilisierung der gesetzlichen Krankenkassen ist heute Thema im Bundestag. Die Abgeordneten debattieren in erster Lesung über den Entwurf aus dem Bundesgesundheitsministerium. Ziel ist, dass die Krankenkassenbeiträge im kommenden Jahr nicht weiter steigen. Isabel Karas fasst zusammen, was laut Gesetzentwurf auf gesetzlich Versicherte, Kliniken und Arztpraxen zukommt.
3: Wer zum Beispiel Medikamente aus der Apotheke holt oder im Krankenhaus behandelt wird, soll in Zukunft mehr selbst dazu bezahlen. Auch beim Zahnersatz würden die Krankenkassen weniger Kosten übernehmen als bisher. Und diskutiert wird außerdem, die kostenlose Mitversicherung vieler Ehepartnerinnen und Ehepartner einzuschränken. Und auch Gutverdiener sollen höhere Krankenkassenbeiträge zahlen. Arztpraxen sollen zum Beispiel für bestimmte Leistungen weniger oder kein Geld mehr bekommen, zum Beispiel für offene Sprechstunden. Bei Krankenhäusern will die Regierung auch sparen. Dort sollen die Ausgaben stärker begrenzt und Abrechnungen genauer kontrolliert werden. Und auch Apotheken und Pharmaunternehmen müssten zumindest durch dieses Gesetz in Teilen mit geringeren Einnahmen rechnen. Genau dagegen gibt es allerdings viel Widerstand. Auch heute streiken wieder einige Kliniken und Arztpraxen.
1: Im zweiten Vorrundenspiel der Gruppe A bei der Fußball-Weltmeisterschaft hat Südkorea mit 2:1 gegen Tschechien gewonnen. Zuvor hatte Mitgastgeber Mexiko im Eröffnungsspiel Südafrika mit 2:0 besiegt. Vor dem Anpfiff der Partie war das Turnier im Aztekenstadion in Mexiko-Stadt mit einer Show feierlich eröffnet worden. Unter anderem trat die kolumbianische Sängerin Shakira auf. Vor dem Stadion kam es zu gewaltsamen Zusammenstößen zwischen Demonstranten und der Polizei. Sie forderten Gerechtigkeit für in Mexiko vermisste Menschen. Auch Lehrer demonstrierten für bessere Arbeitsbedingungen. Das waren die Nachrichten mit Linda Grothold. 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
4: Der Tag geht regnerisch los, aber ab dem Mittag bleibt es tendenziell trocken. Gegen Abend kann auch mal die Sonne rauskommen. Die Temperaturen liegen heute maximal zwischen 16 Grad in Freisen und 21 Grad in Perl. Morgen ist es trocken und sonnig und es wird wieder deutlich wärmer, bis 25 Grad morgen, ähnlich am Sonntag bei bis 23 Grad. 7.04 Uhr ist es, Vorsicht im Landkreis Saarlouis zwischen Schwalbach und Schwarzenholz in beiden Richtungen, Gefahr durch eine ungesicherte Unfallstelle.

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1: Ich bin Katrin Aue und ich wünsche einen guten Freitagmorgen. Ja, die Fußball-Weltmeisterschaft ist gestartet. Was mir so auffällt, es gibt gar kein echtes Orakel in den Schlagzeilen. Also so wie zum Beispiel die Krake Paul, die 2010 international bekannt wurde mit seinen Voraussagen. Ein privater Fernsehsender versucht zwar gerade, eine KI-Version von Paul als Orakel für die WM groß zu machen, die KI Krake Paul 2. Aber mein Eindruck ist, das zündet nicht so richtig. So ein KI-Avatar ist eben doch nicht dasselbe. Noch nicht mal im Orakel-Business.

0: Mika Miller. Eine junge britische Soul-Sängerin ist auch dieses Jahr wieder mehrfach in Deutschland zu erleben, unter anderem beim Jazz Open in Stuttgart. Und das ist ja ohnehin eine feine Veranstaltung. Tickets kosten 60 Euro. 7.11 Uhr haben wir es am Freitagmorgen. Kino. Ist ja einfach herrlich. Das Licht geht aus, der Vorhang auf. Und dann diese geballten Eindrücke von der Leinwand und aus den Lautsprechern. So ein Erlebnis mit allen Sinnen. Allerdings für schwerhörige Menschen gilt das oft nicht. Da ist der Sound ziemlich anstrengend. Für sie hat das Kino Kamera 2 in Saarbrücken jetzt eine neue Technologie in alle Säle eingebaut. Als erstes Kino in ganz Deutschland. Unser Reporter Max Zettler hat einen Betroffenen bei einem ersten Versuch begleitet und geschaut, wie gut die neue Technik funktioniert.
1: Kino sorgt eigentlich erstmal für Anstrengung und wahnsinnigen Konzentrationsaufwand.
2: Simon Schmidt schaut Filme meistens mit Untertiteln. Ins Kino geht der Schwerhörige fast nie. Viele Kinos zeigen nämlich nur selten untertitelte Versionen und wenn, dann nur im Originalton. Vor allem die Lautstärkenunterschiede zwischen Gesprächsszenen und Action strengt Schmidt an.
1: Es ist nicht für mich unbedingt so, dass es wahnsinnig unangenehm sich etwas anhört oder verzerrt oder irgendwas, sondern einfach das Momentum da ist, dass man Dinge verpasst. Dann muss man schon vielleicht die Partnerin fragen oder jemand, mit dem man ins Kino geht. Was ist denn gerade gesagt worden? Ich check gerade nicht den Zusammenhang.
2: In der Kamera 2 in Saarbrücken will er die neue Auracast-Technologie ausprobieren. Die hat das Programm Kino inzwischen als erstes in ganz Deutschland in allen seinen Sälen installiert. Wie Auracast funktioniert, erklärt Theaterleiterin Anna Reitze.
3: Man muss natürlich erstmal das kompatible Gerät haben, aber dann ist es wirklich ganz einfach. Dann ist es so, wie sich in WLAN einzuwählen. Man öffnet die App oder eben die Einstellungen im Bluetooth und sieht dann direkt so eine Liste. Ich wähle Saal 3 aus und dann erhalte ich den Ton eben direkt ins Hörgerät, direkt in den Kopfhörer oder die In-Ears.
2: Das Kino hat die Technologie ein paar Wochen lang in einem Saal getestet. Die Rückmeldungen waren durchweg positiv, meint die Leiterin. Begeistert war auch Maria Rupp aus Saarlouis.
4: Ich war vollkommen von der Rolle, wie man so schön sagt. Ich habe von Anfang an bis Ende die Worte verstanden. Ich habe sogar während des Films das Klicken des Kuli-Schreibers gehört. Und das war für mich die Welt. Weihnachten, Ostern, alles zusammen. Es ist wirklich ein himmelgroßer Unterschied.
2: Maria Rupp trägt Hörgeräte. Ersttester Simon Schmidt, sogenannte Cochlea-Implantate. Er hat Mikrofone in den Ohren verbaut und an seinem Kopf sitzt über dem Ohr ein kleines Gerät. Das Implantat umgeht simpel ausgedrückt das Ohr und sendet alles direkt an den Hörnerv. Nur unterstützt seine Hörhilfe die neue Technologie noch nicht. Er leiht sich Kopfhörer aus. Optimal ist das auch nicht, weil sein Implantat das Gehörte trotzdem nochmal umwandeln muss, wie bei einer Live-Konzertaufnahme. Nachdem sich Schmidt ein paar Filmtrailer angeschaut hat, ist aber auch er positiv überrascht.
1: Ich habe mich sicherer einfach gefühlt, weniger jetzt zu verpassen. Es hat natürlich hier und da noch so ein bisschen seine Schwachpunkte gehabt, aber im Großen und Ganzen fühle ich mich irgendwie entspannter als mit dem Raumklang.
5: Macht das Bock für dich, wieder öfters ins Kino zu gehen?
1: Definitiv.
2: Vielleicht können auch Cochlea-Implantatträger wie Schmidt bald ohne Kopfhörer barrierefrei Filme schauen. Die Technik in der Kamera 2 ist ja da.
0: Falls Sie auch sich diese neue Technik mal anschauen bzw. anhören wollen, in der Kamera 2 findet am Sonntag, dem 21. Juni, eine Veranstaltung dazu statt, bei der Sie alles mal ausprobieren können.

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0: Sepoy von Pippo Pollina und Ensemble. Darf man Kanzler Merz Lügenfritz oder Lackaffe nennen oder sollte das weiterhin unter Strafe stehen? Die aktuelle Fassung des Paragraphen 188 Strafgesetzbuch gilt seit 2021 und richtet sich gegen Politikerbeleidigung. Aber derzeit wird oft gefordert, den Paragraphen wieder abzuschaffen. CDU-Generalsekretär Lindemann zum Beispiel sagt, Menschen bekämen das Gefühl, Zitat, die Meinungsfreiheit werde dadurch eingeschränkt. Gestern hat der Bundestag auf Antrag der AfD über das Thema debattiert. Benjamin Großkopf.
1: Für AfD-Justiziar Stefan Brandner ist es eigentlich ganz einfach.
2: Man muss den Politschwachkopf in Deutschland Schwachkopf nennen dürfen und den Politlügner auch Lügner nennen dürfen. Alles andere ist einer freiheitlichen Demokratie absolut unwürdig.
1: Seine Argumentation, deutsche Gerichte haben schon genug zu tun.
2: Und die ohnehin schon überlastete Justiz leidet natürlich darunter, wenn darüber entschieden werden muss, ob Strack Zimmermann, in Anführungsstrichen, also Zitat, dreckige Kriegstreiberin, Zitat Ende, oder Baerbock, die dümmste Außenministerin, Zitat Ende, genannt werden darf. Es gibt ganz andere Probleme in diesem Land.
1: Was Brandner nicht sagt, auch AfD-Politiker haben viele Verfahren wegen Beleidigungen im Netz angestrengt, und zwar genau nach dem Paragraphen 188, dessen Abschaffung sie nun zum wiederholten Male fordern. Etwa 5000 Verstöße dagegen wurden im vergangenen Jahr insgesamt erfasst, Tendenz steigend. CSU-Mann Christian Moser fühlt sich damit nicht wohl.
3: Die Debatte, die wir heute führen und in den nächsten Wochen führen werden, ist berechtigt. Denn es gehört zur Wahrheit dazu, dass viele Menschen in diesem Land den Eindruck haben, dass hier etwas aus dem Gleichgewicht geraten ist.
1: Doch wie damit umgehen? Wie ein Gleichgewicht schaffen zwischen der Meinungsfreiheit einerseits und dem Schutz von Menschen, die sich politisch engagieren, auf die das Land angewiesen ist und die eher weniger als mehr werden? Der grünen Politikerin Lena Gumnior geht es um sie.
4: Menschen, die sich im Ehrenamt politisch engagieren, ohne üppige Diät und ein Büro voller Mitarbeitenden. Menschen, die vor Ort Politik machen und besonders leicht zum Ziel persönlicher Anfeindungen werden, aber schon oft in Behörden daran scheitern, ihre Meldeadresse sperren zu lassen.
1: Und zeigt damit eine mögliche Kompromisslinie für einen neuen Paragraphen 188 auf. Denn auch Regierungspolitikerinnen wie die SPD-Frau Carmen Wegge sind auf dieser Linie.
5: Es geht um die, die nach Feierabend noch im Stadtrat sitzen, sich im Kreistag engagieren oder als Bürgermeisterin Verantwortung übernehmen. Wer so tut, als ginge es hier um ein elitäres Privileg, verschweigt bewusst, dass rund 200.000 Menschen in Deutschland ehrenamtlich in kommunalen Räten und Rathäusern tätig sind.
1: Also eine Veränderung des Paragraphen 188. Vielleicht mit besonderem Bezug auf Kommunalpolitiker, vielleicht auch mit Blick darauf, wer eigentlich eine Ermittlung auslösen muss. Im Fall von Kanzler Lügenfritz war es nämlich nicht etwa Friedrich Merz selbst, sondern die Staatsanwaltschaft, die von sich aus tätig wurde. Der AfD-Antrag zur ersatzlosen Streichung bekommt keine Mehrheit. Der linke Luke Hoss nutzt die Debatte für einen Rundumschlag gegen die Konkurrenz.
6: Kürzungen für die arbeitenden Leute, mehr Geld für ihre reichen Freunde und Rassismus, um davon abzulenken. Das sind Gründe, aus denen Menschen beleidigend werden. Und ehrlich gesagt, es gibt 1000 Gründe, auf Friedrich Merz und Alice Weidel wütend zu sein.
1: Sind Politiker also doch einfach selbst schuld, müssen sich das nun mal gefallen lassen? Was ist in Ordnung und was geht definitiv zu weit? Es ist eine Debatte, die etwas ratlos macht und die ganz sicher nicht das letzte Mal im Bundestag geführt wird.
0: Politikerbeleidigungen waren gestern Thema im Bundestag. Manche wollen den Paragraphen 188 abschaffen oder verändern. Dieser Paragraph stärkt Politiker, wenn sie beleidigt werden.

0: Take 5 war ursprünglich ein Instrumentalstück von Dave Brubeck und seinem Quartett, aber das war schon eine sehr gute Idee, Carmen McRae für den Gesang dazu zu nehmen. Wir haben die Studio Rio-Version dieses Jazz-Klassikers gehört.
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0: Es ist kurz vor 7:30. Neues EU-Asylsystem. Die schärferen Migrationsregeln gelten seit Mitternacht. Sie sollen Asylverfahren beschleunigen und konsequentere Abschiebungen möglich machen. Neue Mechanismen sollen außerdem verhindern, dass Schutzsuchende innerhalb der EU weiterziehen. Aktionstag der Stahlbeschäftigten. Tausende Mitarbeiter werden ab dem späten Vormittag zu Demos in Völklingen und in Berlin erwartet. Die Stahlarbeiter fordern von der Politik, sich für den Erhalt ihrer Jobs einzusetzen und einen verlässlichen Umbau zur klimafreundlichen Produktion zu garantieren. Weiterer Saarbahnstreik am Wochenende. Die Gewerkschaft GDL wirft den Arbeitgebern vor, ein Tarifangebot zu verweigern. Nach dem Stillstand Samstag und Sonntag soll der Saarbahnverkehr zum Start der neuen Woche wieder normal laufen. Große Auszeichnung für Taylor Swift. Die 36-Jährige ist die jüngste Frau, die jemals in die Hall of Fame der Songwriter aufgenommen wurde. Der Popstar wurde gestern in New York ausgezeichnet. 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Regnerisch geht's heute erstmal los, aber ab dem Mittag bleibt es dann tendenziell trocken. Gegen Abend kann auch mal die Sonne rauskommen und die Temperaturen liegen heute zwischen 16 und 21 Grad maximal. Morgen ist es trocken und sonnig und es wird wieder deutlich wärmer, bis 25 Grad morgen, ähnlich am Sonntag bei bis 23 Grad. 7:31 Uhr ist es, Vorsicht im Regionalverband Saarbrücken auf der B51 in Höhe Güdingen. Gefahr durch einen Unfall. Und Landkreis Saarlouis, die L342 ist zwischen Schwalbach und Schwarzenholz nach einem Unfall gesperrt. Gute Fahrt.
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0: Katrin Aue ist mein Name. Schönen guten Morgen am 12. Juni. Johanna Spyri hätte heute Geburtstag gehabt, die Schweizer Schriftstellerin. Da denke ich an ihr Kinderbuch natürlich, an Heidi und an die anderen Figuren darin, Clara, Peter, Almöhi und ans strenge Fräulein Rottenmeier. Das Buch wurde in dutzende Sprachen übersetzt. In vielen Ausgaben steht immer der gleiche Satz als Vorwort, nämlich eine Geschichte für Kinder und auch für solche, welche die Kinder lieb haben. Johanna Spyri.

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0: Filmmusik zu The Quiller Memorandum. Das ist ein britischer Spionagefilm aus den 60er Jahren, also aus der Hochphase des Kalten Krieges. Und entsprechend spannungsgeladen hat John Barry die Musik kreiert. Richtig was los ist heute Mittag in Völklingen. Da findet ein großer Stahlaktionstag statt. Die Betriebsräte von Saarstahl und Dillinger erwarten bis zu 10.000 Menschen auf den Straßen. Die zentrale Kundgebung findet gegen 13 Uhr am Hindenburgplatz in Völklingen statt. Im Aufruf der Betriebsräte zum Stahlaktionstag heißt es geht um alles. Peter Sauer aus der SR-Wirtschaftsredaktion meint, die Situation für die saarländische Stahlindustrie ist tatsächlich ziemlich brenzlig.
1: Denn die SHS, die Stahlholding Saar, hat als eine der ersten den Umbau hin zu einer klimafreundlichen Produktion begonnen. Die Bauarbeiten bei Dillinger und Saarstahl in Völklingen laufen auch auf Hochtouren. Rund 5 Milliarden Euro kostet das. Die Hälfte davon übernimmt übrigens der Staat, also wir Steuerzahler. Und schon in 2 Jahren soll der erste grüne Stahl nach SHS-Angaben vertragsgemäß ausgeliefert werden. Der wird statt mit Koks mit klimafreundlichem Wasserstoff hergestellt. Diesen Pfad hat die SHS deshalb eingeschlagen, weil die EU den CO2-Ausstoß im Rahmen der Klimaziele massiv reduzieren wollte. Und zwar mithilfe eines europäischen Emissionshandelssystems, kurz ETS. Bedeutet, die aktuell noch in relativ großen Mengen verfügbaren kostenlosen CO2-Zertifikate, die sollten eigentlich schrittweise immer teurer werden. Nach dem Motto, wer klimaschädlich produziert, muss dafür auch immer tiefer in die Tasche greifen. Jetzt aber wankt dieser Mechanismus, denn unter anderem Wirtschaftsministerin Reiche von der CDU hatte sich dafür ausgesprochen, die Preise für die CO2-Zertifikate nicht zu erhöhen.
0: Und das würde das gesamte Geschäftsmodell der Stahlholding Saar zum Wackeln bringen.
1: Die Politik könnte die langfristigen Emissionsregeln jetzt kurzfristig ändern. Und ich sag mal, die Musterschüler, also die, die sich wirklich früh aufgemacht haben, diese Regeln umzusetzen, die wären die Leidtragenden. Denn wenn diejenigen, die klimaschädlich produzieren, quasi doch nicht bestraft werden, indem sie eben teure Zertifikate dafür kaufen müssen, dann macht das neue grüne Geschäftsmodell keinen Sinn, da der so hergestellte Stahl im Vergleich einfach teurer ist wegen hohen Investitionen und dem im Vergleich zum Koks deutlich teureren grünen Wasserstoff. Zumal es auch noch einen Effekt hätte, denn die Nachfrage nach Wasserstoff, die würde dann weiter eher gering bleiben. Das würde bedeuten, das Angebot bleibt auch gering, weil kein Interesse daran besteht, große Mengen an Wasserstoff zu produzieren, wenn die Nachfrage eben gering ist. Und das würde dann wiederum bedeuten, dass der wenig verfügbare Wasserstoff ja einfach auch teurer nochmal werden würde. Also quasi ein Teufelskreis. Und irgendwie auch eine paradoxe Situation, denn der Staat gibt ja selbst rund 2,5 Milliarden Euro Steuergelder aus für den Umbau im Saarland und torpediert das Projekt dann quasi auf EU-Ebene, so zumindest die Lesart der Stahlbranche.
0: Es geht also wirklich um alles offenbar. Peter Sauer sagt uns noch, was genau die Betriebsräte heute beim Stahlaktionstag in Völklingen geplant haben.
1: Ab ca. 11.30 Uhr setzen sich zeitversetzt insgesamt 3 Demozüge in Bewegung, die auf dem Hindenburgplatz zu einer zentralen Kundgebung zusammenkommen sollen. Also mit Verkehrsproblemen in und um Völklingen ist definitiv zu rechnen, zumal auch gut 2 Dutzend wirklich große Produktionsfahrzeuge an der Demo teilnehmen. Um 13 Uhr soll die Kundgebung dann starten mit Rednern des Betriebsrats, der IG Metall und auch Ministerpräsidentin Rehlinger von der SPD und Saar-CDU-Chef Toscani werden sprechen. Es soll ein klares Signal ausgesendet werden Richtung Berlin und Brüssel. Eine Rolle rückwärts darf es bei den CO2-Regeln nicht geben, denn neben dem ganzen Steuergeld stehen da ja vor allem auch 13.000 Jobs und Existenzen auf dem Spiel.
0: Peter Sauer aus der SR-Wirtschaftsredaktion über die Lage der saarländischen Stahlindustrie. Heute ist großer Stahlaktionstag in Völklingen, aber auch in Berlin.

0: Ein ABBA-Klassiker, aufgenommen von einem der vier. Benny Andersson war das am Klavier. Mehr als 30 Jahre, nachdem die Band sich endgültig getrennt hat, Kultstatus hat sie auf ihre Art immer noch. Und Benny Andersson macht was draus als Solokünstler. 8:10 ist es. Heute ist Tag 2 bei der Fußball-WM der Männer. Unter anderem spielt heute Kanada. Das Land ist ja neben Mexiko und den USA Co-Gastgeber des Turniers. Heute ab 21 Uhr, also Kanada gegen Bosnien-Herzegowina. Wir haben unsere Korrespondentin Giselle Uka gebeten, uns Kanada mal vorzustellen. Hier ihr Steckbrief der etwas anderen Art.
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2: Erst kürzlich hat der kanadische Rapper Drake sein neues Album Iceman veröffentlicht. Seine Single Janice STFU schoss direkt auf Platz 1 in den Charts. Mit dem Song über den ständigen Druck in der Öffentlichkeit gelingt Drake ein historischer Erfolg. In seiner Heimat Kanada und in den USA hat der Rap-Megastar nun mehr Nummer 1 Hits als Michael Jackson. Wenn die Kanadier gerade nicht Musik hören, schauen sie im TV am liebsten The Amazing Race. Eine Reality-TV-Show, bei der sich Zweierteams ein Wettrennen durch das Land liefern. Auf ihrem Weg müssen sie Aufgaben lösen, um Hinweise auf den nächsten Zielpunkt zu erhalten. Wer als Letzter bei der jeweiligen Etappe ankommt, fliegt raus.
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2: Das am weitesten verbreitete Klischee über Kanadier, dass sie die netteren Nordamerikaner sind. Sie gelten als extrem höflich, gastfreundlich und die meisten sprechen auch noch mindestens eine zweite Sprache. Zur Begrüßung gerne auch in Kombination.
5: Bonjour, hi.
2: Der mit Abstand beliebteste Sport in Kanada ist Eishockey. Fußball wird zwar von vielen Kindern und Jugendlichen in Schulen oder Vereinen gespielt, hat bei Zuschauern aber noch nicht so einen hohen Stellenwert. Das verändert sich gerade. Die nordamerikanische Major League Soccer wird langsam beliebter. Und auch ihrer Nationalmannschaft drücken die Kanadier alle Daumen. Sie nennen sie liebevoll Les Rouges, die Roten, und hoffen, dass sie mit Heimvorteil als Gastgeberland zum ersten Mal in der Geschichte ein Spiel in der Gruppenphase einer WM gewinnen. Vielleicht motiviert dabei sogar der Ohrwurm von Drake den ein oder anderen Spieler in der Kabine.
0: Kanada ist eines der drei Gastgeberländer der Fußball-WM der Männer. Giselle Uka war das mit Eindrücken aus dem Land.

Löwey mit Mr. Eclectic um 8:04. Gleich nach den SR-Info-Nachrichten um 8 kümmern wir uns mal um Ihr Finanzdepot. Kleiner Spaß, wir schauen uns die Weltraumfirma SpaceX an und ihren Börsengang an der Wall Street heute. Der wird allgemein als historisch angekündigt. Warum? Gegen 8:10 berichten wir darüber. Jetzt holen wir noch Christo Wang ins Programm. Mitten im Atlantik lebt er auf einer Azoreninsel. Hier singt er Away We Go.

0: setzen sich ab 11.30 Uhr drei Züge in Bewegung. Um 13 Uhr ist eine zentrale Abschlusskundgebung geplant. Die Stahlarbeiter fordern verlässliche politische Rahmenbedingungen für eine klimafreundliche Produktion. Zudem wird der Erhalt von Arbeitsplätzen sowie der Schutz vor Billigimporten gefordert. Der saarländische Gesundheitsminister Jung hat die geplante Reform zur Stabilisierung der Krankenkassen kritisiert. Das Gesetz ist heute Thema im Bundestag und Bundesrat. SR-Info-Reporter Nicolas Stauder.
1: Die Ankündigung, dass Tarifsteigerungen in der Pflege künftig nicht mehr komplett übernommen werden sollen, sende ein fatales Signal an die Beschäftigten, sagte Gesundheitsminister Jung dem SR. Darüber hinaus weise die Reform eine soziale Schieflage zu Lasten der Beitragszahlerinnen und Beitragszahler auf. Das Saarland will im Bundesrat gemeinsam mit anderen Ländern einen Antrag einbringen, der unter anderem ein ergänzendes Gesetz zum Bürokratieabbau im Gesundheitssektor fordert. Die geplante Krankenkassenreform sieht eine Reihe von Maßnahmen vor, um die Kassen im kommenden Jahr mit rund 16 Milliarden Euro zu entlasten.
0: Aus Protest gegen die geplanten Sparmaßnahmen schließen fast alle Kliniken im Saarland heute symbolisch für 2 Stunden ihre Haupteingänge. Zum Stand der Verhandlungen zwischen den USA und dem Iran gibt es erneut unterschiedliche Angaben. US-Präsident Trump hatte gestern Abend neue Angriffe auf Ziele im Iran abgesagt und zur Begründung erklärt, dass es eine Einigung für ein Ende des Krieges gebe. Die Dokumente würden in Kürze fertiggestellt und könnten vielleicht schon an diesem Wochenende unterzeichnet werden. Die iranische Führung hat das dementiert. Bislang gäbe es keine abschließende Entscheidung über ein Abkommen. Wer sich ein neues Elektroauto kaufen will, kann seit Mitte Mai beim Bund einen Zuschuss beantragen. Umweltminister Schneider hat jetzt eine Zwischenbilanz gezogen. Demnach sind in den ersten 3 Wochen mehr als 50.000 Förderanträge eingegangen. Aus Berlin berichtet Mario Kubina.
2: Nach den Worten des SPD-Politikers ist damit klar, die neue Förderung für E-Autos wirkt. Die meisten Antragsteller wollen sich ein vollelektrisches Auto kaufen. Was der Minister darauf zurückführt, dass es mehr Ladesäulen und inzwischen auch kleine und günstige Modelle gäbe. Auch für Hybridfahrzeuge und Wagen mit Reichweitenverlängerung wurden Anträge gestellt, aber deutlich weniger als für reine E-Autos. Wie viel Zuschuss man bekommt, hängt vom Fahrzeugtyp ab, vom Einkommen und davon, wie viele Menschen im jeweiligen Haushalt leben. Familien und Geringverdiener werden stärker gefördert als andere. Bis zu 6.000 Euro Zuschuss sind drin.
0: In den USA will der Raumfahrtkonzern SpaceX von Milliardär Elon Musk heute den größten Börsengang der Geschichte feiern. Nach Angaben der US-Börsenaufsicht soll das Unternehmen ab heute mehr als 555 Millionen Aktien zum Einheitspreis von $135 ausgeben. Weil die Nachfrage so groß ist, gibt es für bestimmte Banken die Option, zusätzliche Wertpapiere zu kaufen. Damit könnte SpaceX insgesamt $86 Milliarden einsammeln und Elon Musk zum weltweit ersten Billionär machen. Im 2. Vorrundenspiel der Gruppe A bei der Fußball-Weltmeisterschaft hat Südkorea mit 2:1 gegen Tschechien gewonnen. Zuvor hatte Mitgastgeber Mexiko im Eröffnungsspiel Südafrika mit 2:0 besiegt. Vor dem Anpfiff der Partie war das Turnier im Aztekenstadion in Mexiko-Stadt mit einer Show feierlich eröffnet worden. Die deutsche Nationalmannschaft startet am Sonntag gegen Curaçao in die WM. Das waren die Nachrichten mit Linda Grothold. 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
3: Regnerisch geht der Tag los, aber ab dem Mittag bleibt es tendenziell trocken. Gegen Abend kann auch mal die Sonne rauskommen und die Temperaturen liegen heute maximal zwischen 16 Grad in Freisen und 21 Grad in Perl. Morgen ist es trocken und sonnig und es wird wieder deutlich wärmer, bis 25 Grad morgen. Ähnlich am Sonntag bei bis 23 Grad. 8.04 Uhr ist es, A620, Saarbrücken Richtung Saarlouis, zwischen der Mahlstatter Brücke und Völklingen Ost. Stau an einer Dauerbaustelle, dort brauchen Sie etwa 10 Minuten länger. Und Landkreis Saarlouis zwischen Schwalbach und Schwarzenholz, Behinderungen nach einem Unfall.
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3: Katrin Aue ist mein Name. Moin, moin. Ja, ziemlich trübe da draußen heute, aber ich bin mir ganz sicher, meine leidgeprüften Pflanzen auf dem Balkon, die sagen, ja, danke.

0: Den wohl erfolgreichsten Damenduft aller Zeiten würdigt Olde Love mit einem Song namens Chanel Nummer 5. Um 8.11 Uhr haben wir es und wir kommen gleich zu noch einem Superlativ. Tech-Milliardär Elon Musk könnte heute zum ersten Billionär der Geschichte werden, beim womöglich größten Börsengang aller Zeiten. Denn seine Weltraumfirma SpaceX geht heute an die Börse. Die macht zwar noch keinen großen Umsatz und steckt auch tief in den roten Zahlen, aber an der Wall Street sind trotzdem alle ganz aufgeregt, wie Giselle Uecker schildert.
1: Es wird der größte Börsengang, den es bislang gab. SpaceX geht an den Markt mit einer Bewertung von fast 1,8 Billionen US-Dollar. Damit wird der Weltraumkonzern wohl aus dem Stand mehr wert sein als etwa der Facebook-Mutterkonzern Meta. Aus Sicht des Finanzwissenschaftlers Aswath Damodaran ist aber nicht nur die Größe des Börsengangs besonders bei SpaceX.
2: It's a company where you think about space and you think about.
1: Das ist ein Unternehmen, bei dem man an den Weltraum denkt, an Internet über Satelliten und dazu noch künstliche Intelligenz. Es ist genau diese einzigartige Mischung aus allem, was einem in den Sinn kommt, wenn man an ein zukunftsweisendes Unternehmen denkt. Visionär Musk träumt davon, Menschen auf den Mars zu bringen. SpaceX entwickelt dafür unter anderem das wiederverwendbare Raketensystem Starship. Das soll günstige Massenflüge ins All möglich machen. In dieses Projekt sind bereits Milliarden geflossen. Große Gewinne gab es bei SpaceX aber noch nicht. Im Gegenteil, das Unternehmen schreibt rote Zahlen. Trotzdem wurden die Aktien des Konzerns vor dem Börsengang für einen festgelegten Rekordpreis von 135 US-Dollar ausgegeben. Wie passt das zusammen?
2: Who cares whether the company is making or losing money? It's a young company.
1: Wen interessiert es, ob das Unternehmen Gewinn macht oder Verluste schreibt? Es ist ein junges Unternehmen. Es baut gerade sein Geschäft auf. Da sind Verluste kein Fehler, sondern Teil des Geschäftsmodells.
2: Losing money is a feature, not a bug.
1: Ein Investment in SpaceX scheint eine Wette auf die Zukunft zu sein, wobei zunächst wohl nicht die zuschlagen werden, die langfristig Geld anlegen wollen, sondern Trader, Menschen, die mit Aktien handeln und auch bereit sind, mehr zu zahlen, als eigentlich rational erklärbar wäre, sagt Finanzwissenschaftler Damodaran. Der Grund, warum man das macht, ist, weil man hofft, dass ein anderer einem dafür sogar noch mehr Geld gibt. 90% von dem, was an der Börse passiert, ist nicht Investment, sondern Handel.
2: What happens in the market has nothing to do with investing. It's trading.
1: Gerade zu Beginn sollten private Kleinanleger deshalb eher abwarten, empfiehlt Aswath Damodaran. Danach könne man die Gelegenheit nutzen, sobald der Aktienkurs sich eingependelt hat und ein Niveau erreicht, das man als Anleger für angemessen hält.
2: Let that game play out for the first few weeks and then bide your time. The price hits what you think is a reasonable price.
1: In New York haben schon viele Menschen vom SpaceX-Börsengang gehört und davon, dass Elon Musk dadurch wohl zum ersten Billionär auf der Welt wird.
3: His goal is to be a trillionaire.
1: Es war immer sein Ziel, Billionär zu werden. Das kann man ihm nicht übel nehmen. Jeder hat Ziele.
3: Can't blame him for it. Everybody has goals.
4: Why not? He's going to be a trillionaire one way or the other.
1: Warum nicht? Er wäre so oder so Billionär geworden. Er macht Dinge, von denen wir träumen. Man muss den American Dream am Leben halten, bevor er zerbricht. Ob der Aktienkurs von SpaceX auch langfristig abgehen wird wie eine Rakete oder der Hype schnell wieder vorbei ist, das wird man erst in mehreren Wochen sagen können. Klar ist, Musk bekommt schon bald starke Konkurrenz auf dem Markt, denn auch KI-Giganten wie OpenAI und Anthropic haben Börsengänge angekündigt. Das könnte Musk gefährlich werden, der für die Zukunft ebenfalls auf künstliche Intelligenz setzt. SpaceX hatte erst Anfang des Jahres xAI übernommen. Ich bin mir nicht sicher, ob der Markt groß genug ist, damit all diese Unternehmen erfolgreich sein können. Man wird den Leuten erklären müssen, warum gerade SpaceX Gewinner in diesem Markt sein wird. Bis dahin wird mit Spannung zu beobachten sein, wie sich SpaceX auf dem Markt schlägt. Ungewöhnlicherweise soll das Unternehmen sogar schon nach 15 Tagen in den Technologieindex Nasdaq 100 aufgenommen werden. Dafür wurden sogar einige Regeln verändert. Der SpaceX-Börsengang, er wird in jedem Fall historisch.
0: Heute geht SpaceX an die Börse, die Weltraumfirma von Elon Musk.

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0: Riptide von Anna Katharina, von einem unserer SR-Kultur-Alben der Woche des letzten Jahres. Ich erinnere mich, dass der Kritiker damals von einer luftigen Produktion geschwärmt hat. 8.23 Uhr. Es soll Lager an Flughäfen geben, außerdem Abschiebehaft in Drittstaaten und schnellere Abschiebungen. Seit Mitternacht gilt die größte EU-Asylreform seit 1983 namens GEAS. Über Jahre ist sie ausgearbeitet worden und viele der Regeln, die seit heute also gelten, sind schon mal erprobt worden. In Italien. Tillmann Kleinjung.
1: Die Flüchtlingspolitik von Giorgia Meloni wirkt wie eine Blaupause für die Reform des gemeinsamen europäischen Asylsystems, kurz GEAS. In Albanien hat ihre Regierung Ende 2024 ein Aufnahme- und ein Abschiebezentrum eröffnet für mehr als 1000 Personen. Geschätzte Kosten für Errichtung und Betrieb 670 Millionen Euro. Die EU hat nun den Weg freigemacht für solche Abschiebezentren in Drittstaaten. Und Meloni feiert sich im italienischen Parlament als Trendsetterin. Eine innovative Lösung, die von vielen bekämpft wurde, die aber dank dieser Regierung heute zu einem Instrument geworden ist, das ganz Europa zur Verfügung steht. Italienische Gerichte hatten Schnellverfahren in Albanien gestoppt. Und die von der Küstenwache auf See aufgegriffenen und nach Albanien verfrachteten Migranten mussten für ihr Asylverfahren nach Italien zurück. Aktuell wird das Zentrum nur für Abschiebungen genutzt, für rund 80 abgewiesene Asylbewerber. Fast ein Jahr lang standen diese Zentren leer, obwohl der italienische Staat viel Geld dafür ausgegeben hat, was man mit diesem Geld alles für die Betreuung von Migranten hätte tun können, sagt Andrea Costa von der römischen Flüchtlingshilfe Baobab. Er fürchtet, dass Italien mit Inkrafttreten des neuen Asylsystems zum ursprünglichen Plan zurückkehren wird. Nicht nur Abschiebungen aus Albanien, auch beschleunigte Asylverfahren für Migranten mit geringer Bleibeperspektive aus vermeintlich sicheren Herkunftsländern wie Ägypten oder Tunesien. Ich würde gerne darüber sprechen, ob Tunesien wirklich ein sicheres Land ist. Fragen wir doch mal die jungen Tunesier, die vor 15 Jahren im arabischen Frühling auf die Straße gegangen sind. Meloni geht neue Wege. 2023 schließt sie im Namen der EU ein Abkommen mit Tunesien. Der Deal: Wir unterstützen euch finanziell und ihr verpflichtet euch, die Abfahrten von Tunesiens Küsten zu stoppen. Das ist ein wichtiger erster Schritt hin zur Schaffung einer echten Partnerschaft mit der Europäischen Union, die die Migrationskrise bewältigen kann. Meloni testet die Grenzen des rechtlich Möglichen, nicht nur in Albanien, auch bei der privaten Seenotrettung. Schiffe werden am Auslaufen gehindert. Seit die Regierung Meloni am Ruder ist, waren Schiffe von privaten Seenotrettern mehr als 1000 Tage in Häfen festgesetzt, meldet die Organisation SOS Humanity. Andrea De Petris, wissenschaftlicher Direktor am Zentrum für europäische Politik in Rom. Die NGOs können die Migranten in Lebensgefahr nicht mehr mit der gleichen Intensität retten, weil die Dekrete sie dazu zwingen, die Migranten zum Beispiel nicht mehr in den nächstgelegenen sicheren Hafen zu bringen, sondern 300, 400 oder 500 Seemeilen vom Rettungsort entfernt. Ausgebremste Seenotretter, beschleunigte Asylverfahren, Abschiebezentren in Drittstaaten. Giorgia Meloni setzt neue Standards in Italien und in der EU. Dabei sind die Ergebnisse für sie eher nebensächlich. Sie setzt auf das Image als Trendsetterin in der europäischen Migrationspolitik.
0: Ab heute gilt das neue EU-Asylrecht. Italien hat vieles davon schon mal probiert.

0: By the Water von Ryan Edmund um 8:30.
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0: Aktionstag der Stahlbeschäftigten. Tausende Mitarbeiter wollen ab dem späten Vormittag in Völklingen und Berlin demonstrieren. Die Stahlarbeiter fordern von der Politik, sich für den Erhalt ihrer Jobs einzusetzen und gegen Billigimporte aus Fernost vorzugehen. Neues EU-Asylsystem. Die schärferen Migrationsregeln gelten seit Mitternacht. Sie sollen Asylverfahren beschleunigen und konsequentere Abschiebungen möglich machen. Neue Mechanismen sollen außerdem verhindern, dass Schutzsuchende innerhalb der EU weiterziehen. Demonstration gegen Rechtsextremismus. Sie findet morgen in der Saarbrücker City statt. Dabei fordern die Teilnehmer, darunter viele aus der Kulturbranche, dass das Bundesverfassungsgericht alle Parteien überprüft, die vom Verfassungsschutz als rechtsextremer Verdachtsfall oder als gesichert rechtsextrem eingestuft werden. Weitere Meldungen finden Sie auf srinfo.de und das 24 Stunden am Tag. Noch ist es regnerisch, aber ab dem Mittag bleibt es tendenziell trocken. Gegen Abend kann sogar mal die Sonne rauskommen. Die Temperaturen liegen heute maximal zwischen 16 und 21 Grad. Morgen ist es trocken und sonnig und es wird wieder deutlich wärmer, bis 25 Grad morgen. Ähnlich vom Wetter her am Sonntag bei bis 23 Grad. 8.32 Uhr ist es und die SR-Verkehrsredaktion hat keine Meldungen vorliegen. Gute Fahrt.
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0: Schönen guten Morgen, Katrin Aue ist mein Name. Jetzt kommt ein Stück, wenn ich das höre, denke ich an ein Wort, nämlich an Trost. Gestern habe ich gelesen, dass es auch in der Liste der Lieder, die sich Angehörige für Trauerfeiern wünschen, ganz weit oben steht. Nicht ganz so weit oben wie Halleluja von Leonard Cohen oder Tears in Heaven von Eric Clapton, aber es gilt als eines der Lieder, die offenbar beim Abschied helfen, tröstlich sind. Over the Rainbow, hier in der Version von Melody Gardot und Stephen Brown.

0: Mr. Stefan Braun.
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0: Filmmusik aus Ben Hur. Daniel Hope war an der Geige. Das war noch Zeiten früher, als Bundespolitiker zur WM die Gunst der Stunde nutzten, um den Mühen des Alltags in Deutschland mal kurz zu entfliehen und im Ausland die deutsche Elf anzufeuern. Eines der berühmtesten Fotos von Angela Merkel zum Beispiel ist aus dem Jahr 2014, als sie bei der WM in Brasilien das Team in der Umkleidekabine überfallen hat. Thomas Müller war bestens gelaunt und oben ohne auf dem Foto mit der Kanzlerin. Zu dieser WM dagegen stehen in Berlin gerade mühevolle Reformen an. Für Ausflüge ist nicht so die richtige Zeit. Politik machen in Zeiten von Fußballfesten, unser Thema heute.
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0: Mit Hajo Schumacher, guten Morgen.
2: Schönen guten Morgen. Ich fand das interessant, dass du mit Özil mit Angela Merkel angefangen hast, weil irgendwo im Öffentlich-Rechtlichen läuft eine wunderbare Özil-Dokumentation, also die ganzen Missverständnisse zwischen einem Spieler und Deutschland. Und da spielt dieses Foto auch eine Rolle. Das ist hochpolitisch. Oder Berti Vogts läuft auch gerade eine Dokumentation. Der singt ein Liebeslied auf Helmut Kohl, der ihn in den schwersten Stunden angerufen hat und ganz toll, mein Kanzler, sagt er. Oder wir erinnern uns, Sommermärchen, du sagtest es schon, hätte Fahrradkette Gerhard Schröder damals die Nerven behalten und nicht zu Neuwahlen gegriffen, ja, vielleicht wäre die Ära Schröder dann ein bisschen länger gewesen. Also
0: schon,
2: Politik und Fußball hängt schon auch zusammen.
0: Ich höre schon, da drehst du voll auf bei dem Thema. Wie sehr im Fußballrausch ist denn das politische Berlin gerade?
2: Also sagen wir mal so, die haben wirklich noch richtig was wegzuschaffen hier. Also es ist nicht so, dass die jetzt hier alle vor den Fernsehern hängen. Also es ist ja abzusehen, dass es hier noch zu einigen Nachtsitzungen kommen wird. Insofern sind diese Spielansetzungen, die sind ja wirklich, also es ist ja Verstoß
0: passend
2: gegen
0: Menschen in Berlin
2: richtig. So, und ich weiß mal hin, die Älteren erinnern sich, immer wenn Fußball ist, und das fällt ja zusammen mit der Zeit vor der Sommerpause, und da, ne, man will ja einen sauberen Schreibtisch haben und den ganzen Kram vor den Ferien noch erledigen. WM Italien 1990, die Währungs- und Wirtschafts- und Sozialunion ist in Kraft getreten. Das war so das größte ökonomische Paket, was in Europa lange los war. Oder EM 96, Helmut Kohl hat da so ein Sparprogramm vorangetrieben mit Kürzungen bei Rente, Lohnfortzahlung. 10 Jahre später, Sommermärchen, wir erinnern uns alle an die legendäre Mehrwertsteuer. Oder WM Südafrika 2010 kam auch ein großes Sparpaket, 4 Jahre später Brasilien, Mindestlohngesetz. Also wir können uns darauf einstellen, da passiert was.
0: Das ist eine gewagte These. Also du meinst, diese Reformagenda, die Herr Merz und sein Team jetzt gerade vorantreiben, die das liegt eigentlich an der Fußball-WM, der Zeitpunkt?
2: Sagen wir so, der Grieche spricht von Kairos, von dem günstigen Moment. Und natürlich hat das was mit Aufmerksamkeit zu tun. Also unser Kanzler heißt jetzt 4 Wochen lang Julian Nagelsmann. Ich weiß schon, Menschen wie du sehen dem etwas skeptisch gegenüber. Du hörst lieber so klassische Musik oder sowas. Aber sagen wir mal so, fast alle anderen in diesem Land. Und jetzt, naja gut, jetzt ist noch ein bisschen Vorrunde. Aber so die letzten 2 Wochen wissen wir alle, ein Land dreht durch. Und natürlich wird Aufmerksamkeit abgezogen, auch bei ganz normalen Menschen. Übrigens auch bei Journalisten. Und die gucken sich lieber an, wie geht's dem Knöchel von Musiala, als wie geht's Frau Wagen mit der Gesundheitsreform.
0: Okay, Hajo, und du, guckst du lieber Fußball mitten in der Nacht oder lieber Phoenix und Reformagenda?
2: Also das Gute ist ja, man kann beides machen. Ich bin mir nicht ganz sicher, ob ich in 4 Wochen nicht auch wirklich reif bin für die Sommerpause, weil diese Nachtschichten mit den Anstoßzeiten, also da habe ich ein bisschen Angst. Aber ich weiß auf den ecuadorianischen Präsidenten hin, der hat jetzt gerade die Biersteuer gesenkt und der Tankrabatt fällt ja weg. Also das wäre für den Kanzler auch nochmal so ein Signal ans Land, ich habe verstanden.
0: Dann hol mal deine Vuvuzela raus. Hallo, tschüss.
2: Tschüss, danke.
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0: Tom Smith mit Broken Time um 8.52 Uhr. Viele hier im Saarland haben in den letzten Jahren mitgefiebert und gehofft, dass bald die Nachricht kommt. Matthias Maurer fliegt zum Mond, unser in Anführungsstrichen Astronaut aus Obertal. Stattdessen ist bei der Mondmission Artemis jetzt erstmal ein Italiener an Bord. War es das für Matthias Maurer? Kann er sich den Mond abschminken? Wir haben ihn einfach angerufen und gefragt, ob er enttäuscht ist.
1: Nee, ganz im Gegenteil. Ich freue mich sogar, weil wir hatten diese Artemis-3-Mission gar nicht mal auf einem europäischen Konto stehen. Jetzt ist es natürlich eine ganz große Freude für uns, dass für diese Mission unser Kollege Luca Parmitano ausgewählt wurde. Der hat nämlich eine ganz besondere Qualifikation. Er ist Testpilot. Da sind Qualitäten gefragt, die weder Alexander Gerst noch ich von der Ausbildung her mitbringen.
0: Aber die Sache mit dem Mond ist für Matthias Maurer noch nicht abgehakt.
1: Ja, natürlich. Also die Hoffnung ist auf jeden Fall da. Es ist jetzt auch nicht wichtig, ob der Saarländer die Nummer 1 in Europa auf dem Mond ist, sondern wichtig ist, dass Europa mit dabei ist. Und wenn der Saarländer dann vielleicht als Zweiter oder Dritter über den Mond hüpft, da gibt's doch genügend zu tun.
0: Absolut. Aber so ein Ausflug ins All ist auch anstrengend. Und wir haben uns gefragt, ob man da mit Mitte 50 vielleicht nervös wird, weil vielleicht doch eine Art biologische Uhr tickt.
1: Ja, also ich meine, fit bleiben, das ist etwas, was jeder hoffentlich zu Hause auch macht, weil wir wollen ja alle gesund altern. Als Astronaut geht man jetzt neuerdings, ist erhöht worden, mit 66 in Rente. Und ich denke, bis dahin gibt es noch viele tolle Missionen.
0: Das klingt doch gut. Und wenn es soweit ist, kommt vielleicht ein saarländisches Souvenir mit nach oben.
1: Am liebsten ein Schwenker, aber das geht, obwohl wir auf dem Mond natürlich jetzt wieder ein bisschen Schwerkraft haben, nicht, weil klar, das Feuer wird da nicht lodern. Da ist ja keine Luft da auf dem Mond. Aber ansonsten sind die vielen Grüße, ein bisschen saarländisches Essen in Dosen verpackt, wie auf meiner ISS-Mission. Das wird mich auf jeden Fall freuen und darauf zähle ich auch.
0: Matthias Maurer ist zuversichtlich, dass er doch noch auf den Mond kommt und er freut sich offenbar wirklich für den italienischen Kollegen, der bei der nächsten Artemis-Mondmission mitfliegt.

José Manuel Ortega Caballo am Klavier mit einem Herbstwalzer, Autumn Waltz heißt er. 9:04 ist es, Zeit zum Tschüss sagen für mich für heute. Ich bin Katrin Aue, danke, dass Sie mit uns in den Tag gestartet sind. Ich wünsche einen richtig schönen Freitag.

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1: 9 Uhr. Bundestag und Bundesrat beschäftigen sich heute mit der geplanten Reform der gesetzlichen Krankenkassen. Der Gesetzentwurf von Bundesgesundheitsministerin Waken sieht unter anderem vor, dass Patienten bei Medikamenten mehr zuzahlen müssen. Außerdem sind Kürzungen der Ausgaben in

0: organisiert die Saarländische Krankenhausgesellschaft SKG. Der symbolisch verschlossene Haupteingang solle klarmachen, dass etliche Kliniken dem Druck nicht mehr gewachsen seien. Patienten und Besucher kommen trotzdem ins Haus, versichert die SKG. Es gebe ja noch Nebeneingänge und außerdem schließe kein Haus für mehr als 2 Stunden ihre Pforte. Operationen und Untersuchungstermine fänden ganz normal statt.
1: Für das Förderprogramm des Bundes für Elektroautos sind in den ersten 3 Wochen bereits mehr als 50.000 Anträge eingegangen. Bundesumweltminister Schneider ist mit dieser Zwischenbilanz zufrieden. Die meisten Anträge wurden demnach für vollelektrische Autos gestellt. Der SPD-Politiker führt das darauf zurück, dass es mehr Ladesäulen und inzwischen auch kleine und günstige Modelle gebe. Wie hoch der finanzielle Zuschuss ausfällt, hängt unter anderem vom Fahrzeugtyp und vom Einkommen ab. Familien und Geringverdiener werden stärker gefördert. Insgesamt sind bis zu 6.000 Euro Zuschuss möglich. In der EU gelten seit Mitternacht deutlich verschärfte Migrationsregeln. Sie sollen Asylverfahren beschleunigen und konsequentere Abschiebungen möglich machen. Neue Mechanismen sollen außerdem verhindern, dass Schutzsuchende innerhalb der EU weiterziehen. Gleichzeitig verzeichnet Europa einen weiteren Rückgang der irregulären Migration. Für SR Info berichtet Katrin Schmidt.
2: Konkret waren es 40% weniger irreguläre Grenzübertritte in die EU von Januar bis Mai, verglichen mit dem Vorjahreszeitraum. Nach jüngsten Daten der EU-Grenzschutzagentur Frontex, die dem ARD-Studio Brüssel exklusiv vorliegen, sind in diesem Jahr bisher knapp 39.000 Menschen irregulär in die EU eingereist, also ohne gültige Papiere oder Einreise- bzw. Aufenthaltsgenehmigung. Das ist der niedrigste Stand seit Jahren. Mit dem Start der Asylreform heute wird dieser Trend noch verstärkt werden, prognostiziert Frontex-Exekutivdirektor Hans Leit. Denn ab heute werden alle Einreisenden an Europas Außengrenzen unabhängig von ihrem Herkunftsort nach denselben Standards identifiziert, registriert und überprüft.
1: Der britische Premierminister Starmer hat Dan Jarvis zum neuen Verteidigungsminister ernannt. Jarvis war zuvor Staatsminister im Innenministerium. Er folgt auf John Healey, der wegen eines Streits über den Verteidigungsetat zurückgetreten war. Healey warf Starmer und dem Finanzministerium vor, nicht die nötigen Mittel für die Verteidigung des Landes freigegeben zu haben. Starmer wies den Vorwurf zurück. Der offensive Mittelfeldspieler Maurice Krattenmacher wechselt offenbar vom FC Bayern München zur SV Elversberg. Das melden unter anderem der TV-Sender Sky und die Bild-Zeitung. Demnach habe die SVE Krattenmacher fest verpflichtet. Es stehe nur noch der Medizincheck in Elversberg aus. Fußballrekordmeister Bayern sicherte sich nach Angaben von Sky aber eine Rückkaufoption. Der 20-Jährige spielte zuletzt als Leihgabe in der 2. Bundesliga für Hertha BSC. Dort kam er in 25 Spielen zum Einsatz und erzielte 2 Treffer für die Hertha. Das waren die Nachrichten mit Linda Grothold. 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
3: Ein grauer und nasser Freitag steht uns ins Haus. Ab der Mittagszeit sollte es zwar trocken bleiben, aber die Wolken hängen weiter da. Erst am späteren Nachmittag lockert es etwas auf und dann kommen ein paar Sonnenstrahlen durch. Kühle 16 bis 20 Grad heute maximal. Das Wochenende wird mit bis zu 24 Grad schon deutlich freundlicher. Und die nächste Woche startet dann am Mittwoch mit viel Sonne und bis zu 30 Grad. Also nächste Woche Mittwoch startet der echte Sommer bei uns im Saarland.
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3: Mit Frank Hofmann herzlich willkommen. Sie hat früher als Backgroundsängerin gearbeitet, unter anderem für Diana Ross oder auch für Michael Bolton. Ist dann in die Niederlande, um dort weiter Musik zu machen. Michelle David, dort hat sie auch ihre Band gefunden. Also die neue schon, also die zweite. The Two Tones, Soul und Gospel machen die. Und das in einer wunderbaren Art und Weise. You'll Never Know, hören Sie jetzt hier auf SR Kultur.

0: Die Deutsche Radiophilharmonie haben Sie gehört auf SR Kultur mit dem Andantino aus der G-Moll-Serenade Opus 35 von Oskar Strauss. Kinogeschichte und Kinogeschichten heute in unserem Zeitwort von Christiane Kopka mit dem Blauen Engel. Nach dem Roman Der Untertan von Heinrich Mann, da wurde Marlene Dietrich 1930 endgültig zum Star. Sie ging mit Josef von Sternberg, dem Regisseur des Films, nach Hollywood und wurde dort zum Weltstar. Josef Goebbels, der Propagandaminister in Nazi-Deutschland, hat später versucht, sie zurückzuholen, aber die Diva wollte nicht nach Nazi-Deutschland. So hat sich die Filmwelt auf die etwas jüngere Zara Leander konzentriert. Die Schauspielerin wurde in Schweden geboren. Sie drehte 10 Uferfilme zwischen 1937 und 1942 und wurde zum beliebtesten und teuersten Uferstar. Einer ihrer bekanntesten Filme heißt Die große Liebe. Am 12. Juni 1942, also heute vor 84 Jahren, kam er in die Kinos.
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2: Zara Leander, die Diva des Dritten Reichs, feiert am 12. Juni 1942 in Berlin die Premiere ihres neuen Films. Mit einem kleinen Empfang in ihrer Villa, zu dem sie auch Propagandaminister Goebbels eingeladen hat. Die große Liebe ist ein Durchhaltestreifen, der die Opferbereitschaft der Frauen in Kriegszeiten propagiert. Dieser Film wird der größte Erfolg der NS-Zeit, was nicht zuletzt an seinen Songs liegt. Der Autor dieser Lieder ist Bruno Balz. Ein ungeheuer talentierter Mann, aus dessen Feder viele der berühmtesten deutschen Schlagertexte stammen. Er schreibt die Sehnsuchtsverse für Zara Leander.
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2: Aber auch hinreißend witzige Texte für Komödianten wie Heinz Rühmann.
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2: Dabei steht Bruno Balz während des Dritten Reichs immer mit einem Bein im KZ. Denn der Textdichter liebt Männer.
4: Sie wollten keinen Schwulen mehr. Die hassten Schwule.
2: Jürgen Dräger war lange Jahre der Lebensgefährte von Bruno Balz. Schon 1936 wurde Balz zum ersten Mal verhaftet. Weil die Nazis nicht auf seine Erfolgstexte verzichten wollten, ließen sie ihn unter vielen Bedingungen wieder frei.
4: Er wurde nicht mehr fotografiert, sein Name wurde nicht mehr genannt.
2: Außerdem wurde er gezwungen, eine Scheinehe einzugehen mit einer linientreuen Bäuerin aus Pommern. Trotz der Repressalien schreibt er einen Hit nach dem anderen. Dabei legt er vieles durchaus subversiv an.
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2: 1941 stellt ihm die Gestapo allerdings eine Falle. Vor Beginn der Dreharbeiten zur großen Liebe hat Bruno Balz die Kollegen eingeladen. Unter den Gästen befindet sich auch ein hübscher junger Mann, der ihn zu vorgerückter Stunde ins Schlafzimmer lockt.
4: Als Bruno nur sich näherte, ging die Türen der Schränke auf und die Gestapo stand da.
2: Nach tagelanger Folter im Gestapo-Hauptquartier droht Balz der Abtransport ins Konzentrationslager. Eigentlich gibt es keine Hoffnung mehr. Doch dann wird er überraschend entlassen. Die Uferchefs haben erkannt, dass der geplante Großfilm ohne seine Texte weniger zünden würde. Balz schreibt um sein Leben. Quasi über Nacht entstehen zwei der berühmtesten Durchhalteschlager. Davon geht die Welt nicht unter und...
1: Einmal ein Wunder. 1945
2: wird Bruno Balz beschuldigt, als Hitlers Hitschreiber an der NS-Propaganda beteiligt gewesen zu sein. Die Amerikaner sprechen ihn allerdings frei, als sie von seiner eigenen Verfolgung erfahren. Bis Ende der 60er Jahre kann er weitere große Erfolge feiern.
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2: Doch selbst in dieser Zeit darf niemand von seiner Homosexualität wissen. Schließlich ist der Paragraph 175 unverändert in Kraft. Vor seinem Tod hat Bruno Balz verfügt, dass 10 Jahre nicht über sein Leben gesprochen werden darf. Danach, da war er sicher, würde sich ohnehin keiner mehr an ihn erinnern.
4: Dass aber seine Lieder zeitlose Lieder werden würden, das hat er sich nicht vorstellen können.

Die Premiere von Die große Liebe mit Sarah Leander und ihren Songschreiber heute vor 84 Jahren. Heutiges Zeitwort von Christiane Kopka auf SR Kultur.

Angèle Dubaud und das Ensemble Pietà haben hier aus Elena Katz-Czernins Ballettmusik Wild Swans ein Stück gespielt. Die Komponistin ist in Usbekistan zur Welt gekommen, 1957, hat ihre Ausbildung gemacht in Russland, aber auch in Deutschland und ist mit ihrer Familie Mitte der 70er Jahre nach Australien ausgewandert. SR Kultur am Freitagvormittag jetzt mit einem französischen Star, der mit dem Titel She auf Englisch gesungen zum absoluten Weltstar geworden ist. Es geht um Charles Aznavour. Und zwar haben wir dieses ganz besondere She, das in Großbritannien auf Platz 1 der Charts war. Das ist für einen Chansonnier aus Frankreich eine beachtliche Leistung. Das haben wir gespielt von Alexandra Whittingham jetzt auf ihrer Gitarre.

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1: Sie ist rund, sie ist gelb mit schwarz und sie fasst 250 Milliliter unserer SR Kultur. Kaffeetasse, unser Präsent für Sie, wenn das Ohr gut war und Sie mit ein bisschen Glück natürlich, das gehört ja immer dazu, uns die richtige Lösung durchgegeben haben unter 0681 65 100 im Ohrspiel. Ich möchte jetzt in dieser ersten Runde für heute von Ihnen wissen, was ist das hier für ein Stück? Das war's schon. Also das Ohr hat's hoffentlich registriert und in Ihrem Kopf kommt gleich die Verschaltung zustande und dann die richtige Lösung bei uns an unter 0681 65 100. Im besten Falle läuft es so, ein bisschen Zeit braucht es. Die geben wir uns auch mit zwei Stücken hier auf SR Kultur jetzt. Das sind drei, fünf, naja, fast sechs Minuten. 0681 65 100.

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1: Das war übrigens gerade die Musik, die wir gehört haben, aus Basic Instinct, diesem Film, das Hauptthema. Jerry Goldsmith hat das komponiert. Wir sind aber jetzt auf der Suche nach einer ganz anderen Musik. So viel kann ich verraten. Also das ist es nicht. Dieter Hellbach ist am SR Kultur Telefon. Er ist in Blieskastel zu Hause. Herr Hellbach, ich grüße Sie.
2: Ja, ich grüße Sie auch.
1: Guten also das können wir schon mal ausschließen. Das Hauptthema aus Basic Instinct, das ist es nicht. Wir sind der anderen Sache auf der Spur. Ist echt super kurz, aber bei Ihnen hat sich was getan im Kopf. Sie haben gesagt, ich habe ein Gefühl, oder sagen Sie, ich weiß das hundertprozentig?
2: Es ist so ein Gefühl und ich denke aber, das könnte da richtig liegen, wobei die Story mindestens genauso dramatisch ist wie Basic Instinct.
1: Okay, erzählen Sie mal die Story, dann vergleiche ich mal.
2: Ich würde sagen, das ist die Story von Romeo und Julia, die ja nicht so gut für die Beteiligten endet.
1: Es gibt einige Fassungen, da geht's gut aus, aber das ist nicht die Originalfassung, da haben Sie recht.
2: Genau, und die vertonte, die hier ins Spiel kommt, das wäre dann die von Prokofjew. Und da wäre es meiner Meinung nach dieser Dance of the Knights, dieser Tanz der Ritter.
1: Mhm. Mhm. Ja. Da deuten Sie schon meine Reaktion. Ich kann das Ganze aber auch mehr akustisch machen.
2: Oh.
1: Ja, tut mir leid. Nee, aber schön hergeleitet und Sie haben sich da wirklich Gedanken gemacht. Vielen Dank dafür. Und gerne. Dann suchen wir einfach weiter. Falls Sie noch mal eine Idee haben oder auch nur so ein Bauchgefühl, gerne nochmal anrufen und dann versuchen wir es nochmal.
2: Ich drücke allen Beteiligten die Daumen. Das ist immer schön, wenn es entschlüsselt wird.
1: Das wird es irgendwann auf jeden Fall. Herr Hellbach, alles Gute für Sie. Schönes Wochenende.
2: Dankeschön. Tschüss.
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1: Wir machen gleich die nächste Spielrunde schon um kurz nach 10 Uhr.

Ja, du und ich, wir sind uns gerade erst begegnet. Ob es wohl Zufall ist, dass es in Strömen regnet. Da steht auf jeden Fall ein Dachvorsprung bereit und das passt auch zu zweit. Und

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1: Auch wie schön ein Happy End in diesem Lied von Aline Köhn. Bis bald, SR Kultur ist hier am Freitagvormittag. Le Corbusier hatte eine Idee in den 1930er Jahren für eine Stadt, eine architektonische Utopie, La Ville Radieuse, die strahlende Stadt. Ein Entwurf, da war viel Glas, also eine Stadt aus Glas, aus Stahl, aus riesigen Hochhäusern und da Grünflächen. Und das hat der isländische zeitgenössische klassische Komponist Johann Johansson aufgenommen und hat The Radiant City komponiert. Ein Instrumentalstück, das aber diesen Hintergrund haben soll. Hier präsentiert auf SR Kultur und das Ganze von Alice Sarah Ott jetzt auf ihrem Klavier.

viel Melancholik in dieser Musik. Indie Folk aus den USA von William Fitzsimmons hier bei uns auf SR Kultur. Vielleicht hat das Ganze so ein bisschen wie eine Therapiesitzung beim Psychotherapeuten gewirkt. Weil das ist er nämlich auch, studierter Psychotherapeut. Vielleicht wirkt seine Musik ja auch in diese Richtung, wer weiß. SR Kultur mit einer Frau, die ganz nach oben gekommen ist, natürlich mit ein bisschen Hilfe, aber auch durch Können und durch eine tolle Stimme, durch eine tolle Musikalität aus Norwegen, Cillian Nergård, die schon mit Al Jarreau zusammengearbeitet hat. Pat Metheny, der Jazzgitarrist, hat ihr den ersten Plattenvertrag besorgt und sie hat ihre Chance genutzt. Wenn man sagen möchte, du bist mein Ein und Alles oder du bist für mich der Mittelpunkt der Erde, der leuchtende Mittelpunkt wegen mir, versuchst du es mal am Wochenende vielleicht in einer romantischen Situation, dann sagen sie, you are the very moon to me. So heißt Cillian Nergårds Lied. 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
1: 10 Uhr. Angesichts der Krise in der Stahlindustrie hat die IG Metall für heute zu Demonstrationen aufgerufen. In Berlin startet in diesen Minuten ein Demonstrationszug vom Brandenburger Tor zum Wirtschaftsministerium. In Völklingen soll es in 1,5 Stunden losgehen. Insgesamt werden mehrere tausend Teilnehmer erwartet. SR-Reporter Lars Ohlinger.
2: Die Betriebsräte der Stahlholding SA organisieren ab 11.30 Uhr drei Demonstrationszüge durch Völklingen. Erstmals sollen nach Betriebsratsangaben an den Protesten auch Beschäftigte mit großen Schwerlastfahrzeugen teilnehmen. Anschließend ist eine Kundgebung im Stadtzentrum bis 15 Uhr geplant. Protestiert wird für niedrigere Energiepreise, aber vor allem auch gegen Änderungen an den Vorgaben für die Investitionen in grünen Stahl. Darüber

0: S-Bahn wird morgen und übermorgen nicht fahren. Grund sind erneute Streiks der Saarbahn-Lokführer. Dazu hat die Gewerkschaft Deutscher Lokomotivführer GDL aufgerufen. Der Kommunale Arbeitgeberverband habe im Tarifkonflikt nach wie vor kein Angebot vorgelegt. Die GDL fordert für die rund 80 Lokführer unter anderem 8% mehr Lohn. Der Kommunale Arbeitgeberverband Saar hält die Forderungen insgesamt für nicht finanzierbar. Die erwarteten Verluste der Saarbahn lägen jährlich bei deutlich über 20 Millionen Euro. Die Züge sollen ab Montagmorgen wieder fahren. Seit heute gelten in der EU schärfere Migrationsregeln. Die gemeinsame europäische Asylreform, kurz GEAS, soll schon an den Außengrenzen der Europäischen Union für schnellere Asylverfahren sorgen und verhindern, dass Migranten in andere EU-Länder weiterziehen. Bundesinnenminister Dobrindt sieht in der Reform einen Meilenstein, hält aber trotzdem an den deutschen Kontrollen, unter anderem an den Grenzübergängen zu Frankreich, fest. Im ZDF-Morgenmagazin sagte der CSU-Politiker:
1: Wir haben heute noch an den Binnengrenzen mit einem erheblichen Maß an Aufkommen zu tun. Diese Zurückweisungen da, die werden auch weiterhin durchgeführt werden. Aber ich habe ja deutlich gemacht, dass wir da flexibel sind. Das heißt, wir werden jetzt sehen, wie GEAS anläuft. Wenn GEAS funktionsfähig ist, die Zahlen zurückgehen. Wenn an den Außengrenzen der Schutz funktioniert, dann ist auch sukzessive ein Fall der Binnengrenzkontrollen möglich.
0: Der Tankrabatt hat die Inflation in Deutschland im Mai gebremst. Wie das Statistische Bundesamt mitteilte, lagen die Verbraucherpreise 2,6% über dem Niveau des Vorjahresmonats. Für Energieprodukte mussten die Menschen in Deutschland etwa 6,6% mehr bezahlen als ein Jahr zuvor. Im April waren es noch knapp 10% mehr. In den USA will der Raumfahrtkonzern SpaceX von Milliardär Elon Musk heute den größten Börsengang der Geschichte feiern. Nach Angaben der US-Börsenaufsicht soll das Unternehmen ab heute mehr als 555 Millionen Aktien zum Einheitspreis von $135 ausgeben. Weil die Nachfrage so groß ist, gibt es für bestimmte Banken die Option, zusätzliche Wertpapiere zu kaufen. Damit könnte SpaceX insgesamt 86 Milliarden Dollar einsammeln und Elon Musk zum weltweit ersten Billionär machen. Das waren die Nachrichten mit Linda Grothold. 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
2: Ein grauer und nasser Freitag ist das. Ab der Mittagszeit sollte es zwar trocken bleiben, aber die Wolken, sie hängen weiter da. Am späten Nachmittag lockert es etwas auf und dann kommen auch ein paar Sonnenstrahlen durch. Kühle 16 bis 20 Grad. Ab morgen übernimmt aber bei uns im Saarland hoch Falk. Dann wird's trocken und die Sonne kommt endlich wieder richtig durch. Das Wochenende wird mit bis zu 24 Grad deutlich freundlicher.
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2: Mit Frank Hofmann. Willkommen. Bertrand Chamaillou und Sol Gambetta spielen an Klavier und Cello jetzt Robert Schumann. Es ist eines seiner Fantasiestücke. Ich wünsche Ihnen einen schönen Freitag mit viel Fantasie.

0: Abbassando il pendolare von der Band Avion Travel aus Italien hier auf SR Kultur. Wir sind weiterhin auf der Suche.
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0: Im Urspiel nach dem richtigen Lied, das hierzu passt. Ja, was kann es sein? 0681 65 100, auch wenn Sie nur so eine Idee haben oder so ein Bauchgefühl. Ist ja nicht schlimm, wenn ich nachher dann sagen muss, nee, tut mir leid, ist es nicht, aber dann haben wir das schon mal ausgeschlossen. Also alles bringt uns einen Schritt weiter. Wenn es stimmt, gibt's den SR Kultur Kaffeebecher. Wenn es nicht stimmt, dann haben wir zumindest eine Sache nochmal ausschließen können oder tasten und raten uns weiter ran. 0681 65 100. Ich bin sehr gespannt, was nach 6, 7,5 Minuten gleich hier bei uns präsentiert wird auf SR Kultur.

0: Ich bin eh großer Fan der Sachen von Café Del Mundo, diesem Duo hier aus Deutschland. Und wenn es dann noch sinfonisch aufgehübscht ist, philharmonisch kann man auch sagen, mit dem Ensemble Royal Philharmonic Orchestra hier ergänzt, dann finde ich es noch viel schöner. Hier ist SR Kultur. Wir fahren denn weiter.
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0: Ein ganz kleiner Ausschnitt soll Sie auf die richtige Spur, die Fährte bringen und ja, am besten Falle sagen Sie mir, was für ein Stück dazugehört. Thomas Debritz aus Wallerfangen ist einer, der auch mal anruft, wenn er nur so eine vage Idee hat. Das ist auch gut so. Einer, der sich traut, der Mut hat und jetzt am SR Kulturtelefon ist. Herr Debritz, grüße Sie.
2: Ja, wunderschönen guten Morgen, Herr Hofmann.
0: Guten Morgen. Eben hat der Hellbach gesagt, das ist was aus Romeo und Julia. Haben wir dann ausgeschlossen. Das ist aber nicht das, was Ihnen jetzt im Kopf herumgeht bei diesem Ausschnitt.
2: Ganz genau.
0: Sondern?
2: So, meine Idee war, ja, Richard Wagner aus dem Ring der Nibelungen, der Ritter Walküre. Aber das war meine Idee.
0: Ah, das hatten wir aber auch kürzlich, erinnere ich mich.
2: Ach, dann, ja gut, dann, ich höre erst seit kurzem.
0: Ja, das morgens. Ist der Fehler, Herr Debritz, das
2: ja,
0: ist der große Fehler.
2: Das ist natürlich schade. Das ist
0: nee, also da muss ich jetzt ehrlich sagen, also für diesen Fall nicht, aber ich weiß noch, dass ich dann nachher auch die Aufnahme gespielt habe vom Ritt der Walküre und das ist ja, das geht ja richtig nach vorne, das geht ja richtig ab, das habe ich noch in Erinnerung auf jeden Fall.
2: Ja, das sind die zwei Töne.
0: Und das je nachdem, wer es spielt, ist das richtig durchdringend, muss man sagen.
2: Allerdings.
0: Trotzdem, richtig. Vielen Dank dafür. ist nicht schlimm. Also ich finde, Scheitern ist nicht schlimm. Scheitern ist manchmal sogar wertvoller als Erfolg haben. Also wenn man mal so ein bisschen auf ein längeres Leben zurückblickt, oder?
2: Ja, genau, richtig. Oh ja, und wer scheitert, kann auch immer wieder aufstehen und was Neues machen.
0: Genau, Herr Debritz, halten wir es einfach jetzt mal so und wir machen noch eine Spielrunde um kurz vor 12. Vielleicht haben Sie ja noch mal eine Idee. Dann scheuen Sie sich nicht. 0681 65 100.
2: Okay, wiederhin.
0: Ich danke Ihnen vielmals. Tschüss.
2: Danke, ciao.
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Decker und Lambert. The Sum war das hier auf SR Kultur. Zwei, die richtig gut miteinander harmonieren. Das ist einmal Lambert, der Pianist aus Deutschland, der immer mit dieser sardischen Stiermaske auftritt. Man muss sagen, häufiger aufgetreten war, weil inzwischen legt er sie häufiger auch gerne mal ab und zeigt sein Gesicht. Und auf der anderen Seite Decker, das ist Brooklyn Decker, die beiden hier zusammen auf SR Kultur mit The Sum gerade gehört. Jetzt nochmal ein Stück Musik, um das Radio vielleicht einen Ticken lauter zu drehen, weil das ist eine Melodie, bei der kann man richtig schön mitgehen. Das ist aus dem Kino, aus Fluch der Karibik, nämlich dieses hymnische He's a Pirate auf SR Kultur.

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1: Herbert Grönemeyer hier auf SR Kultur mit Kaltes Berlin. Für schwerhörige Menschen, da ist ein Kinobesuch in den meisten Fällen kein reines Vergnügen, sondern sehr anstrengend. Um diesen Menschen den Kinogang angenehmer zu machen, hat das Kamera 2 in Saarbrücken jetzt eine neue Technologie in all seine Säle eingebaut, als erstes Kino in ganz Deutschland. Über die ersten Tests hat unser Reporter Max Zettler heute früh in SR Kultur der Morgen berichtet.
2: Das Kino hat die Technologie ein paar Wochen lang in einem Saal getestet. Die Rückmeldungen waren durchweg positiv, meint die Leiterin. Begeistert war auch Maria Rupp aus Saarlouis.
3: Ich war vollkommen von der Rolle, wie man so schön sagt. Ich habe von Anfang an bis Ende die Worte verstanden. Ich habe sogar während des Films das Klicken des Kuli-Schreibers gehört. Und das war für mich die Welt. Weihnachten, Ostern, alles zusammen. Es ist wirklich ein himmelgroßer Unterschied.
2: Maria Rupp trägt Hörgeräte. Ersttester Simon Schmidt, sogenannte Cochlea-Implantate. Er hat Mikrofone in den Ohren verbaut und an seinem Kopf sitzt über dem Ohr ein kleines Gerät. Das Implantat umgeht simpel ausgedrückt das Ohr und sendet alles direkt an den Hörnerv. Nur unterstützt seine Hörhilfe die neue Technologie noch nicht. Er leiht sich Kopfhörer aus. Optimal ist das auch nicht, weil sein Implantat das Gehörte trotzdem nochmal umwandeln muss, wie bei einer Live-Konzertaufnahme. Nachdem sich Schmidt ein paar Filmtrailer angeschaut hat, ist aber auch er positiv überrascht.
4: Ich habe mich sicherer einfach gefühlt, weniger jetzt zu verpassen. Es hat natürlich hier und da noch so ein bisschen seine Schwachpunkte gehabt, aber im Großen und Ganzen fühle ich mich irgendwie entspannter als mit dem Raumklang.
5: Macht das Bock für dich, wieder öfters ins Kino zu gehen?
4: Definitiv.
1: Tja, dann auf ins Kamera 2 Kino. Falls auch Sie sich diese neue Technik mal anschauen bzw. anhören wollen, in der Kamera 2 findet am Sonntag, nicht diese Woche, sondern nächste Woche am 21. Juni, eine Infoveranstaltung dazu statt, bei der Sie alles einfach mal ausprobieren können. Josef Haydn hat ein Cellokonzert extra für ihn geschrieben. Es geht um einen großen Virtuosen, es geht um Anton Kraft. Und Sie hören jetzt hier von ihm aus seiner Feder das C-Dur-Cello-Konzert, daraus das Rondo, gespielt vom Ensemble Resonanz und Jean-Guyen Queyras am Cello.

Das Ensemble Resonanz auf SR Kultur mit Jean-Guyen Queyras am Cello bei Musik von Anton Kraft. Das war aus dem C-Dur-Cello-Konzert Das Rondo. SR Kultur mit einer Frau, die eine ganz andere Art von Musik macht. Sie hat Wurzeln nach Frankreich, in den Senegal. Sie heißt Ava Lee und ist hier mit Lune bei uns im Programm. Der Freitagvormittag auf SR Kultur.

So kurz vor 11 wird's festlich bei uns auf SR Kultur mit Musik von Joseph Haydn, das Finale aus der 66. Sinfonie B-Dur. Sie hören das Kammerorchester Basel.

Aus der 66. Sinfonie von Joseph Haydn war das das Finale. Ein Mann, der verbinden will, der kommt jetzt, er ist in Brasilien eine ganz große Nummer, Ale Vancella, so heißt er. Er verbindet Indie-Rock und Bossa Nova. Indie-Bossa nennt er das Ganze, so hieß auch sein erstes Album. Und auf dem zweiten Album hat er noch eine andere Verbindung hergestellt, nämlich zu einem amerikanischen Rocksong. Come As You Are, Nirvana lassen grüßen.

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1: 11 Uhr. Bundesinnenminister Dobrindt will trotz der europäischen Asylreform an deutschen Grenzkontrollen festhalten. Der CSU-Politiker sagte im Morgenmagazin, zunächst wolle man abwarten, ob die GEAS genannte Reform wirke. Sollten die Asylzahlen sinken, sei man offen, die Kontrollen zu beenden. Gleichzeitig verteidigte Dobrindt die Asylreform gegen Kritik. Jasper Ruppert für SR Info.
2: Die Asylzahlen sollen weiter sinken, Geflüchtete gerechter verteilt werden und an den europäischen Außengrenzen soll es schnelle Asylverfahren geben. Das ist der Kern der GEAS-Reform. Im Morgenmagazin von ARD und ZDF lobt Bundesinnenminister Alexander Dobrindt die Maßnahmen. Dobrindt bezeichnet GEAS als großen Meilenstein. Doch an der Reform gibt es auch laute Kritik. Der AfD geht sie nicht weit genug. An der unkontrollierten Zuwanderung verändere sich nichts, argumentiert die Partei. Linke und Grüne sehen dagegen die Menschenrechte in Gefahr, unter anderem weil Asylsuchende in den geplanten Zentren an den Außengrenzen festgehalten werden könnten. Es wird vor haftähnlichen Zuständen gewarnt, auch für Familien.
1: Über den Stand der Verhandlungen zwischen den USA und Iran gibt es widersprüchliche Angaben. US-Präsident Trump sprach von einem fertigen Deal, das Regime in Teheran stritt das ab. Wie iranische Medien berichten, müssen beide Seiten noch auf höchster Ebene über den Vertragsentwurf entscheiden. Den Berichten zufolge sind darin der Abzug der US-Streitkräfte und das Ende der Sanktionen festgelegt. Außerdem sehe der

0: Stahl bedeuten. In der Neunkircher City wollen Stadt, Land und Landkreis ein neues Sicherheitszentrum einrichten. Dort sollen Sicherheitskräfte von Polizei und Ordnungsdienst zentral unter einem Dach arbeiten. SR-Info-Reporterin Julia Becker.
1: Ziel des Zentrums soll sein, die Sicherheitskräfte in der Innenstadt präsenter und sichtbarer zu machen, damit sich die Bürgerinnen und Bürger dort sicherer fühlen. Die räumliche Nähe unter einem Dach soll außerdem die Zusammenarbeit verbessern. Einziehen sollen Mitarbeiter der Kreis- und Ortspolizei, des Kommunalen Ordnungsdienstes sowie die gesamte Polizeiinspektion Neunkirchen. Insgesamt geht es um gut 250 Mitarbeiter.
0: Der Standort für das neue Zentrum soll bis Ende des Jahres feststehen. Im Gespräch ist das leerstehende Kaufhofgebäude in der Neunkircher City. Die Saarbahn wird morgen und übermorgen nicht fahren. Grund sind erneute Streiks der Saarbahn-Lokführer. Dazu hat die Gewerkschaft Deutscher Lokomotivführer GDL aufgerufen. Der Kommunale Arbeitgeberverband habe im Tarifkonflikt nach wie vor kein Angebot vorgelegt. Die GDL fordert für die rund 80 Lokführer unter anderem 8% mehr Lohn. Der Kommunale Arbeitgeberverband Saar hält die Forderungen insgesamt für nicht finanzierbar. Die erwarteten Verluste der Saarbahn lägen jährlich bei deutlich über 20 Millionen Euro. Die Züge sollen ab Montagmorgen wieder fahren. Und das waren die Nachrichten mit Wido Bittekind. 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
2: Das Wetter heute für uns im Saarland grau, nass dieser Freitag, ab der Mittagszeit eher trocken, aber die Wolken hängen weiter da. Zum Abend hin lockert's auf, da gibt's dann auch Platz für ein bisschen Sonne, kühle 16 bis 20 Grad heute maximal. Das Wochenende wird deutlich besser mit bis zu 24 Grad, deutlich freundlicher, und nächste Woche startet dann am Mittwoch mit viel Sonne und bis zu 30 Grad der richtige Sommer.
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2: Mit Frank Hofmann, herzlich willkommen, schön, dass Sie mit dabei sind. Musik von Nils Skade hören Sie jetzt hier bei uns. Das Sinfonieorchester des Dänischen Rundfunks spielt das Scherzo aus seiner vierten Sinfonie B-Dur.

Man merkt gar nicht, dass Ella R., die Sie gerade gehört haben, hier auf SR Kultur mit Red Flags und Love Hearts, dass sie, bevor sie das Lied aufgenommen hat, kürzlich, also kurz zuvor, erst an den Stimmbändern operiert wurde. Und dann brennt sie hier so ein stimmliches Feuerwerk ab. Red Flags and Love Hearts, ein großer Song und das Comeback nach einer längeren Pause für die britische Künstlerin. Marmalade, das ist eine Kooperation, ein Projekt hier aus Deutschland, klingt ein bisschen wie Marmelade und wird auch ganz ähnlich ausgesprochen. Marmalade sind zwei Worte, M-A-R und dann Malade. Alexander Hauer und Michael Martins, die haben es zusammengetan für Musik, Französisch, Spanisch, das Wortspiel und die Musik, der Swing, auch international. Genau so heißt das Lied, Swing.

0: 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Die Stadt Tyros im Libanon zählt zu den ältesten durchgehend besiedelten Städten der Welt. Ihre archäologischen Reste sind UNESCO-Weltkulturerbe, Welterbe. In Kriegen genießen solche Städten besonderen Schutz, aber Tyros wird von der israelischen Armee bombardiert. Dem kulturellen Erbe droht die Zerstörung. Nina Amin berichtet.
1: Mustafa Najdi ist vor Wochen aus Tyros vor den Angriffen der israelischen Armee geflohen, nach Sidon, eine andere Hafenstadt weiter nördlich. Diese Woche gab es einen Evakuierungsaufruf für die gesamte Mittelmeerstadt Tyros, einschließlich der christlichen Viertel. Die Begründung Israels: Kämpfer der pro-iranischen Hisbollah-Miliz sollen dort aktiv sein. Der Anfang 50-jährige Familienvater ist fassungslos.
2: Tyros ist eine Stadt des Zusammenlebens und des Tourismus. Sie war schon immer eine Stadt der Bürger und hat nichts mit dem zu tun, was Sie militärische Basen nennen.
1: Najdi vermisst nicht nur seine Heimatstadt, sondern auch seine Arbeit. Viele Jahre bewachte er die antiken Stätten von Tyros, bis die Einschläge näher kamen und es zu gefährlich wurde. Jetzt sorgt sich der Stadtangestellte um die archäologischen Schätze aus der Römerzeit und anderer Epochen.
2: Sie sind jede Stunde, jede Minute und jede Sekunde gefährdet und wir können nichts dagegen tun. Wir haben unser Bestes gegeben, aber letztendlich waren unsere Leben in Gefahr.
1: Tyros droht zu einer Stadt zu werden, die nicht mehr bewohnbar ist. Dabei zählt sie zu den ältesten durchgehend besiedelten Städten der Welt und gehört zum UNESCO-Welterbe. Die antiken Städten stehen damit eigentlich unter besonderem Schutz in bewaffneten Konflikten. Verstöße können durch internationales Recht geahndet werden.
2: Leider konnte noch nicht untersucht werden, ob die Bombardierungen in unmittelbarer Nähe der archäologischen Stätten aufgrund der Erschütterungen irgendwelche Schäden verursacht haben,
1: sagte Libanons Kulturminister Razan Salameh der ARD. Aber er habe schon Kontakt mit der UNESCO aufgenommen. Er wirft Israel vor, das kulturelle Erbe Südlibanons zu vernichten.
2: Das ist ein Urbizid, der zeigt sich ganz klar durch die Zerstörung der Umwelt, antiker Gebäude, Krankenhäuser, kultureller Sehenswürdigkeiten, Schulen, Moscheen und Kirchen. Das ist die systematische Zerstörung städtischer Strukturen.
1: Zerstörte Dörfer im Süden, hunderttausende Menschen, die in Richtung Norden fliehen. Im Libanon wächst die Sorge, dass Israel den Südlibanon langfristig besetzen wird, dass der Kampf gegen die pro-iranische Hisbollah, die immer wieder den Norden Israels angreift, nicht der einzige Antrieb ist. Die libanesische Regierung, die nicht Kriegspartei ist, hält an einer Waffenruhe mit Israel fest. Die Hisbollah lehnt das ab, solange der Süden des Landes besetzt ist. Libanons Armee soll, so die letzte Absprache, Gebiete schrittweise unter ihre Kontrolle nehmen. Eine Armee, die schwach und unterfinanziert ist. Mohammed Najdi, Wächter der antiken Stätten in Tyros, setzt trotzdem all seine Hoffnung darauf.
2: Wir hoffen, dass der Staat Sicherheit zurückbringt und wir zurückkehren können. Zu unserer Arbeit und zu unserem schönen Leben.
1: Erstmal stellt er sich mit seiner Familie aber auf ein Leben in Sidon ein und hofft, nicht noch einmal fliehen zu müssen.
0: Israelische Bomben fallen auf die Welterbestadt Tyros im Libanon. Nina Amin hat berichtet.

James Taylor und Mark Knopfler, Sailing to Philadelphia. Mark Knopfler ist angefragt worden, ob er das Album von James Taylor produzieren wolle. Und dann ist aber dem James Taylor aufgefallen, Mensch, das ist ja hier eigentlich so ein Zwiegespräch zwischen zwei historischen Figuren. Da muss eigentlich noch ein anderer Sänger mit dabei. Und dann hat Mark Knopfler den anderen Part übernommen. Es sind zwei britische Wissenschaftler, die im 18. Jahrhundert nach Amerika reisen, um einen Grenzstreit zu schlichten. Darum geht es in Sailing to Philadelphia. Die beiden großen oder zwei der großen Namen der Musikszene, Mark Knopfler und James Taylor auf SR Kultur. Sie ist auch ein großer Name, Maria Theresia Paradis, eine Komponistin aus Österreich zur Zeit der Wiener Klassik. Die Oper Der Schulkandidat ist von 1792 und eines von ganz wenigen vollständig erhaltenen Musiktheaterwerken einer Komponistin dieser Epoche. Hier hören Sie die Ouvertüre aus dieser Oper, und zwar präsentiert von der Hofkapelle in München.

0: Manchmal muss man Dinge einwirken lassen, Raum und Zeit geben. Wie beim Ohrspiel und dem aktuellen Rätsel.
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0: Ich denke, wir sollten aber einen zweiten Anlauf machen und es noch einmal probieren mit diesem kleinen Ausschnitt. Und der Frage, wozu gehört dieses Stückchen Musik? Zu welchem Titel, zu welchem Stück Musik aus dem SR Kultur Musikprogramm? 0681 65 100. Die Telefonnummer und Bedenkzeit, Anrufzeit knapp über 6 Minuten. 0681 65 100 im Ohrspiel. Wenn's klappt, Ruhm und Ehre für Sie und eine famose SR Kultur Kaffeetasse in Orange. In Orange und Schwarz mit unserem Logo, sie ist rund und es passen, ich habe es nachgeschaut, 250 oder 70 Milliliter passen rein. Das sollte für eine gute Dosis Kaffee oder Tee auf jeden Fall ausreichen.

0: Shattered Bones, Cooler Shaker hier auf SR Kultur. Na, kriegen wir es raus oder nehmen wir es mit noch morgen? Also in den, nee, nächste Woche, wären wir schon Freitag. Nehmen wir es mit in die nächste Woche. Ich bin gespannt.
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0: Das hängt jetzt alles von Ihnen ab, Herr Hippchen, Uwe Hippchen am SR Kultur Telefon. Guten Morgen.
2: Schönen guten Morgen.
0: Ich erhöhe den Druck schon, merken Sie es, dass
2: das hier funktioniert. Ich bin ganz nervös.
0: Sie haben, ach nee, brauchen Sie gar nicht, um Gottes Willen. Sie haben gesagt, im Grunde genommen tragen Sie so einen Gedanken, was das sein könnte, hier unser kleiner Ausschnitt, schon seit 9 Uhr mit sich, aber Sie konnten nicht anrufen.
2: Ja, so ist es. Also ich war die ganze Zeit dienstlich unterwegs und jetzt habe ich gerade eine längere Pause. Ich war beim Zahnarzt und jetzt kann ich anrufen.
0: Okay, aber Sie können auch sprechen, Schmerzen?
2: Ja, nein? Ja, wunderbar.
0: Geht
2: kein
0: alles.
2: Problem.
0: Okay. Genau. Ja, dann hören Sie nochmal. Ist das das, was Ihnen im Kopf rumgeht?
2: Ich glaube schon.
0: Ich bin gespannt.
2: Es müsste von Maurice Ravel, Le Tombeau de Couperin sein.
0: Wie kommen Sie denn darauf?
2: Oh, ich habe es zu Hause auf Schallplatte, also wirklich Schallplatte, LP, vor vielen Jahren schon mal gehört und das im Gedächtnis geblieben.
0: Also dann haben Sie es aber immer und immer wieder gehört, sonst bei einmaligem Hören.
2: Schon, ja. Schon ab und zu mal. Ist ein schönes Stück, sehr schön, ja.
0: Ja, und dann so richtig analog noch mit Schallplatte und eine richtig
2: genau.
0: Guten Anlage?
2: Mit einem schönen Plattenspieler, genau, so wie es gehört.
0: Kopfhörer oder Boxen?
2: Boxen.
0: Boxen, so muss das sein. Richtig, die Forlan aus Le Tombeau de Couperin. Wissen Sie auch den Hintergrund des Stückes, wenn Sie es so gut kennen?
2: Ah, nicht so genau.
0: Das ist ein italienischer Volkstanz, der da die Basis bildet. Und der zweite Satz, das ist der zweite Satz eben von dieser Klaviersuite. Und er gilt einem Freund, der im Ersten Weltkrieg gefallen ist. Wir hören das
2: Sehr
0: Stück
2: schön.
0: Jetzt auch. Und zwar in voller Länge. Das sind 6 Minuten 15. Vielleicht haben Sie ja noch so viel Zeit. Sie sind im Auto wahrscheinlich jetzt gerade im Moment.
2: Ja, schon ausgestiegen. Jetzt gleich wieder auf der Arbeit.
0: Ach so. Dann geht das Musikstückchen genau. Vielleicht an Ihnen vorbei. Aber ich spiele es
2: ja,
0: trotzdem
2: muss ich doch jetzt. Zu Hause
0: nochmal
2: hören.
0: Okay, alles klar. Danke für Ihre Mithilfe.
2: Ja,
0: die Tasse
2: Dank.
0: Geht Ihnen zu. Machen Sie es gut.
2: Dankeschön.
0: Tschüss.
2: Tschüss.
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0: Die Forlan aus Le Tombeau de Couperin, jetzt von Maurice Ravel auf SR Kultur.

Aus Casino Royale haben Sie hier Vesper gehört. Da David Arnold hat das Ganze komponiert. Es geht Richtung SR Info Nachrichten um 12 mit diesem Glory Gloria von GE Sunday. Und dann geht der Vormittag auf SR Kultur in die finale Runde, in die letzte halbe Stunde. Ich freue mich drauf.

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1: 12 Uhr. In Berlin und in Völklingen haben am Vormittag die Proteste der Stahlarbeiter begonnen. In der Hauptstadt ziehen die Arbeiter vom Brandenburger Tor zum Bundeswirtschaftsministerium. Auch in Völklingen haben sich die ersten Demonstrationszüge in Bewegung gesetzt. Für 13 Uhr ist auf dem Hindenburgplatz eine Kundgebung geplant. Erwartet werden insgesamt mehrere tausend Teilnehmer. Der stellvertretende DGB-Bezirksvorsitzende Timo A. sagte dem SR,
2: ist wirklich für mich eine Katastrophe. All unsere Bemühungen, die wir gemacht haben, wir haben wirklich hier gerade bei der Saarstahl-Belegschaft massiv auch finanzielle Einbußen gehabt, dass wir eben diese Transformation, dass wir die Fördergelder bekommen, dass wir unsere Kredite bekommen. Diese Belegschaft hat wirklich dafür geblutet und das war für uns klar, dass das der einzigste mögliche Weg ist, den wir gehen müssen, und deswegen haben wir das auch getan.
1: Stahlfirmen und Belegschaften befürchten, dass die Bundesregierung sich vom Umbau hin zu einer klimafreundlichen Stahlproduktion abwendet. Dies könne ein Scheitern des im Saarland vorangetriebenen Projekts Grüner Stahl bedeuten. Nach dem tödlichen Angriff auf einen Zugbegleiter in Rheinland-Pfalz muss sich der Angeklagte nicht wegen Mordes, sondern lediglich wegen Körperverletzung mit Todesfolge verantworten. Das hat das Zweibrücker Landgericht entschieden. Es geht davon aus, dass der Angeklagte den Zugbegleiter zwar angreifen wollte, dessen Tod aber nicht beabsichtigt hat. Dem 26-jährigen Angeklagten wird vorgeworfen, den Zugbegleiter am 2. Februar in einem Regionalexpress von Landstuhl nach Homburg tödlich verletzt zu haben. Der Prozess vor dem Zweibrücker Landgericht soll am 4. Juni beginnen. Bundesinnenminister Dobrindt will trotz der europäischen Asylreform an deutschen Grenzkontrollen festhalten. Der CSU-Politiker sagte im Morgenmagazin, zunächst wolle man abwarten, ob die GEAS genannte Reform wirke. Sollten die Asylzahlen sinken, sei man offen, die Kontrollen zu beenden. Gleichzeitig verteidigte Dobrindt die Asylreform gegen Kritik. Sie werde für eine neue Ordnung und schnellere Verfahren in der Migration sorgen. Kritiker warnen unter anderem vor Menschenrechten.

0: Nachtragssteigerung für 2027 nicht verhindern, sondern sie werden eintreten, wenn Sie nicht den Kahlschlag, den Sie hier offensichtlich mit diesem Gesetz einleiten, sogar noch weiter verschärfen wollen.
1: Bundesgesundheitsministerin Warken von der CDU verteidigte die Pläne. Die Reform verlange von allen etwas, von niemandem aber Unzumutbares. Der unter dem Namen Timmy bekannt gewordene Buckelwal hat nach seiner Freilassung im Meer offenbar noch mindestens 4 Tage gelebt. Der Umweltminister von Mecklenburg-Vorpommern Backhaus sagte, dies ergebe sich aus den Tracking-Daten des Senders, der an dem Tier angebracht worden sei. Danach habe sich der Wal vom Skagerrak aus gleich wieder in Richtung Ostsee bewegt. Dort sei er auch wieder langsamer geschwommen und nicht mehr so tief getaucht wie zuvor. Und das waren die Nachrichten mit Vido Wittekind. 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
2: Ein nasser Freitag, grau und nass ab der Mittagszeit, zwar trocken, also jetzt trocknet es dann eher ab. Die Wolken hängen weiter da, am späten Nachmittag kommt ein bisschen Sonne dazu, kühle 16 bis 20 Grad. Ab morgen übernimmt bei uns im Saarland das Hoch Falk, es wird dann trocken, die Sonne kommt endlich wieder richtig durch. Das Wochenende wird mit bis zu 24 Grad schon deutlich freundlicher und in der nächsten Woche dann ab Mitte der Woche richtig Sommer bei 30 Grad.
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2: Mit Frank Hofmann, das sind hier zwei Frauen aus Kanada, Brandley und Lisa. Die beiden machen Musik unter dem Namen Madison Violet. Die haben schon einige Auszeichnungen bekommen, haben sich 1999 in Toronto zusammengesucht und mit dem Stück Ohio, da geht's über eine Reise durch diesen amerikanischen Bundesstaat hin zu Themen wie Heimweh, Rastlosigkeit und dass man irgendwann im Leben auch mal so richtig ankommen möchte. Ohio, Madison Violet auf SR Kultur.

Der macht immer gute Texte. Karl Wendel, das ist Sebastian Krohl aus Hamburg mit seinem Projekt. Und das war hier auf SR Kultur, wir tapsen im Licht. Irgendwann hat sich ihre Spur verloren in der Musikgeschichte, angeblich so nach 1767. Bis dahin war sie eigentlich eine Hausnummer in der Musikszene in Venedig, Anna Bondi Venezia. Sie war Cembalistin, Sängerin, sie hat auch komponiert. Und das, was sie komponiert hat, nämlich eine Klaviersonate, die fünfte in D-Dur. Da hören Sie jetzt einen Ausschluss. Sarah Cahill spielt auf ihrem Klavier das Allegro. 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

0: SR-Kultur an diesem Freitag. Es ist eines der umstrittensten Reformvorhaben, das die Bundesregierung gerade auf dem Zettel hat. Das Sparpaket für die gesetzlichen Krankenkassen. Dementsprechend wurde es heute in Berlin hitzig, denn heute Vormittag stand die erste Lesung des Gesetzentwurfs von Bundesgesundheitsministerin Warken an. Uwe Behrendt im ARD-Hauptstadtstudio hat zugeschaut.
1: Einnahmen und Ausgaben ins Gleichgewicht bringen und nur noch Leistungen finanzieren, die nachweislich einen medizinischen Nutzen haben. Diese beiden Grundsätze bezeichnet die Ministerin als Kern ihrer Reform. Nur so könne verhindert werden, dass die Krankenkassenbeiträge im kommenden Jahr weiter steigen. Denn ohne die Einsparungen würde das Defizit schon im kommenden Jahr um weitere 19 Milliarden wachsen. Warken verteidigte, dass zum Beispiel die beitragsfreie Mitversicherung von Ehepartnern eingeschränkt wird und dass die Zuzahlung zu Medikamenten für die Patienten weiter steigen soll. Das Gesetz verlange allen Gruppen etwas ab, aber niemanden etwas Unzumutbares. Auch Krankenhäuser, Ärzte und Pharmaindustrie müssten einen Sparbeitrag leisten. Die Oppositionsparteien kritisieren diese Kürzungen scharf. Für die Grünen ist es ein Kahlschlag, der die Finanzierungsprobleme nicht löst. Die AfD fordert mehr Steuergeld zur Finanzierung der gesetzlichen Krankenkassen und die Linken eine solidarische Bürgerversicherung für alle.
0: Ausführlich gibt's das Thema gleich nach 12:30 hier bei uns in der SR-Infobilanz am Mittag mit Diana Kühner-Mert heute.

0: Damit geht der Vormittag auf SR Kultur zu Ende. Es war eine schöne Woche mit Ihnen. Mein Name ist Frank Hofmann. Haben Sie noch ein gutes Wochenende? Mit Deckel, Irit Deckel aus Israel verabschiede ich mich. Shut my mouth. Na, wenn das kein Titel ist, der zu einer Abmoderation zum Ende einer Sendung passt. Machen Sie es gut. Tschüss.
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1: Und die moderiert heute Diana Kühner-Mert mit diesen Themen. Wut und Bangen in der Stahlindustrie. In Völklingen und Berlin gehen heute Zehntausende auf die Straße. Spardruck im Gesundheitssystem. Der Bundestag debattiert erstmals die geplante Gesundheitsreform. Und wenn E-Scooter für Schäden sorgen, Bundestag befasst sich mit Haftungsfragen. Diese und weitere Themen hören Sie in den kommenden 30 Minuten. Schön, dass Sie dabei sind. Das Saarland hat in Sachen grüne Stahlproduktion alles auf eine Karte gesetzt. Milliarden fließen in den Umbau. Doch angesichts politischer Diskussionen in Berlin und Brüssel ist die Sorge plötzlich groß, ob der grüne Stahl, der hier produziert werden soll, tatsächlich eine Chance hat, auf dem Markt zu bestehen. Wegen der Krise in der Stahlindustrie hat die IG Metall heute zu Demonstrationen in Berlin und Völklingen aufgerufen. Zehntausende Teilnehmer wurden erwartet, um für verlässliche politische Rahmenbedingungen für eine klimafreundliche Produktion zu demonstrieren. Im Aufruf der Betriebsräte von Saarstahl und Dillinger heißt es, es geht um alles. Mein Kollege Peter Sauer ist vor Ort beim Stahlaktionstag in Völklingen und mir jetzt live zugeschaltet. Peter, wie groß ist denn der Zulauf tatsächlich und wie nimmst du die Stimmung in Völklingen wahr?
2: Ja, also wie gesagt, erwartet sind rund 10.000, die hier durch die Stadt ziehen. Sie sind gerade schon unterwegs. Wir stehen hier noch am Torhaus 2. Da ist gerade etwas Ruhe eingekehrt, weil der Tross sich schon in Bewegung gesetzt hat. Die Stimmung ist verärgert und wütend, würde ich sagen. Kurz vor dem Start der Demozüge konnte ich noch mit dem Saarstahl-Betriebsratsvorsitzenden Stefan A. sprechen.
3: Es ist wirklich für mich eine Katastrophe. All unsere Bemühungen, die wir gemacht haben, wir haben wirklich hier gerade bei der Saarstahl-Belegschaft massiv auch finanzielle Einbußen gehabt, dass wir eben diese Transformation, dass wir die Fördergelder bekommen, dass wir unsere Kredite bekommen. Diese Belegschaft hat wirklich dafür geblutet und das war für uns klar, dass das der einzigste mögliche Weg ist, den wir gehen müssen und deswegen haben wir das auch getan.
2: Ja, geblutet, also rund 130 Millionen Euro. Darauf haben die Saarstahl-Beschäftigten in den vergangenen Jahren schon verzichtet, sind quasi also in Vorleistung gegangen, um diesen Umbau hin zu grünem Stahl auch mitzufinanzieren. Es soll heute deswegen ein klares Signal gesendet werden Richtung Berlin und Brüssel. Eine Rolle rückwärts, die darf es bei den CO2-Regeln nicht geben, denn die SAS, die Stahlholding Saar und die Belegschaft, die befürchten, dass die Regeln des europäischen Emissionshandelssystems jetzt nachträglich verändert werden könnten.
1: Was würde das denn bedeuten? Was würden diese Veränderungen denn für die saarländische Stahlindustrie bedeuten?
2: Na, im Prinzip, dass das ganze neue grüne Geschäftsmodell arg ins Wanken gerät und damit natürlich auch ein Stück weit die Jobs. Es soll nämlich ein grundsätzliches Prinzip verändert werden, das vereinbart wurde. Wer klimaschädlich produziert, der muss dafür eigentlich immer mehr bezahlen, indem die CO2-Zertifikate, die man dafür braucht, immer teurer werden. Und genau das will jetzt unter anderem Bundeswirtschaftsministerin Reiche aber aushebeln, nämlich länger CO2-Zertifikate kostenlos an die Industrie ausgeben. Eine Sprecherin des Bundeswirtschaftsministeriums erklärte auf SR Anfrage, dass es sinnvoll sei, den bisherigen Weg zur Beendigung von kostenlosen CO2-Zertifikaten für die Industrie anzupassen. Die SAS hat als eine der ersten den Umbau hin zu dieser klimafreundlichen Stahlproduktion mit Wasserstoff statt Koks begonnen. Kostenpunkt rund 5 Milliarden Euro und die Hälfte davon übernimmt der Staat, also der Steuerzahler. Und auch deshalb völliges Unverständnis bei Lars de Grange, dem ersten Bevollmächtigten der IG Metall Völklingen.
4: Wir haben das größte Dekarbonisierungsprojekt in ganz Europa hier im Saarland und dann wird an den Spielregeln gedreht. Das geht nicht. Man kann im laufenden Spiel die Spielregeln nicht ändern. Wenn man das tut, spielt man falsch und deswegen rufen wir heute zu einem großen Aktionstag hier in Völklingen auf und ich hoffe, dass sich viele Kolleginnen und Kollegen, aber auch Bürgerinnen und Bürger beteiligen, denn so kann es nicht gehen. Auf die Politik muss an der Stelle Verlass sein.
2: Ja, denn sollten nämlich die Regeln verändert werden, dann wären die, ich sag mal, Musterschüler, also die, die sich ganz früh auf diesen neuen Weg begeben haben, die Leidtragenden und wie gesagt, Geschäftsmodelle und auch 13.000 Jobs ständen dann vor einer unsicheren Zukunft.
1: Jetzt soll um 13 Uhr die Kundgebung in Völklingen starten. Wer soll denn da sprechen?
2: Also die Betriebsratsvorsitzenden von Saarstahl und Dillinger natürlich, auch die IG Metall, die Gewerkschaft und auch SPD-Ministerpräsidentin Rehlinger und Saar-CDU-Chef Toscani. Von den Parteien gibt's ja schon länger einen Schulterschluss sozusagen mit der hiesigen Stahlindustrie. Rehlinger hatte ja bereits einen offenen Brief an Bundeskanzler Merz geschickt und ihn aufgefordert, den eingeschlagenen Weg fortzusetzen, sich dafür einzusetzen. Und die Saar-CDU, die hatte parallel ja sich an ihre Parteikollegen in der EU gewendet. Ja, man hofft halt, dass man dadurch den eingeschlagenen Weg halt weiter fortschreiten kann, so wie es ursprünglich mal geplant war.
1: Peter Sauer war das live aus Völklingen mit den Informationen. Vielen Dank dafür. Reformen, Reformen, Reformen. Angesichts knapper Kassen wird in Berlin derzeit hoch und runter diskutiert, wie man die Sozialsysteme neu ordnen könnte. Relativ konkret eine Gesundheitsreform mit dem Ziel, das Defizit in den Kassen zu minimieren. Es geht um eine Begrenzung der kostenlosen Mitversicherung von Ehepartnern, höhere Zuzahlungen für Medikamente, kostendämpfende Maßnahmen bei der Vergütung von Arztpraxen, Krankenhäusern und Pharmaunternehmen, sprich, es geht um richtig viel Geld. Der Widerstand gegen die Pläne ist groß. Im Saarland etwa schließen fast alle Kliniken heute aus Protest gegen die geplanten Sparmaßnahmen symbolisch für 2 Stunden ihre Haupteingänge. Im Bundestag stand das Vorhaben von Gesundheitsministerin Waken von der CDU heute erstmals zur Debatte. Unsere Korrespondentin Birte Sönnigsen hat die Debatte verfolgt und ich habe kurz vor der Sendung mit ihr gesprochen. Frau Sönnigsen, wie hat die Ministerin selbst denn ihre Pläne verteidigt?
5: Ja, sie hat nochmal deutlich gemacht, dass ohne Reformen die Beiträge für die Krankenversicherung in den nächsten Jahren einfach immer weiter und weiter steigen, sehr deutlich steigen werden. Das ist teuer für Versicherte und für Arbeitgeber und genau das will die Bundesregierung verhindern. Denn Reformen, die wurden über viele Jahre verschleppt. Da hat die Ministerin auch nochmal darauf hingewiesen, gesagt, na, als die Kassen noch deutlich voller waren. Und jetzt blickt Nina Waken in sehr leere Kassen und die sind sogar nochmal leerer als bisher angenommen. Zuletzt ist nämlich deutlich geworden, dass rund oder knapp 4 Milliarden Euro mehr fehlen als zuletzt angenommen. Also von daher muss da sogar noch ein bisschen mehr Geld gefunden werden. Und Nina Waken sagt aber, das, was da jetzt auf dem Tisch erstmal liegt, das ist eine Reform, die von vielen etwas abverlangt, aber von niemandem zu viel, meint sie.
1: An den Reformplänen selbst gibt es ja aber trotzdem seit Wochen heftige Kritik von allen möglichen Seiten. Welche Punkte hat denn die Opposition im Bundestag heute besonders kritisch aufgegriffen?
5: Ja, der Widerstand auch im Bundestag, der war aus der Opposition schon groß. Die Grünen haben zum Beispiel von einem verheerenden Kahlschlag gesprochen. Sie glauben, dass das Gesetz an der falschen Stelle ansetzt, dass es zum Beispiel für schlechtere Bedingungen bei der Pflege sorgt, wo Tarifverträge gekündigt werden. Und sie kritisieren auch, dass die Pharmaindustrie nicht weiter belastet wird. Die AfD hat davon gesprochen, dass diese Reform Menschenleben koste, weil die Versorgung schlechter werde. Und die Linke, die hat auch nochmal auf die Beschäftigten in den Kliniken geschaut. Sie sagt, die sind ohnehin häufig schon am Limit und die werden jetzt durch dieses Gesetz aus ihrer Sicht noch mal zusätzlich belastet. Einig waren sich dann alle Oppositionsfraktionen, dass sich der Bund nicht genug beteiligt an dieser Reform. Da geht es um die sogenannten versicherungsfremden Leistungen. Das sind etwa Gesundheitskosten für Bürgergeldempfänger und die werden bislang zu einem Großteil von den Krankenkassen übernommen. Und da sagen eben viele, das ist nicht gerecht, das ist doch eigentlich eine Aufgabe für alle Steuerzahler. Das sieht übrigens nicht nur die Opposition so, sondern auch viele von CDU, CSU und SPD. Und die haben das heute im Bundestag auch so gesagt. Das Problem ist nur, wenn da der Bund mehr Geld geben würde, dann würde der Bundesregierung mehr Geld im Haushalt fehlen. Und da ist die Lücke ebenfalls groß.
1: Also doch ziemlich heftige Kritik und Gegenwehr ist angekündigt. Aber wie wahrscheinlich ist es denn tatsächlich, dass an den Reformplänen dann noch gerüttelt wird?
5: Ja, das versuchen natürlich die Abgeordneten, weil die wollen Dinge ändern. Die haben auch Druck bekommen. Die waren jetzt alle wochenlang in ihren Wahlkreisen unterwegs und haben dann natürlich auch zu hören bekommen, was diese Reform für Auswirkungen hat von der Ärzteschaft in ihrem Wahlkreis, von den regionalen Krankenhausverbänden etwa. Und deswegen wollen die noch einige Dinge ändern. Das Problem ist aber, eigentlich ist es so gewesen, dass wenn man irgendwen entlasten will, wenn man irgendwas ändern will, dann muss man irgendwen anders mehr belasten, weil es muss ja eben gespart werden und jetzt sogar eben, ich habe es ja eben schon gesagt, noch mal mehr als zunächst angenommen. Das heißt, der Spielraum für Entlastung für irgendwen ist eigentlich gar nicht mehr da. Im Gegenteil, wahrscheinlich muss jetzt eben noch mehr gespart werden, Dinge, die den Abgeordneten dann eher nicht gefallen werden.
1: Jetzt befasst sich ja auch der Bundesrat heute mit den Plänen der Gesundheitsministerin. Wie blicken denn die Länder auf die Sparpläne?
5: Auch sehr kritisch. Auch da ist die Kritik massiv. Da haben heute viele auch im Bundesrat reden wollen. Das war fast eine parallele Debatte. Also an mehreren Schauplätzen wurde über dieses Gesetz eben debattiert. Und der Bundesratspräsident Andreas Bovenschulte von der SPD, der hat nicht ausgeschlossen, dass am Ende der Bundesrat das Gesetz nicht billigt, sondern den Vermittlungsausschuss anruft. Jetzt ist es so, dass dieses Gesetz, wenn der Bundestag muss es ja erstmal noch verabschieden, das wird ja erstmal noch dauern, dann muss der Bundesrat nicht zustimmen, aber er könnte Einspruch einlegen und das würde das Ganze verzögern. Genau das will die Bundesregierung nicht, weil die wollen möglichst einen Haken dran machen, noch vor der Sommerpause, um eben eine Reform, diese Reform auch wirklich zu verabschieden. Aber bis dahin, glaube ich, wird es noch viele Diskussionen geben, nicht nur mit Kliniken, nicht nur mit der Ärzteschaft, nicht nur mit Versicherten, sondern eben auch zwischen Bund und Ländern.
1: Großer Reformdruck also und heftige Kritik. Aus Berlin waren das Beobachtungen von Birte Sönnigsen. Vielen Dank. Jahrelang wurde verhandelt, seit heute nun ist es in Kraft. Das neue gemeinsame europäische Asylsystem, kurz GEAS. Dieses neue System sieht unter anderem vor, dass konsequenter abgeschoben werden kann. Außerdem sollen die neuen Regeln verhindern, dass Schutzsuchende innerhalb der EU weiterziehen, also etwa von Griechenland oder von Italien aus nach Deutschland kommen. In speziellen Aufnahmezentren an den Außengrenzen und an Flughäfen sollen künftig beschleunigte Asylverfahren möglich sein. In Deutschland muss das BAMF, also das Bundesamt für Migration und Flüchtlinge, GEAS umsetzen. Das bringt für die Behörde viele neue Aufgaben und Regeln mit sich. Wie hat sich die Nürnberger Flüchtlingsbehörde mit ihren mehr als 50 Außenstellen darauf vorbereitet? Antworten darauf im Beitrag von Stanislaus Kosakowski.
6: Auf Volker Meulen lastet große Verantwortung. Der langjährige Mitarbeiter im Bundesamt für Migration und Flüchtlinge, kurz BAMF, ist dort Leiter der Projektgruppe, die die europäische Asylrechtsreform GEAS in die Umsetzung bringen soll. Das BAMF ist dabei in Deutschland der Hauptakteur.
7: Es ist eine wirklich große Umstellung, die wir hier im Bundesamt erleben. Also ich selber habe in den vergangenen 30 Jahren so etwas noch nicht gesehen.
6: Doch Meulen gibt sich zuversichtlich, auch wenn die Bundesregierung einen großen Teil der nationalen Ausführungsbestimmungen und Dienstanweisungen erst in den letzten Monaten und Wochen festgelegt hat. So gibt es nun verschiedene Formen von Asylverfahren. Von zentraler Bedeutung

Bestimmungen und Dienstanweisungen erst in den letzten Monaten und Wochen festgelegt hat. So gibt es nun verschiedene Formen von Asylverfahren. Von zentraler Bedeutung

0: Quote von unter 20%.
1: Es wird relativ schnell eine Anhörung durchgeführt und wir versuchen eben in kürzester Zeit hier zu einem Bescheid zu kommen. Aber ich möchte schon betonen, dass das Verfahren an und für sich sehr komprimiert und schnell durchgeführt wird, aber sicher nicht weniger sorgfältig als bei anderen Verfahren. Das ist mir schon wichtig.
0: Zum Vergleich, im Jahr 2025 betrug die durchschnittliche Bearbeitungsdauer eines Asylantrags 12,2 Monate. Eine weitere Herausforderung für das BAMF ist insbesondere der Tonmitschnitt, der jetzt bei Anhörungen vorgeschrieben ist. Da Gesprächstermine mit Flüchtlingen bis zu 5 Stunden dauern können oder sich über mehrere Tage verteilen, sei das in der Nachverfolgung bei weitem nicht so übersichtlich wie bisher erstellte schriftliche Zusammenfassungen des BAMF-Beamten, findet Meulen. Er nennt aber auch einen Nutzen der Tonaufnahme.
1: Das ist im Hinblick auf die Klarheit sicher ein Vorteil. Man kann hinterher immer genau prüfen, was hat stattgefunden und was eben nicht.
0: Die Mitschnitte kommen in die digitale Asylakte, die bei Bedarf an Verwaltungsgerichte, Rechtsanwälte oder berechtigte Begleitpersonen weitergeleitet werden kann. Zu den neuen Aufgaben gehört auch die unentgeltliche Rechtsauskunft für Geflüchtete in den BAMF-Außenstellen.
1: Es sind unabhängig arbeitende Mitarbeiterinnen und Mitarbeiter, die dort zum Einsatz kommen. Und unser Anliegen ist im Grunde, den Flüchtlingen in jeder Situation zu begleiten, rechtlich zu informieren und Transparenz im Verfahren zu schaffen.
0: Für die Umsetzung der GEAS-Reform habe das BAMF 5000 Mitarbeitende geschult. Und es werde weitere Fortbildungen geben, sagt Projektleiter Meulen, der sich darauf einstellt, dass es in den nächsten Wochen wohl noch etwas ruckeln werde. Das erwarten manche Migrationsforscher ebenfalls, die insbesondere mit Blick auf Datenschutz, Menschenrechte und Entscheidungsqualität Zweifel an der Reform angemeldet haben.
2: Eine Kaufprämie soll die Deutschen animieren, mehr E-Autos zu kaufen. Wie wirkt sich das Instrument aus dem Hause von Bundesumweltminister Schneider aus? Über dieses und andere Themen berichten wir gleich nach den Nachrichten und die hat heute Stefan Eising.
3: Nach dem tödlichen Angriff auf einen Zugbegleiter in Rheinland-Pfalz muss sich der Angeklagte nicht wegen Mordes, sondern lediglich wegen Körperverletzung mit Todesfolge verantworten. Das hat das Zweibrücker Landgericht entschieden. Die Staatsanwaltschaft hatte zunächst Anklage wegen Mordes erhoben. Nach Ansicht des Gerichts gibt es dafür aber keine hinreichenden Gründe. Das Gericht gehe davon aus, dass der Angeklagte den Zugbegleiter zwar angreifen wollte, dessen Tod aber nicht beabsichtigt habe. Dem 26-jährigen Angeklagten wird vorgeworfen, den Zugbegleiter am 2. Februar in einem Regionalexpress von Landstuhl nach Homburg tödlich verletzt zu haben. Der Prozess vor dem Zweibrücker Landgericht soll am 24. Juni beginnen. Die Saarbahn wird morgen und übermorgen nicht fahren. Grund sind erneute Streiks der Fahrer der Saarbahn. Dazu hat die Lokführergewerkschaft GDL aufgerufen. Der kommunale Arbeitgeberverband habe im Tarifkonflikt nach wie vor kein Angebot vorgelegt. Die GDL fordert für die rund 80 Saarbahnfahrer unter anderem 8% mehr Lohn. Der kommunale Arbeitgeberverband Saar hält die Forderungen insgesamt für nicht finanzierbar. Die erwarteten Verluste der Saarbahn lägen jährlich bei deutlich über 20 Millionen Euro. Die Züge sollen ab Montagmorgen wieder fahren. Der Tankrabatt hat die Inflation in Deutschland im Mai gebremst. Wie das Statistische Bundesamt mitteilte, lagen die Verbraucherpreise 2,6% über dem Niveau des Vorjahresmonats. Für Energieprodukte mussten die Menschen in Deutschland 6,6% mehr bezahlen als ein Jahr zuvor. Im April waren es noch knapp 10%. Wie es mit der Inflation weitergeht, hängt nach Einschätzung von Experten entscheidend von der weiteren Entwicklung im Iran ab. Preise für Lebensmittel und Dienstleistungen könnten demnach steigen, weil Unternehmen höhere Energie-, Produktions- und Transportkosten aufschlagen. Der britische Maler David Hockney ist tot. Er starb gestern im Alter von 88 Jahren, das hat seine Sprecherin bestätigt. Hockney gilt als einer der einflussreichsten Künstler des 20. Jahrhunderts. Insbesondere seine Gemälde von im Sonnenlicht schimmernden Swimmingpools machten Hockney weltweit bekannt. Seine Werke erzielten bei Auktionen Rekordpreise.
2: An den Tankstellen könnte es ab Ende des Monats wieder deutlich teurer werden, wenn nämlich der von der Bundesregierung aufgelegte Tankrabatt ausläuft. Manch einen Autofahrer könnte das ins Nachdenken bringen, über die Anschaffung eines Elektroautos zum Beispiel. Wer einen solchen Kauf vorhat, kann seit Mitte Mai beim Bund einen Zuschuss beantragen. Umweltminister Schneider, SPD, hat jetzt eine Zwischenbilanz gezogen. Der SPD-Politiker zeigt sich zufrieden mit den Zahlen, wie Mario Kubina berichtet.
4: Das neue

0: Förderprogramm des Bundes für Elektroautos scheint beliebt zu sein. Mehr als 50.000 Anträge sind in den ersten 3 Wochen eingegangen. Diese Zahl hat Bundesumweltminister Schneider der Nachrichtenagentur dpa genannt. Nach den Worten des SPD-Politikers ist damit klar, die neue Förderung für E-Autos wirkt. Die meisten Antragsteller wollen sich ein vollelektrisches Auto kaufen. Was der Minister darauf zurückführt, dass es mehr Ladesäulen und inzwischen auch kleine und günstige Modelle gäbe. Auch für Hybridfahrzeuge und Wagen mit Reichweitenverlängerung wurden Anträge gestellt, aber deutlich weniger als für reine E-Autos. Wie viel Zuschuss man bekommt, hängt vom Fahrzeugtyp ab, vom Einkommen und davon, wie viele Menschen im jeweiligen Haushalt leben. Familien und Geringverdiener werden stärker gefördert als andere. Bis zu 6.000 Euro Zuschuss sind drin.
1: Die Ukraine hat ihre Kapazitäten im Luftkampf stetig ausgebaut. Mit Drohnen und Marschflugkörpern beschießt sie die Landwege und Brücken, mit denen Russland auch die Krim über besetztes ukrainisches Staatsgebiet versorgt. Die illegal errichtete Brücke, die Russland direkt mit der Halbinsel verbindet, nutzt Russland seit einem Angriff im Herbst 2022 nur noch beschränkt. So ist auf der Krim vor allem ein Engpass bei Benzin entstanden. Die Menschen dürfen nur noch 20 Liter auf einmal tanken. Vor den Tankstellen bilden sich Schlangen. Die Wartezeit dort beträgt mehrere Stunden. Eine Krimbewohnerin erzählt, dass sie deshalb ganz auf das Auto verzichtet. Sie berichtet dem ARD-Studio Kiew auch vom Schwarzmarkt mit Wertmarken für Benzin, die bestimmten Firmen zugeteilt werden. Manche Krimbewohner horten auch bereits Lebensmittel, wie Florian Kellermann berichtet.
2: Anastasia, 32 Jahre alt, ist derzeit viel zu Fuß unterwegs oder wenn nötig mit öffentlichen Verkehrsmitteln. Ihr Auto steht still, schon seit einer Woche. Alle seien derzeit wütend über die Benzinkrise auf der Halbinsel Krim, erzählt sie. Vor allem diejenigen, die nicht aufs Auto verzichten können. Meine Bekannten sind gezwungen, jeden Abend nach einer Tankstelle zu suchen, sich in die Warteschlange zu stellen und 3 bis 4 Stunden, manchmal bis Mitternacht zu warten, damit sie am nächsten Tag arbeiten können, weil sie bei der Arbeit aufs Auto angewiesen sind und fast ständig am Steuer sitzen. Anastasia ist in einem Logistikunternehmen angestellt und lebt schon immer auf der Krim. Ihren Nachnamen möchte sie nicht veröffentlicht sehen. Wer endlich an der Zapfsäule angekommen ist, dürfe maximal 20 Liter tanken, sagt sie. So war es zumindest in den vergangenen Tagen, denn die Lage spitzt sich laufend zu. Aus Sewastopol an der südwestlichen Spitze der Krim hieß es am Donnerstag, es gebe gar kein Benzin mehr. Einige Firmen bekommen Wertmarken für Benzin zugeteilt, die, so berichten Medien, zum Teil auf dem Schwarzmarkt weiterverkauft würden. Viele fahren jetzt auf das russische Festland, um dort zu tanken. Denn über die Krimbrücke darf man 100 Liter Flüssigkeit transportieren, darunter auch Benzin. Manche fahren da sehr oft hin und her, um das Benzin hier zu verkaufen. Wenn man von der Krimbrücke Richtung Kertsch fährt, sieht man diese Leute mit ihrer Ware am Seitenstreifen stehen. Die Polizei versucht, das zu unterbinden, weil das verboten ist. Der Benzinengpass auf der Krim ist ein Nebeneffekt des Kriegs. Die Ukraine greift mit Drohnen immer erfolgreicher die Straße an, die Russland mit den besetzten Gebieten im Süden der Ukraine verbindet, vor allem mit dem Gebiet Cherson. Ihre Hauptziele sind Militärfahrzeuge und Tanklastwagen, die russische Truppen dort beliefern. Über diese Straße und das Gebiet Cherson versorgt Russland auch die Krim maßgeblich, also von Norden her. Vor 2022 konnte Russland die Halbinsel auch von Osten her versorgen, über die Brücke, die es von seinem Festland aus illegal gebaut hatte. Aber die Ukraine hat diese Brücke mehrfach angegriffen und beschädigt. Der Güterverkehr dort ist stark eingeschränkt. Nun arbeitet die Ukraine zusätzlich darauf hin, dass umgekehrt von der Krim nach Norden auch keine Güter mehr in die besetzten Gebiete der Ukraine gelangen. Sie beschoss die Landverbindung und Brücken mit Marschflugkörpern. Der ukrainische Militärexperte Andriy Kramarov im Radiosender NV. Die Krim befindet sich in der völligen logistischen Isolation. Und damit befindet sich eine große Menge an Militärgerät und Munition in der Isolation. Die Russen können das im Krieg jetzt nicht einsetzen. Für das russische Militär ist das eine gefährliche Situation. Die Ukraine bemüht sich also von allen Seiten, dass die russischen Besatzungstruppen in der südlichen Ukraine immer weniger Nachschub bekommen. Die Krimbewohner würden über all diese Entwicklungen von den Behörden nur sehr spärlich informiert, sagt Anastasia.
1: Haben Sie gestern Abend das Eröffnungsspiel der Fußball-WM geschaut? Oder gehören Sie zu denen, die diese WM boykottieren? Gründe für Letzteres könnte man zahlreiche finden. Vom politischen Protest über die langen Spielphasen bis hin zu den hohen Ticketpreisen. Die WM ist nur noch Gelddruckmaschinerie des Fußball-Weltverbands FIFA, findet Matthias Friebe. Hier sein Kommentar.
3: Dieses Turnier ist an Größenwahn schwer zu toppen. Ein aufgeblähter Spielplan, absurd weite Distanzen zwischen den Stadien. Manche Teams beschweren sich schon vor dem ersten Spiel über die Strapazen, die dieses Turnier mit sich bringen wird. Aber bei der WM in den USA, seien wir ehrlich, Mexiko und Kanada sind nur schmückendes Beiwerk, geht es sowieso weniger um die Teams und das Spiel an sich. Diese WM passt sich dem hochkommerzialisierten US-Sport an und der ist eine Hochglanz-Unterhaltungsindustrie. Der Profit steht im Mittelpunkt. Von seiner Satzung her ist die FIFA übrigens eine Non-Profit-Organisation. Die Rekordeinnahmen von rund 11 Milliarden Dollar werden deshalb zu einem großen Teil in die sogenannte Fußballentwicklungshilfe gesteckt. Millionenbeträge für kleine und kleinste Mitgliedsverbände, die dann auch einer anstehenden Wiederwahl von Gianni Infantino nicht im Wege stehen. Diese gigantische WM geht am Ende aber auf Kosten der Fans und des Fußballs. Eine durchschnittliche Karte kostet rund 500 US-Dollar. Diese WM ist ein Turnier der Reichen. Keine WM, bei der sich alle gesellschaftlichen Schichten auf den Tribünen treffen. Es ist der FIFA am Ende offenbar völlig egal, wer die Tribünen füllt. Hauptsache, die Kasse klingelt. Unter dem Eindruck zu erwartender Hitze hat die FIFA verpflichtende Trinkpausen für die Spieler in jeder Halbzeit eingeführt. Aus Gesundheitssicht sinnvoll. Sie finden aber bei jedem Spiel statt, egal wie warm es ist. Die Werbeplätze für diese Pausen sind schon verkauft. Heißt im Klartext, bei dieser WM sind es eher 4 Viertel statt 2 Halbzeiten. Apropos Halbzeit. Zum ersten Mal gibt es beim Finale eine Halbzeitshow wie beim Super Bowl. 23 Minuten statt der üblichen 15. Die Fußballregeln werden einfach angepasst. Wir erinnern uns, die Kasse soll ja klingeln. Seit Monaten erzählt FIFA-Präsident Infantino bei jeder Gelegenheit, jedes Spiel dieser WM werde so groß wie ein Super Bowl sein. Ein Turnier aus 104 Super Bowls. Bei dieser Super WM soll alles Kritische einfach mit dem Glanz der Spiele überdeckt werden. Zum Beispiel, dass der Gastgeber gegen ein Teilnehmerland Krieg führt. Die Visaprobleme bei der Einreise. Afrikas bester Schiedsrichter verpasst so die WM. Die Sorgen um das Vorgehen der Eiseinsatzkräfte an den Stadien. Chill and relax, sagt der FIFA-Präsident, der dem US-Präsidenten seit Jahren nach dem Mund redet und dementsprechend flexibel argumentiert. Diese WM kennt nur eine Dimension, das Konto des Weltverbands. Dafür ist der FIFA und Gianni Infantino so einiges egal. Fans und Fußball zum Beispiel.
1: Matthias Friebe kommentierte. Bleibt uns noch der Blick auf das Wetter und das Licht in Sicht. Am Nachmittag ist es zwar noch wolkenverhangen, aber trocken. Später lockert es auf und ein paar Sonnenstrahlen kommen noch durch. 16 bis 20 Grad. In der Nacht dann noch viele Wolken, aber trocken bei 15 bis 12 Grad. Und morgen dann. Dann bleibt es den ganzen Tag trocken und es wird immer sonniger und deutlich wärmer mit 20 bis 24 Grad. Das war die SR-Infobilanz am Mittag mit Diana Kühner-Mert. Ich danke Ihnen für Ihr Interesse und hier übernimmt jetzt gleich Jochen Erdmenger, der Sie durch den Nachmittag begleitet. Wir werfen jetzt noch einen Blick in die Zeitungen im Ausland.
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5: Heute tritt das gemeinsame europäische Asylsystem, kurz GEAS, in Kraft. Die ungarische Internetzeitung Népszavó warnt vor zu hohen Erwartungen an die Asylreform. Europa muss seine äußeren Grenzen schützen, zugleich den Wesenskern des Asylrechts bewahren, Nichtschutzberechtigte schneller zurückschicken und gesetzeskonforme Zugangswege für jene schaffen, die es für seine Wirtschaft benötigt. Das ist außerordentlich schwierig in einer Staatengemeinschaft, in der die geografische Lage, die historischen Erfahrungen, die öffentliche Meinung und die innenpolitischen Interessen von Land zu Land unterschiedlich sind. Deshalb ist der Migrationspakt kein Wundermittel, sondern eher ein Versuch der EU, für eine anhaltende Herausforderung zumindest eine gemeinsame Sprache und Verfahrensregeln zu finden. Inwiefern dieses System langfristig Bestand haben wird, ist allerdings eine andere Frage. Die französische Zeitung Les Dernières Nouvelles d'Alsace meint, eine Einwanderungsregulierung dürfe nicht auf Kosten der Menschlichkeit gehen. Man kann das Problem drehen und wenden, wie man will. Europa hat einen Arbeitskräftemangel. Die Geburtenrate sinkt, die Lebenserwartung steigt. Kurzum, der Kontinent altert. Europa braucht Zuwanderung. Das ist eine Tatsache. Ob es denen, deren Geschäftsmodell auf Angst und Fremdenfeindlichkeit beruht, gefällt oder nicht. Das bedeutet nicht, dass keine Regulierung notwendig wäre. Und die europäischen Länder erlassen fortlaufend neue Regelungen zu diesem Thema, unter dem zunehmend stärkeren Druck rechtsextremer Parteien. Die Sichtweise, die sich nach und nach durchsetzt, ist die einer gezielt ausgewählten Einwanderung. Dabei besteht aber die Gefahr zu vergessen, dass es bei der Frage der nützlichen Arbeitskraft um Männer und Frauen geht, oft in Begleitung von Kindern. Es sind Menschen, die ihr Leben aufs Spiel setzen, um die europäischen Küsten zu erreichen. Menschen, die auf eine bessere Zukunft hoffen. Der Standard aus Österreich meint, das neue EU-Asylsystem könne im Kampf gegen Chaos und Gewaltaufrufe helfen. Die EU rückt asylrechtlich zusammen, dabei sind viele Fragen noch offen, aber gegen Gewalt durch Rechtsextreme kann der Pakt ein Sicherheitsfaktor sein. Diese Rechtsextremen schüren in Europa Gewalt gegen Ausländer und werden dabei vom reichsten Menschen der Welt unterstützt. Im nordirischen Belfast brannten diese Woche nach dem Messerangriff eines sudanesischen Asylantragstellers Autos und Häuser. Der US-Milliardär Elon Musk stellte sich auf X hinter den britischen Rechtsextremen Robinson, der die radikalisierten Massen zu noch mehr Gewalt aufforderte. Großbritannien steht gegen Musks schamlose Einmischung ziemlich allein da. Eine asylrechtlich geeinte Union hat im Vergleich dazu wohl bessere Karten, denn eine migrationspolitische Ordnungsmacht ist der natürliche Feind von Hetzern. Insofern könnte sich der Asyl- und Migrationspakt auch als Sicherheitsfaktor herausstellen. Das waren Auszüge aus Kommentaren der internationalen Presse, zusammengestellt von Claudia Drews.
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6: Und an diesem Freitag begrüßt Sie dazu ganz herzlich Jochen Erdmenger. Schön, dass Sie dabei sind. Susan Weger habe ich für Sie als erstes jetzt hier in der Sendung. Harper Lee.

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Moritz Krämer mit Beweisen hier auf SR Kultur. Er hat 2011 zusammen mit seiner Band Der höchsten Eisenbahn seine Karriere gestartet, zusammen mit Francesco Wilking und Max Schröder, hat damals auch zu Bandbeginn häufig Gastauftritte gehabt, mit Judith Holofernes etwa zum Beispiel von Wir sind Helden oder Gisbert zu Kniphausen auch. Also das sind so ein bisschen die Förderer auch dieser Karriere von Moritz Krämer. Jetzt kurz mal die Augen schließen, klein wenig träumen, bevor der Stress dann wieder losgeht. Heute Nachmittag, weiß ja nicht, ob sie noch auf der Arbeit sind oder sicherlich noch irgendwas vorhaben. Da kann es ja ein bisschen helfen, mal kurz abzuschalten, zu entspannen. Mit dieser Melodie von Sergei Rachmaninoff hier auf SR Kultur.

Eine ganz textlose Vokalise mit sanglicher Melodie, das steckt ja auch schon im Werktitel drin, hier von Sergei Rachmaninow gehört und gespielt vom Orchestre de Paris. Paavo Järvi hatte die Leitung. Sie hören SR Kultur. Und das ist Blue Eye mit Sober um 1:15.

Sie bezeichnen sich selbst als Girlband Blue Eye. Aus Antwerpen kommen sie. Und das war gerade ihre aktuelle Single Sober hier auf SR Kultur. Das Ganze ist als, so steht's weiter auf der Homepage der Band, Bedroom Project gestartet. Also als ein eher intimes Schlafzimmer-Liedermacher-Projekt. Dazu muss man ein bisschen wissen, das hat durchaus einen ernstzunehmenden Hintergrund. Denn zum Beispiel während der Corona-Zeit hat sich das ja immer mehr alles in die Innenräume verlagert. Das Musikmachen und auch das Musikaufführen letztlich. Also man hat dann auch so ein bisschen das immer mehr etabliert, dass man halt einfach gar nicht mehr, auf Bühnen konnte man ja eh nicht spielen, aber auch nicht mehr unbedingt ins Studio ist, um irgendwie Musik zu produzieren, sondern immer mehr zu Hause gemacht hat, was natürlich sowieso schon ein Trend generell der letzten Jahre und eigentlich auch spätestens seit den Nullerjahren ist, dass im Grunde die Technik ja auch finanzierbar wird und man das alles auch zu Hause machen kann. Aber trotzdem, das ist nochmal, glaube ich, so ein Genre, Bedroom Project, finde ich wirklich ein schöner Name, der das so ein bisschen, wo das so ein bisschen wie in einem Brennglas, so, glaube ich, so deutlich wird in diesem Begriff, dass sich da immer mehr sozusagen eben in die eigenen vier Wände auch in der Musikindustrie verlagert hat. Travis hier auf SR Kultur jetzt mit Closer.

Travis. Tja, Britpop at its best von aus Ende der 90er. Da war ja die Welle fast schon wieder so ein bisschen abgeebbt, aber dann kamen eben nochmal Travis und haben eine Reihe anderer Bands auch wirklich beeinflusst. Zum Beispiel Coldplay. Chris Martin sagt, dass ohne Travis seine Band Coldplay wahrscheinlich nie gegründet worden wäre. Und tatsächlich finde ich gerade bei dem gerade gehörten Song Closer von Travis hört man so ein bisschen, dass das ein Sound ist, den zumindest die frühen Coldplay-Alben auch hatten. So ein bisschen melancholisch, leicht getragen, schön poppiger Sound. Hier auf SR Kultur gehört. Und das ist Gang Chen mit dem Violinkonzert The Butterfly Lovers.

unüberhörbar natürlich in dieser Musik der, ja, für unsere Ohren asiatischer Einfluss, würde ich einfach mal beschreiben. Chen Gang hat dieses Werk komponiert, ein chinesischer Komponist. Und Joshua Bell, den haben wir hier an der Geige gehört. Das Singapore Chinese Orchestra an seiner Seite. Zong Ye hatte die Leitung. Sie hören SR Kultur mit James Blunt und You're Beautiful.

Camille Thomas war das am Cello hier und die Brussels Philharmonic unter Stefan Deneuve mit Max Bruchs Adagio nach hebräischen Motiven und Poco più animato. Sionessa Kultur, so eine Fußball-Weltmeisterschaft, die ist ein Riesengeschäft. Das ist klar, das wissen wir alle. Übrigens auch für Betrüger. Behörden in Hongkong, die haben jetzt gefälschte Fanartikel im Wert von umgerechnet 18 Millionen Euro beschlagnahmt. 230.000 gefälschte Trikots, Fußbälle und Fußballschuhe. Mindestens 80% davon waren allein für den Export in die USA bestimmt. Die Trikots sind ja oft täuschend echte Nachahmungen der offiziellen Spielkleidung. Und die Fälschungen werden noch immer professioneller, werden also immer schwerer auch zu erkennen tatsächlich. Es hat natürlich auch einen Grund, weshalb der Markt mit Fälschungen so boomt. Klar, viele wollen so ein Trikot haben und die Preise sind ja doch durchaus gesalzen. Ich meine, so ein offizielles WM-Outfit, etwa von der DFB-Elf mit den drei Streifen drauf, das kostet ja tatsächlich auch 150 Euro, Hose und Trikot. Das ist schon eine Stange Geld. Laut eines Branchenexperten übrigens belaufen sich die Herstellungskosten dabei auf gerade mal etwa 11,30 Euro. Und dann wird natürlich logisch was draufgeschlagen, die DFB-Lizenzgebühr, Steuern, Werbe, Vertriebskosten und natürlich auch der Gewinn für Hersteller und den Einzelhandel. Also es will am Ende halt doch jeder verdienen an so einer Weltmeisterschaft.

Things Behind the Sun, Nick Drake, einer dieser zu früh verstorbenen Liedermacher im Alter von 26 Jahren, ist er an einer Überdosis Antidepressiva verstorben und man weiß bis heute nicht so ganz genau, was da los war. Falsche Medikation oder doch auch Suizid. Das war 1973. Drei Alben hat er veröffentlicht, darunter auch Pink Moon und von dem haben wir gerade Things Behind the Sun gehört. Sie hören das ja Kultur und das ist Musik von Nicola Piovani aus dem Film Affären à la carte.

Sie ist noch ein bisschen ein Geheimtipp, die Französin Alexia Grédy. Und sie will offenbar, habe ich das Gefühl, auch, dass das ein bisschen so bleibt. Jedenfalls, wenn man sie recherchiert, also im Internet, da findet man kaum Informationen zu ihr. In Deutschland hat sie bislang aber auch noch nicht so viele Konzerte gespielt. In Frankreich, in ihrer Heimat, da wird sie auch gerne schon mal mit Françoise Hardy verglichen. So eine gewisse Coolness hat sie auf jeden Fall im Gesang. Mon Rêveur, Alexia Grédy, hier entdeckt auf SR Kultur. Und diese Herren, Sons of the East, die kommen ja im Spätsommer auf eine ausgedehnte Tournee, auch zum Beispiel nach Deutschland. Sie kommen am 8. August nach Darmstadt in die Zentralstation, die Sons of the East. Hier haben wir sie mit Rescue Me.

eigentlich schade, dass Nikolai Medtner diese Melodie offenbar beiseite in die Schublade irgendwo gelegt hat, jedenfalls sie nicht weiterverfolgt hat. Das ist eine seiner vergessenen Weisen, so heißt dieser Zyklus, also vergessene Melodien, wenn man so will. Mattia Ometto hat sie hier für uns am Klavier interpretiert. Sie hören SR Kultur und nach den Nachrichten dann im Zeitwort. Da geht's heute um Sarah Leander.

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1: 14 Uhr. Auf Kundgebungen in Berlin und Völklingen haben tausende Stahlarbeiter die Bundesregierung aufgefordert, sich mehr um die Sicherung der heimischen Stahlindustrie zu kümmern. In Berlin marschieren rund 1.700 Beschäftigte zum Bundeswirtschaftsministerium. In Völklingen gingen nach Polizeiangaben rund 8.500 Menschen auf die Straße. Stahlfirmen und Belegschaften befürchten, dass die EU und die Bundesregierung sich vom Umbau hin zu einer klimafreundlichen Stahlproduktion abwenden. Dies könnte ein Scheitern des im Saarland vorangetriebenen Projekts Grüner Stahl bedeuten. Saarstahl-Chef Rauber sagte in Völklingen:
2: Die Beschäftigten sind besorgt, und zwar zu Recht, über das, was gerade in Berlin und in Brüssel diskutiert wird, nämlich eine radikale Veränderung des CO2-Systems. Und das ist etwas, was wir nicht mitgehen können, denn wir haben Vertrauen auf die gültigen CO2-Regelungen hier ein Milliardenprojekt gestartet. Und dagegen rechnet sich auch unser Businessmodell, unser Geschäftsmodell. Und wir erwarten, dass die Vereinbarungen, die wir mit Berlin und mit Brüssel getroffen haben, auch eingehalten werden.
1: Zur Kundgebung am Mittag in Völklingen kam auch die saarländische Ministerpräsidentin Rehlinger. Sie sicherte den Stahlarbeitern ihre Unterstützung zu. Rehlinger sagte:
3: Von heute geht ein starkes Signal nach Berlin und nach Brüssel, dass wir Verlässlichkeit brauchen. Einmal gemachte Zusagen müssen auch für die Zukunft gelten. Diejenigen, die alles richtig gemacht haben, die dürfen nicht am Ende dafür bestraft werden. Insofern ist es gut, das nochmal heute laut und deutlich zu sagen. Es werden ohnehin schon Gespräche dazu geführt. Es gibt auch Bekenntnisse, aber das reicht nicht aus. Es müssen diesen Worten jetzt auch Taten folgen. Klarheit in Brüssel, aber auch Verlässlichkeit in der Bundesregierung. Da ist der Kanzler jetzt auch in einer Führungsaufgabe gefragt.
1: Apotheken sollen künftig eine größere Rolle in der Gesundheitsversorgung der Bevölkerung spielen. Der Bundesrat hat ein zuvor vom Bundestag verabschiedetes Reformgesetz gebilligt. Apotheken dürfen demnach künftig mehr Impfungen anbieten, bestimmte verschreibungspflichtige Medikamente auch ohne Rezept abgeben und nach entsprechender Schulung auch Blut abnehmen. Außerdem hat der Bundesrat den Einsatz elektronischer Fußfesseln zum Schutz von Opfern häuslicher Gewalt gebilligt. Im Saarland werden die Fußfesseln aufgrund eines Landesgesetzes bereits seit vergangenem Jahr eingesetzt, um zu verhindern, dass sich Täter ihren Opfern erneut annähern können. Der britische Maler David Hockney ist tot. Wie seine Agentin mitteilte, starb der 88-Jährige heute in seinem Haus in London. Franziska Hoppen für SR Info.
4: 1937 in der nordenglischen Grafschaft Yorkshire geboren, galt David Hockney als einer der renommiertesten europäischen Künstler der Gegenwart. Die britische Tate Galerie beschrieb ihn einst als vielleicht beliebtesten und vielseitigsten Künstler des 20. Jahrhunderts. In den 60er Jahren wurde Hockney durch seine farbenfrohen und lichtdurchfluteten Swimmingpool-Bilder bekannt. Damals war er nach Kalifornien in den USA gezogen. Das Spiel aus Licht und Farbe wurde zu seinem Markenzeichen.
1: Im Schloss Fellenberg in Merzig werden heute Abend die diesjährigen Gustav-Regler-Preise verliehen. Die mit 10.000 Euro dotierte Auszeichnung der Kreisstadt Merzig geht an Alena Wagnerowa. Die Jury würdigt damit das Lebenswerk der deutsch-tschechischen Schriftstellerin. Wagnerowa lebt seit

Wenn die Bundesregierung einen großen Teil der nationalen Ausführungsbestimmungen und Dienstanweisungen erst in den letzten Monaten und Wochen festgelegt hat, so gibt es nun verschiedene

0: Haydns Sinfonie Nummer 17 F-Dur. Daraus hörten wir hier das Finale auf SR Kultur. Stars werden zu allen Zeiten dringend gebraucht. Sie werden auch gerade in Zeiten dringend gebraucht von Regimen, die, nun ja, wie soll ich sagen, dafür gesorgt haben in der Vergangenheit, dass eben einige auch einfach gegangen sind, weil sie das nicht mehr mittragen wollten. So war es natürlich auch in der Zeit zwischen 1933 und 1945. Zum Beispiel hat Marlene Dietrich das Land verlassen, nachdem sie in der Verfilmung Der blaue Engel nach dem Roman von Der Untertan, von Heinrich Mann, Der Untertan, auch hier zwar zum Star wurde, aber da war ihr klar, nee, das mache ich nicht länger mit. Josef von Sternberg, mit dem Regisseur des Films, ist sie dann nach Hollywood und wurde dort schließlich auch zum Weltstar. Also brauchte die Propaganda natürlich eine neue Diva. Und man hat sich dann konzentriert auf die etwas jüngere Sarah Leander. Die in Schweden geborene Schauspielerin dreht daraufhin 10 UFA-Filme zwischen 1937 und 1942 und wurde zum beliebtesten und teuersten UFA-Star. Einer ihrer bekanntesten Filme heißt Die große Liebe. Und der kam heute vor 84 Jahren in die Kinos.
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2: Sarah Leander, die Diva des Dritten Reichs, feiert am 12. Juni 1942 in Berlin die Premiere ihres neuen Films mit einem kleinen Empfang in ihrer Villa, zu dem sie auch Propagandaminister Goebbels eingeladen hat. Die große Liebe ist ein Durchhaltestreifen, der die Opferbereitschaft der Frauen in Kriegszeiten propagiert. Dieser Film wird der größte Erfolg der NS-Zeit, was nicht zuletzt an seinen Songs liegt.
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2: Der Autor dieser Lieder ist Bruno Balz. Ein ungeheuer talentierter Mann, aus dessen Feder viele der berühmtesten deutschen Schlagertexte stammen. Er schreibt die Sehnsuchtsverse für Sarah Leander.
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2: Aber auch hinreißend witzige Texte für Komödianten wie Heinz Rühmann.
3: Brech die Herzen der stolzesten Frau, weil ich so stürmisch und so leidenschaftlich bin.
2: Dabei steht Bruno Balz während des Dritten Reichs immer mit einem Bein im KZ. Denn der Textdichter liebt Männer.
4: Sie wollten keinen Schwulen mehr. Sie hassten Schwule.
2: Jürgen Dräger war lange Jahre der Lebensgefährte von Bruno Balz. Schon 1936 wurde Balz zum ersten Mal verhaftet. Weil die Nazis nicht auf seine Erfolgstexte verzichten wollten, ließen sie ihn unter vielen Bedingungen wieder frei.
4: Er wurde nicht mehr fotografiert, sein Name wurde nicht mehr genannt.
2: Außerdem wurde er gezwungen, eine Scheinehe einzugehen, mit einer linientreuen Bäuerin aus Pommern. Trotz der Repressalien schreibt er einen Hit nach dem anderen. Dabei legt er vieles durchaus subversiv an.
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2: 1941 stellt ihm die Gestapo allerdings eine Falle. Vor Beginn der Dreharbeiten zur großen Liebe hat Bruno Balz die Kollegen eingeladen. Unter den Gästen befindet sich auch ein hübscher junger Mann, der ihn zu vorgerückter Stunde ins Schlafzimmer lockt.
4: Als Bruno nur sich näherte, ging die Türen der Schränke auf und die Gestapo stand da.
2: Nach tagelanger Folter im Gestapo-Hauptquartier droht Balz der Abtransport ins Konzentrationslager. Eigentlich gibt es keine Hoffnung mehr. Doch dann wird er überraschend entlassen. Die UFA-Chefs haben erkannt, dass der geplante Großfilm ohne seine Texte weniger zünden würde. Balz schreibt um sein Leben. Quasi über Nacht entstehen zwei der berühmtesten Durchhalteschlager. Davon geht die Welt nicht unter und

0: 1945 wird Bruno Balz beschuldigt, als Hitlers Hitschreiber an der NS-Propaganda beteiligt gewesen zu sein. Die Amerikaner sprechen ihn allerdings frei, als sie von seiner eigenen Verfolgung erfahren. Bis Ende der 60er Jahre kann er weitere große Erfolge feiern.
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0: Doch selbst in dieser Zeit darf niemand von seiner Homosexualität wissen. Schließlich ist der Paragraph 175 unverändert in Kraft. Vor seinem Tod hat Bruno Balz verfügt, dass 10 Jahre nicht über sein Leben gesprochen werden darf. Danach, da war er sicher, würde sich ohnehin keiner mehr an ihn erinnern.
2: Dass aber seine Lieder zeitlose Lieder werden würden, das hat er sich nicht vorstellen können.

Die große Liebe am 12. Juni 1942. Vor 84 Jahren kam der Film in die Kinos. Daran erinnerte Christiane Kopka in ihrem Zeitwort.

Vielleicht eine der schönsten Liebeserklärungen der jüngeren deutschen Popgeschichte. Das alles kommt mit von Element of Crime and Song, der ja auch wieder älter als 30 Jahre ist, aber immer noch zeitlos schön und berührend, wie ich finde. Und ja, wie immer im schön beschwingten Sechs-Achtel-Takt. Das ist, glaube ich, der Großteil der Songs von Element of Crime. Und wir bleiben ein bisschen beschwingt, zumindest was die Taktzeit angeht, mit diesem Walzer Melancholique von Emils Darsinsch. Und der wird uns gespielt vom Detroit Symphony Orchestra. Nemi Järvi hat die Leitung. Sie hören SR Kultur.

Emil Starzinsch, Walz, Melancholie, Kiew, Fässer Kultur. Die Musik von Johann Sebastian Bach, die wird ja immer wieder durch die Jahrhunderte auch neu interpretiert, auch ein bisschen modernisiert, und so hält es auch das Norwegian String Quartet, Quintet, mit Johann Sebastian Bach. Wir hören hier eine Bach-Partita-Variation, gespielt von Eldbjørg Hemsing an der Geige, Christian Kjos, Cembalo und Tim Alhoff, Klavier.

Helene Blum und Harald Haugart, die Harald Haugart Band, Samange Foxelige Hände. Ich hoffe, ich habe es richtig ausgesprochen. 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Diese Meldung hat uns heute erreicht. Der britische Künstler David Hockney ist gestorben. Besonders gerne hat er, der ja auch mit ja viel für Pop-Art-Kunst eben steht, hat er ja Swimmingpools gemalt. Wenn man da ein bisschen googelt im Netz, findet man direkt diese Gemälde, die so ein bisschen ja, auf merkwürdige Art und Weise irgendwie leer wirken, aber dann doch viel aussagen. Eines seiner Poolbilder war auch zeitweilig mal das teuerste Bild eines lebenden Künstlers überhaupt, hat 2018 auf einer Auktion über 90 Millionen US-Dollar erzielt. Wie kam es aber eigentlich zu dieser Leidenschaft bei David Hockney für Pools? Nun, als er in den 60ern nach L.A. geflogen ist, so beim Landeanflug aus dem Flugzeug, da hat er überall am Boden in den Gärten so blau leuchtende Quadrate gesehen. Und da wurde ihm klar, Mensch, so viele Pools, das muss irgendwie der Inbegriff des American Dream sein. In seiner Heimat England konnte sich das nämlich niemand leisten. Und auch deshalb ist er immer wieder an den Beckenrand zurückgekehrt in seinen Gemälden. Die sieht man jetzt, wenn man das weiß, glaube ich, auch ein bisschen mit anderen Augen. Sie hören SR Kultur, das ist Malz Senko mit Forget Me Not.

Musik aus dem Film Die Stechfliege, komponiert von Dmitri Schostakowitsch. Gehört hier auf SR Kultur. James Bond ist und bleibt ein alter Macho- und Frauenheld, oder? Da ist, glaube ich, wenig dran zu rütteln. Ein neues Buch beleuchtet jetzt aber den queeren Bond. Queer Bond heißt es. Der Autor Mark O'Connell, er ist Ire, hat's geschrieben. Und er erzählt drin von queeren Künstlern, Autoren, Schauspielern, Produzenten, die die Bond-Reihe über Jahrzehnte auch mitgeprägt haben. Fängt schon ganz früh an. Ian Flemings, langjähriger Verlagslektor. Der offene homosexuelle Schriftsteller und Dichter William Plumer. Er selbst war einer der wichtigsten Förderer der 007-Romane. Und Homosexualität, ja, die gibt's sogar in den Bond-Filmen. Doch kann man an einigen Stellen entdecken, zumindest in verkappter Form. Da gibt's zum Beispiel die beiden schwulen Auftragskiller Mr. Wind und Mr. Kidd im James-Bond-Thriller Diamantenfieber. Auf einen homosexuellen 007 werden wir wahrscheinlich noch ein bisschen warten müssen. Was soll die Anekdote nun eigentlich nur so viel deutlich machen? Es gibt immer wieder was Neues aus dem Bond-Universum zu entdecken. Wollen wir gleich auch. Da schauen wir nämlich mal ein bisschen näher auf die Musik der Bond-Filme und wie die sich eigentlich in die Popgeschichte eingeschrieben hat. Das gleich hier auf SR Kultur in wenigen Minuten.

0: José González can't help but sing. 5 Jahre ist es her, dass Englands bestgekleidetster Geheimagent zuletzt die Welt gerettet hat. Seither gönnt sich James Bond eine wohlverdiente Auszeit. Bei uns wird er jetzt aber wieder aktiv, denn in der aktuellen Folge von Popkult jetzt gleich geht's um die Spuren, die 007 auch in der Popkultur hinterlassen hat, abseits der Filme. Das fängt ja schon bei der Musik an und geht bis hin zu einem aktuellen Computerspiel, das Ihnen Kai Löffler jetzt gleich auch vorstellen wird. Nicht im Auftrag Ihrer Majestät, aber im Auftrag von Essa Kultur.
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2: So unterschiedlich können Titelsongs von James Bond Filmen klingen. Mal Pop, mal R&B oder mal Rock. Das ist eine ziemlich weite Spanne von Madonnas Song bis zu Chris Cornells. Aber trotzdem ist beides ganz klar als Bond zu erkennen. Es hat zum Beispiel mit Akkorden wie diesen zu tun, dem sogenannten Bond-Akkord, einem E-Moll-Akkord mit großer Septime und None. Und mit dieser chromatischen Melodie. Außerdem gibt's oft Streicher und natürlich dieses Bläsermotiv. Bond-Musik ist gewissermaßen ein eigenes Genre. Und viel davon ist gar nicht für Bond geschrieben, zumindest nicht offiziell. Aber zum Beispiel die Bläser in Andra Day's Only Love, die schreien geradezu Bond. Und diese Melodie? Die kommt nicht nur in Supremacy von Muse vor, es gibt Songs, die direkt damit anfangen. Zum Beispiel 25 von The Pretty Reckless. Die Liste der Musiker, deren Songs nach Bond klingen, ist lang. Claudia Kane, Björk, Goldfrapp und bei Lana Del Rey klingt praktisch jeder zweite Song wie direkt aus dem Bond-Film. Wenn das eine gesungene Bewerbung war, dann hat sie übrigens funktioniert. Den neuesten Bond-Song singt tatsächlich Lana Del Rey. Yeah.

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1: Die Bilder zum Titelsong von First Light sind großes Kino. Eine richtig klassische Bond-Titelsequenz mit explodierenden Schachfiguren und einem Kaleidoskop aus Masken, Glassplittern und Schatten. First Light ist aber kein Film, sondern ein Spiel.
2: Oh, what are we waiting for?
1: Dieser Bond ist noch nicht 007, hat also noch nicht seine Lizenz zum Töten, seinen schicken Anzug oder sein berühmtes Getränk.
3: Vodka Martini. Shaken, not stirred.
1: Auf dem Papier klingt Bond als Spiel unwiderstehlich. Gadgets, Action, Glamour, internationale Spionage, schnelle Autos und schöne Menschen an exotischen Orten. Zum Beispiel ein thailändisches Luxusresort à la The White Lotus, eine Piratenstadt in Mauretanien und natürlich London. In den allermeisten Fällen geht das aber schief. Es gibt zwar mehr als 30 Bond-Spiele, aber ich kann mich nur an drei gute erinnern. In First Light kann ich der Bond sein, der ich sein möchte. Ich kann mich also aus brenzlichen Situationen rausreden.
4: Ken Banks, Penetration Tester. I need to have a stern word with your manager.
1: Ich kann Gegner mit meinen coolen Gadgets ausschalten, mich einfach vorbeischleichen. Naja, und das natürlich auch.
5: Come on, Moneypenny. If I lose the trail, we'll never know who they're working for.
1: Hauptdarsteller Patrick Gibson ist übrigens ein perfekter jüngerer Bond.
6: Oi, you lads got a faulty coffee machine?
1: Action und Humor treffen ins Schwarze und selbst wenn man sich sonst lieber im Kinosessel rühren lässt, als selber den Controller zu schütteln. Wer 007 ansonsten mag, sollte auf jeden Fall mal einen Blick riskieren. First Light ist ein würdiger Bond. Das Spiel gibt's auf PC, PlayStation und Xbox.
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Ich finde immer noch das beste Tom Petty-Album Wildflowers, das war der Titelsong daraus, erschienen im Jahr 1994. Sie hören SR Kultur, 3 Minuten vor 3 ist es jetzt.

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1: 15 Uhr. In Völklingen haben rund 8.500 Stahlarbeiter für die Sicherung ihrer Arbeitsplätze demonstriert. Sie riefen EU und Bundesregierung auf, am Umbau hin zu einer klimafreundlichen Stahlindustrie festzuhalten. Für das im Saarland vorangetriebene Projekt Grüner Stahl drohe sonst das Aus. SR-Info-Reporter Peter Sauer.
2: Wütend und verärgert sind die saarländischen Stahlarbeiter auf die Bundesregierung und die EU wegen der geplanten Rolle rückwärts bei den CO2-Regeln. Denn der EU-Zertifikatehandel soll nach Plänen von Wirtschaftsministerin Reiche nachträglich aufgeweicht werden. Es soll deutlich länger kostenlose CO2-Zertifikate für die Industrie geben. Die Befürchtung von SHS-Geschäftsführung, Beschäftigten, IG Metall und Landesregierung, dadurch könnte sich das Geschäftsmodell des grünen Stahls wirtschaftlich nicht mehr lohnen. Die Umbaumaßnahmen bei Saarstahl und Dillinger zur Stahlproduktion mit Wasserstoff statt Koks laufen bereits auf Hochtouren. Kostenpunkt rund 5 Milliarden Euro. Die Hälfte übernimmt der Staat.
1: Außerdem haben die Saarstahl-Beschäftigten nach Betriebsratsangaben in den vergangenen Jahren für den klimafreundlichen Umbau ihres Unternehmens auf rund 130 Millionen Euro verzichtet. Ministerpräsidentin Rehlinger appellierte an Bund und in EU, einmal gemachte Zusagen müssten auch für die Zukunft gelten. Im Saarland ist die Zahl der Einwohner 2025 weiter gesunken, und zwar im Vergleich zum Vorjahr um 0,5% auf rund 1.007.000. Wie das Statistische Amt des Saarlandes mitteilte, gibt es hier nach wie vor mehr Sterbefälle als Geburten. Weiterhin ziehen darüber hinaus mehr Menschen ins Saarland als abwandern. Aber dieser sogenannte Wanderungsüberschuss wird von Jahr zu Jahr geringer. Apotheken sollen künftig eine größere Rolle in der Gesundheitsversorgung der Bevölkerung spielen. Der Bundesrat hat ein zuvor vom Bundestag verabschiedetes Reformgesetz gebilligt. Nicole Markwald für SR Info.
3: Mit der Apothekenreform werden die Befugnisse für Apotheken erweitert. Sie dürfen in Zukunft mehr medizinische Leistungen anbieten, wie Vorsorgeuntersuchungen, einfache Bluttests und zusätzliche Schutzimpfungen. In bestimmten Fällen können Apotheken auch verschreibungspflichtige Medikamente ohne neues Rezept ausgeben, wie bei chronischen Krankheiten oder einfachen akuten Erkrankungen. Künftig sollen Apotheken noch stärker beraten, zu Vorbeugung und Früherkennung etwa bei Herz-Kreislauf-Erkrankungen, Diabetes oder rund ums Rauchen. Die schwarz-rote Koalition erhofft sich von der Reform Verbesserungen für Kundinnen und Kunden, weniger Arzttermine, kürzere Wege und schnellere Hilfe. Insbesondere der Apothekenbetrieb auf dem Land soll davon profitieren.
1: Beim Umgang von Kindern und Jugendlichen mit sozialen Medien wollen die Bildungsminister der Länder die Eltern mehr mit einbinden. Dazu haben sie auf ihrer zweitägigen Konferenz in München eine Erklärung zu Social Media in der Schule verabschiedet. Ziel sei, dass Schüler, Lehrkräfte und Erziehungsberechtigte in ihrer Medienkompetenz gestärkt würden. Die Schulen könnten das nicht alleine leisten. Die Niedtalbahn ist ab 29. Juni wegen Bauarbeiten gesperrt. Wie die Deutsche Bahn mitteilte, sind zwischen Niedaltdorf und Dillingen bis zum 7. August Modernisierungsarbeiten geplant. Konkret sollen die Bahnsteige in Siersburg, Hemmersdorf und Niedaltdorf erneuert werden. Während der Bauarbeiten gibt es einen Ersatzverkehr mit Bussen. Und das waren die Nachrichten mit Vidu Wittekind. 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
4: Wolkenverhangen ist der Himmel überm Saarland und so bleibt es auch am Nachmittag. Es könnte vielleicht am frühen Abend dann noch mal ein bisschen die Sonne sich zeigen. Ehrlich gesagt, wenn ich im Moment hier rausschaue, ich kann es mir noch nicht so vorstellen, aber die Hoffnung, die geht zuletzt. Es wird aber am Tagesverlauf zunehmend trocken bleiben. 16 bis 20

Keimzeit hier auf SR Kultur mit Nummer 1. Ein Stück vom Album Kein Fiasko aus dem Jahr 2022. Ja, Keimzeit, eine der Bands, die viele andere nachfolgende geprägt haben in den letzten Jahrzehnten. Natürlich auch letzten Endes eine Band wie Element of Crime oder so. Aber Keimzeit, die sind schon eine Weile länger dann tatsächlich auch noch da. Ende der 70er gegründet. Ludwig van Beethoven hören wir jetzt mit dieser sehr bekannten Melodie der Bagatelle A-Moll für Elise und Lang Lang am Klavier.

0: Wahre Kunst, die muss nicht immer dunkel und verrätselt sein. Sie kann auch bunt und knallig einfach mal daherkommen. Bei der Popart gehört das ja zum guten Ton. Und auch bei den Bildern oder bei vielen Bildern von David Hockney fällt das sofort ins Auge. Er hat weitaus mehr gemacht als bloß diese popartige Malerei, aber davon kennen wir viel von ihm. Im Kontrast zu dieser Buntheit steht oft so eine erstaunliche Leere, wie ich finde. Es passiert manchmal gar nichts auf den Bildern oder wir schauen erst hin, wenn das eigentliche Ereignis gerade vielleicht schon wieder vorbei ist oder bevor etwas passiert. Ich gebe ein Beispiel. Da wartet ein Mann am Beckenrand, bis die Tauchende wieder an die Oberfläche kommt. Aber wir sehen eben nur, wie er sich vorbeugt, auf die Wasseroberfläche schaut und wartet. Und im nächsten Moment muss es dann passieren. Vielleicht richtet er dann ein Wort an sie, möchte ihr was mitteilen, wir wissen es nicht genau. Überhaupt die Pools, die haben es ja Hockney wirklich angetan. Ein Motiv, das immer wieder bei ihm auftaucht. Jetzt ist der britische Künstler im Alter von 88 Jahren verstorben, Franziska Hoppen, mit einem Nachruf, der auch viel Bezug nimmt auf die Pools von David Hockney.
1: Farbe sei etwas Fröhliches, sagte David Hockney einmal im hohen Alter, der Künstler mit der Hornbrille und den bunt karierten Anzügen, und seine Kunst solle fröhlich sein.
2: Color is a joyful thing. I want my art to be joyful, actually.
1: Vielleicht auch, weil Hockney in den Hungerjahren der Nachkriegszeit aufwuchs, geboren 1937 als eines von 5 Kindern. Er habe schon früh gewusst, er wollte Künstler werden.
2: From about 8 years old, I wanted to be an artist.
1: Und so beschäftigte sich der Student am Royal College of Art erst mit abstraktem Expressionismus, später faszinierte ihn Popart. Doch in den 60ern zog Hockney aus dem grauen Großbritannien nach Los Angeles in den USA und fand dort sein Paradies. Licht, Freiheit und die Möglichkeit, seine Homosexualität zu erforschen. Es hat die Energie der USA mit einem Hauch von Mediterranem. Mit seinen farbenfrohen und lichtdurchfluteten Bildern von schimmernden Swimmingpools wurde Hockney dann bekannt. Das Licht aus Spiel und bunter Farbe, sein Markenzeichen. Was mir daran besonders gefallen hat, war die gewisse Absurdität, etwas zu malen, das nur eine Sekunde lang zu sehen ist, während ich allein für den Spritzer 7 Tage gebraucht habe. Sein wohl bekanntestes Werk, A Bigger Splash, zeigt einen dieser blauen Pools vor Palmen und sonnigem Himmel, in den gerade jemand hineingesprungen sein muss, denn das Wasser spritzt im hohen Bogen und durchbricht die Stille. Alex Farquharson, Direktor der Kunstgalerie Tate Britain. Wenn man an die übrigen berühmten Poolgemälde denkt, sind sie wie Liebesbriefe an Südkalifornien und an das freizügige, schwule Leben, das er dort in der Sonne führen konnte. Hockneys Bilder faszinieren bis heute. Der Auktionator bei Christie's in New York kam 2018 kaum hinterher, als sich die Gebote für das Gemälde Porträt eines Künstlers, Pool mit 2 Figuren, sekundenschnell in die Höhe schraubten. Der Zuschlag fiel bei 90,3 Millionen US-Dollar. Damit hatte Hockney zeitweise den Titel als weltweit teuerster lebender Künstler inne. Er sehe sich die Dinge eben ganz genau an, sagte Hockney einmal. An einer Pfütze etwa könne er sich erfreuen, wo andere nur Regen säen.
2: I do look closely. Things. I can look at a puddle and get pleasure out of them. Most people think it's just raining, don't they?
1: Auch am Fotografieren probierte sich der Künstler, doch die Linse könne die Schönheit der Dinge und die Weite einfach nicht richtig einfangen.
2: The camera can't get the beauty of this. It just can't get the space, the thrilling space I'm in.
1: Dafür freundete Hockney sich ab 2010 mit dem iPad an, zeichnete darauf Landschaftsbilder und den Wechsel der Jahreszeiten. Kunstkritiker lobten Hockneys Experimentierfreudigkeit und seine Neugier auf neue Medien, auch im hohen Alter. Er mache einfach immer weiter, erzählte er einmal einem Journalisten, bis zum Schluss.
2: You just go on and on.
1: Ich mache immer weiter, bis ich umfalle.
2: Till you fall over.
3: Is that your plan?
1: Das ist Ihr Plan?
2: Still a smoker. I mean, I just
1: noch rauche ich. Irgendwann falle ich um. Das macht mir nichts aus.
2: I don't mind.
0: Jetzt ist er im Alter von 88 Jahren umgefallen. David Hockney, hier ein Nachruf von Franziska Hoppen und Sion Esser Kultur. Mit Huttler und Swipe.

Tibayo mit Sunshine Lady hier auf SR Kultur um 4:04 inzwischen. Die 20er Jahre, das ist auch ein Jahrzehnt weiblicher Selbstermächtigung. Übrigens auch in der Filmgeschichte. Es ist überhaupt die Blütezeit ja des deutschen Films. Die Filmproduktion während der Weimarer Republik wurde auch hinter der Kamera sehr stark von Frauen durchaus geprägt. Das ist ja, wenn man mal so spontan drüber nachdenkt, auch durchaus erstaunlich, wo wir doch 100 Jahre später feststellen müssen, dass Frauen in der Branche es nach wie vor durchaus schwer haben. Unser Thema nach der nächsten Musik. Und das ist Filmmusik jetzt aus Metropolis. Die hat Gottfried Huppertz übrigens komponiert.

0: Filmmusik zu einem großen Epos, das hört man auch schon, oder? Das war eine Zeitreise jetzt hier in die 20er Jahre. Das war die Filmmusik aus Metropolis, genauer gesagt war das auch wirklich die Schlussmusik gerade. Ja, der große Stummfilmklassiker der 20er Jahre von Fritz Lang. Aber wissen Sie zum Beispiel auch, wer das Drehbuch geschrieben hat? Ich meine, das ist ja nicht unwesentlich für einen richtig guten Film, oder? Das wissen dann, glaube ich, schon wesentlich weniger. Es war Thea von Habu. Die war auch gleichzeitig mit ihm verheiratet. Ja, gut, okay, das gehört vielleicht auch zur ganzen Geschichte dazu. Aber trotzdem, Frauen im Film der Weimarer Republik, die spielen eine weitaus größere Rolle, als das oft so bekannt ist bislang. Und darum geht es jetzt auch bei uns im Programm von SR Kultur. Daria Berten ist Herausgeberin des Buchs Weimar weiblich, das sie heute Abend auch im Kino 8,5 in Saarbrücken vorstellen wird. Ich grüße Sie.
1: Ja, hallo.
0: Ich habe jetzt Thea von Habu herausgegriffen. Das ist vielleicht ein Name, den viele heute auch noch kennen, wenn sie ein bisschen Kino, wenn sie Filmgeschichte vielleicht ein bisschen kennen. Ist sie denn eigentlich ein gutes Beispiel für das Anliegen ihres Buchs?
1: Ich finde es ein interessantes Beispiel, weil wir im Prinzip nur noch zwei Namen kennen, Leni Riefenstahl und Thea von Habu. Und das sind eben zwei Frauen, die sehr negativ konnotiert sind auch.
0: Weil sie beide mit dem Regime ja auch dann zusammengearbeitet haben, ne?
1: Genau, richtig. Und dass wir dann nur diese beiden noch kennen, erzählt natürlich auch schon einiges. Und es sind aber eben gerade auch in der Nazi-Zeit natürlich viele andere Frauen, die vorher Karriere gemacht hatten, ausgeschlossen worden, verfolgt worden, ermordet worden insofern.
0: Aber welche Biografien, und Sie haben ja einige in diesem Buch zusammengetragen, sind Ihnen denn besonders wichtig? Haben Sie vielleicht auch überhaupt im Zuge der Recherche erst wieder entdeckt?
1: Ich habe auch die meisten dieser Frauen erst neu entdeckt, beziehungsweise mein Herausgeberinnen-Team und ich, wir haben die entdeckt, weil viele von denen eben auch gestandenen FilmwissenschaftlerInnen gar nichts mehr sagen. Das heißt, wir haben uns quasi auf Detektivinnenarbeit begeben, sind in die Archive gegangen und haben wirklich so Grundlagenarbeit geleistet, um überhaupt erstmal Frauen zu identifizieren, die in diesen Berufen gearbeitet haben.
0: Was haben die denn so gemacht? Nennen Sie mal ein paar Namen und was die, also das waren dann keine Schauspielerinnen, sondern wir reden wirklich über Leute, die hinter der Kamera als Regisseurin oder Drehbuchautorin gearbeitet haben.
1: Genau, also eine, die mir sehr ans Herz gewachsen ist Jane Best, die im Prinzip produktivste Drehbuchautorin überhaupt. Die hat über 100 Filme geschrieben in der Weimarer Republik, also damit auch mehr als die meisten Männer auf ihrem Fachgebiet. Und zu der haben wir wirklich sehr, sehr viel Spannendes entdecken können. Dann gibt es aber auch andere spannende Frauen. Hannah Henning, eine der allerersten Regisseurinnen der Zeit. Lidi Hegewald, eine self-made woman vor dem Herrn sozusagen, die schon ab 1909 Kinos aufgekauft hat und sich da quasi so richtig reinbegeben hat und dann später auch Filme produziert hat und Netzwerke gesponnen hat mit anderen Frauen.
0: Also auch tatsächlich als Produzentin, was man ja auch bis heute eigentlich ist fast eine reine Männerdomäne, oder?
1: Ja, also es gab aber tatsächlich viele Frauen, die ihre eigenen Firmen gegründet haben, darunter auch viele Schauspielerinnen, Starschauspielerinnen, die dann auch als Produzentinnen und Firmeninhaberinnen eben sich quasi das Recht, ihre eigenen Filme zu gestalten und mehr mitzubestimmen, was sie machen, eingekauft haben und da wirklich ziemlich Großes geleistet haben.
0: Wir haben eben die Filmmusik von Metropolis gehört, Thea von Habu, das haben wir abgehakt, aber ich habe jetzt gerade auch nochmal spontan denken müssen, auch an diese expressive Bildsprache, die wir in den 20ern ja haben. Gab es eigentlich auch Frauen, die das geprägt haben?
1: Ja, also, absolut. Und interessanterweise, wir hatten eben bei Thea von Habu über ihre Beziehung mit Fritz Lang gesprochen. Ist das auch auf dem Gebiet des Experimentalfilms so, beispielsweise Lore Leutesdorf, die viel gearbeitet hat mit einem Experimentalfilmer, dem Regisseur von Sinfonie der Großstadt. Mhm. Und auch da ist es so, die hat maßgeblich beigetragen, zu der erzähle ich heute Abend auch noch mehr, ist später aber im Prinzip in den Credits nicht mehr aufgetaucht.
0: Dieses, wie soll ich sagen, dieser Boom in den 20ern, nicht nur des jungen, damals ja noch jungen deutschen Films, des Stummfilms, muss man ja auch sagen, das ändert sich ja alles in den 30ern, als dann der Tonfilm kommt, aber diese Blüte, womit ist das eigentlich zu erklären, dass Frauen da so eine wichtige Rolle gespielt haben, auch weil die Männer vielleicht im Krieg dann plötzlich weg waren und man neue Köpfe gebraucht hat?
1: Ja, na klar. Also viele der Frauen haben eben schon in den 1910er Jahren angefangen, viele im Krieg, weil sie dann eben auch die Familie ernähren mussten. Viele der Frauen, die in die Filmschriftstellerei gegangen sind, waren vorher schon Journalistinnen. Aber ja, die Frauen haben quasi die Lücken gefüllt, die sich ergeben haben aus dem Krieg und sind dann aber tragischerweise auch nach und nach wieder rausgedrängt worden in den 20er
0: Jahren. Das haben Sie ja gerade gesagt, ne? Dieses sozusagen aus den Credits gestrichen worden. Womit hat das zu tun?
1: Also die Frauen, die nachher wirklich aus den Credits gestrichen wurden, das waren oft verfolgte Jüdinnen.
0: Ja.
1: Das hat mit der Arisierung unter der nationalsozialistischen Gewaltherrschaft zu tun. Aber das Herausdrängen aus dem Beruf, das ist ja teils schon in den 20er Jahren passiert, einfach weil die Männer ihre Privilegien, ihre Plätze wieder beansprucht haben sozusagen. Und dann aber natürlich ganz extrem ab 1933.
0: Mhm. So erklärt sich dann, weshalb wir mit vielen dieser Namen heute eben nichts mehr ja anfangen können auf Anhieb. Können wir denn in der Gegenwart was lernen, aber aus diesen Biografien?
1: Ganz viel Unterschiedliches. ich habe zum Beispiel sehr faszinierend gefunden, Mütter, die eben neben ihrer Rolle in der Familie auch gearbeitet haben und zum Teil eben versucht haben, ihren Beruf eben auch dieser Realität anzupassen. Also beispielsweise die Kinder mit im Film dann eben zu präsentieren, Alltagsthemen auch aus der Sicht der Kinder zu erzählen, das fand ich spannend. Oder die eben versucht haben, ihr Haus so einzurichten, dass sie eben arbeiten und die Kinder beobachten konnten. Das wäre so ein Ding. Aber natürlich auch, wie schnell man unter Druck dann bestimmte Möglichkeiten auch wieder verlieren kann, wie sehr es sich lohnt, dafür zu kämpfen, dass man sie eben behalten kann.
0: Nun ist das heute Abend ja nicht nur ein trockener Vortrag. Trocken wird der natürlich, wenn Sie den machen, sicherlich auch nicht so. Das wollte ich nicht implizieren. Aber ich meine, es ist nicht nur ein Vortrag, sondern es wird wirklich auch was zu sehen sein. Und es gibt auch Live-Stummfilm-Musik. Ne? Genau. Was wird denn gezeigt? Und
1: also ich habe für den heutigen Abend ein Programm zusammengestellt aus 5 Kurzfilmen. Dauert eine knappe Stunde. Und es ging mir darum, irgendwie möglichst breit das Schaffen von Frauen abzubilden, die Themen, die sich ausgewählt haben, aber auch die Filmgattungen, die bespielt haben, filmkünstlerische Entwicklungen, die sie genommen haben. Und ja, das ist ein, glaube ich, sehr kurzweiliges Programm, das von Marie-Louise Bolter aus Hamburg begleitet wird am Klavier und ja, also ganz breit gefächert ist.
0: Weimar weiblich heute Abend im Saarbrücker Filmhaus um 20.15 Uhr geht's, glaube ich, los, richtig?
1: Ja.
0: Mit Daria Barton. Ich danke Ihnen ganz herzlich
1: hier
0: für den Besuch im Studio. Danke auch.

Sting, Shape of My Heart, hier auf SR Kultur. Die Ears habe ich jetzt noch für Sie mit Learning While I Lose und danach sprechen wir mal übers Tagebuch führen. Ich weiß nicht, ob Sie es mal versucht haben. Ich plaudere jetzt mal aus dem Nähkästchen. Ja, ich habe es auch mal versucht, spätestens als mein iPhone mich gefragt hat, ob ich jetzt nicht doch auch mal ein Journal führen will. Da habe ich mal ein bisschen was reingehackt, aber ehrlich gesagt, ich bin nicht lange dabei geblieben. Aber ich spreche mit einer Schreibtherapeutin, die da ein paar wertvolle Tipps für uns hat. Aber erstmal noch, wie gesagt, ein bisschen Musik.

0: Learning while I lose die Eels hier auf SR Kultur um gleich 3:50. Das Leben ist ja eigentlich eine große Geschichte. Jedenfalls können wir eine daraus machen, indem wir uns Tag für Tag darüber auch ein bisschen bewusst werden, was uns eigentlich bewegt, das vielleicht schriftlich festhalten, vielleicht später nochmal lesen, auch überdenken und dann fügt sich vielleicht schon was anderes dazu. Das ist das Prinzip Tagebuch. Aber was sich so einfach jetzt anhört, wie ich es hier beschreibe, das ist dann in Wahrheit doch ziemlich komplex. Ich meine, die ganz große Frage ist ja immer, wie fange ich eigentlich an? Was war das denn jetzt heute wirklich? Was habe ich da erlebt? Und was war wichtig? Was kann ich vielleicht auch weglassen? Und notiere ich vielleicht auch nur einmal die Woche, weil ich gar nicht jeden Tag dafür Zeit habe? Tipps zum Journaling oder Tagebuch schreiben, das seit einigen Jahren wieder trendet, die habe ich vor der Sendung schon bereits eingeholt von Christine Sinbel-Backes von der Schreibwerkstatt in Nalbach.
1: Hallo. Ich freue mich, dass ich da bin.
0: Liebe Frau Sinbel-Backes, nehmen Sie uns doch mal mit. Nehmen Sie uns doch mal bitte auch ein bisschen die Angst vorm leeren Blatt an der Stelle. Wie gelingt denn der Einstieg? Denn ich glaube, das ist nach wie vor was, was den meisten wahrscheinlich schwerfällt.
1: Das stimmt. Und ich glaube, das allergrößte Problem sitzt ganz oft im Kopf, im Leistungsdenken, dass ich da jetzt etwas machen muss. Und sich von diesem Gedanken zu befreien, und tatsächlich zu sagen, ich darf vielleicht einfach mal drauf losschreiben. Was ist das Erste, was mir in den Sinn kommt? Und ich schreibe vielleicht einfach mal ins Blaue hinein. Das hilft oft schon.
0: Das heißt, wir sind es vielleicht einfach zu sehr gewohnt, vielleicht durch Erziehung, durch Schule, dass wir immer denken, wenn wir jetzt was schreiben, dann ist es wie früher, wenn man einen Aufsatz geschrieben hat, das muss irgendwie eine Form haben. Und das ist gar nicht erforderlich, sagen Sie.
1: Oder es müsste einen Qualitätsanspruch haben. Aber im Grunde schenken wir uns selbst ja eine Zeit für uns, wenn wir schreiben. Und das ist ja auch so etwas Besonderes, was wir beim Tagebuch oder auch beim Journaling haben. Wir nehmen uns Zeit zum Reflektieren. Und deswegen kann es gut sein, dass wir uns vielleicht hinsetzen, mach mal die Augen zu, nehmen einen tiefen Atemzug und schauen dann mal, was ist denn da gerade in mir los? Was war denn heute an meinem Tag? War da heute etwas Besonderes, etwas Großes, was ich festhalten mag? Gibt es etwas, was mich gerade noch sehr auffühlt? Gibt es ein Gefühl? Also all das, merken wir, können Ansätze sein, wie ich mich dem Tagebuchschreiben nähern kann.
0: Und es passt vielleicht auch ganz gut in die Zeit, die ja auch viele als sehr anstrengend und überfordernd empfinden. Also es passt vielleicht auch generell zu so einem Achtsamkeitstrend. Wie hilft uns denn das Tagebuchschreiben, das Journaling, den Alltag tatsächlich ein bisschen, ja, zu, vielleicht nicht zu formen, aber doch irgendwie zu erfassen und so ein bisschen zu bewältigen auch?
1: Ich denke, wir haben ganz unterschiedliche Wege, die wir über das Schreiben wählen können. Mental ist es natürlich so, dass wir über das Schreiben unsere Gedanken ordnen können. Wir können unseren Stress damit aber auch aktiv senken, denn wir haben ja auf einmal ein Ventil, wo etwas aus uns herausfließen kann. Wir können lernen, unsere Emotionen besser zu verstehen, sie vielleicht auch ein Stück weit zu verarbeiten. Umgekehrt können wir uns aber auch zum Beispiel Ziele setzen, eine Motivation geben und über das Schreiben dann ja auch so ein bisschen mitverfolgen, wie gelingt uns das? Und gleichzeitig ist das Schreiben ja auch so eine Art von Gedächtnis. Also wir halten etwas fest, wir können später wieder anschauen.
0: Und trotzdem ist es natürlich auch wichtig, sich da so ein bisschen einen Rhythmus zu geben. Ganz konkret gefragt, sollte man es wirklich täglich machen oder sagen Sie, auch wenn es nur einmal die Woche ist, ist es auch gut?
1: Ich würde niemals einen Druck hineinbringen und sagen, das ist jetzt für mich noch so ein To-Do, das ich mir noch unbedingt in den Tagesverlauf quetsche. Was ich sehr empfehlen kann, ist, dass man für sich selbst zum Beispiel sagt, wo finde ich denn am Tag vielleicht regelmäßig einen Zeitpunkt? Ist das für mich der Morgen? Manche Menschen schreiben zum Beispiel eine Morgenseite, also sie setzen sich hin und schreiben erstmal alles raus, was in ihrem Kopf ist und starten dann so ein bisschen befreit in den Tag. Und andere haben vielleicht abends so eine ruhige Phase. Aber ich würde es niemals damit verbinden, dass ich sage, das muss heute passieren.
0: In den sozialen Medien findet man alle möglichen Arten von Tagebüchern mittlerweile. 6-Minuten-Tagebücher, Dankbarkeitstagebücher, vieles mehr. Oder auch so Bullet-Tagebücher. Vielleicht ist das in Ihren Augen nur Verkaufsmacher oder hilft so eine Form vielleicht beim Einstieg auch?
1: Das kann sehr, sehr gut sein. Gerade zum Beispiel solche 5-Minuten- oder 6-Minuten-Tagebücher laden ja oft mit vorgefertigten Fragen schon mal ein, wie wir uns in so ein Thema hineinfinden können. Und gerade wenn jemand noch sehr ungeübt oder unsicher ist, hilft das überhaupt schon mal den Zugang zu finden. Ich gebe ein Beispiel, dass ich mir jeden Morgen mal überlege, 3 Dinge, für die ich dankbar bin. Also das kann ein ganz toller erster Schritt sein.
0: Würden Sie auch die KI zu Rate ziehen beim Tagebuch schreiben oder doch sagen, nee, lass es vielleicht lieber und geh anstattdessen lieber in dich?
1: Ich glaube, dass wir mit den richtigen Fragen KI gerichtet da auch jemanden haben können, der ganz gute Impulse gibt. Wenn ich zum Beispiel sage, ich habe noch gar keine Ahnung, wie kann ich anfangen, gib mir vielleicht Reflexionsfragen, dann wird man auch über KI Ergebnisse finden, mit denen man selbst nachher wunderbar weiterarbeiten kann.
0: Smartphone-App oder lieber Papier? Wie ist da Ihre Entscheidung?
1: Papier hat etwas wesentlich Tieferes, dieses Schreiben von Hand. Aktiviert auch ganz andere Areale in unserem Kopf, in unserem Gehirn. Deswegen kann ich gerade auch so aus dem schreibtherapeutischen Kontext immer empfehlen, dass man mit der Hand schreibt.
0: Gute Argumente in jedem Fall haben wir gesammelt für das Tagebuch Schreiben mit Christine Sinwell-Backes. Heute zum Tag des Tagebuchs. Und sie ist selbst auch Schreibtherapeutin und leitet seit 2005 die Lese- und Schreibwerkstatt in Nalbach. Ich danke Ihnen ganz herzlich, Frau Sinwell-Backes, für das Gespräch.
1: Sehr gerne.

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1: 16 Uhr. Seit heute gelten in der EU schärfere Asylregeln. Die gemeinsame europäische Asylreform, kurz GEAS, soll schon an den EU-Außengrenzen für schnellere Asylverfahren sorgen. Eine der dafür vorgesehenen Einrichtungen wurde heute am Berliner Flughafen BER eröffnet. Amelie Ernst für SR Info.
2: Die Einrichtung am Flughafen BER bietet Platz für 40 Menschen und ist gedacht für diejenigen, die ohne Visum aus einem Drittstaat am Flughafen landen, aber nur eine geringe Bleibeperspektive haben, weil ihr Herkunftsland als sicher eingestuft wird. Innerhalb von maximal 3 Monaten sollen sie und ihr Asylgesuch in der Einrichtung überprüft werden. Sollte sich bestätigen, dass sie kein Bleiberecht haben, dann sollen die Asylsuchenden sofort in ihre Heimat zurückgeführt werden. Mit Einrichtungen wie der am BER komme mehr Ordnung in das Asylsystem, so Bundesinnenminister Dobrindt. Bei der Einrichtung am BER handelt es sich aber nicht um eine Asylhaftanstalt, wie Menschenrechtsorganisationen kritisieren, so Dobrindt. Allerdings müsse die Bewegungsfreiheit eingeschränkt werden, um die Verfahren schnell durchführen zu können.
1: In Berlin und in Völklingen haben heute tausende Stahlarbeiter für die Sicherung ihrer Arbeitsplätze demonstriert. Allein in Völklingen gingen nach Polizeiangaben rund 8.500 Menschen auf die Straße. Im Zentrum der Kritik stehen Bestrebungen der EU, die bisherigen Klimavorgaben in Europa aufzuweichen. Dazu will die EU-Kommission im Juli Vorschläge machen. Die saarländische Ministerpräsidentin Rehlinger sieht dadurch den Umbau der Branche hin zu grünem Stahl in Gefahr. Das Saarland will bei diesem Umbau Vorreiter sein. Die deutsche Stahlindustrie steckt schon seit längerem in der Krise. Im vergangenen Jahr war die Rohstahlproduktion auf rund 34 Millionen Tonnen gesunken. Das ist der niedrigste Wert seit 2009. Die Fraktionen von SPD und CDU sprechen sich dafür aus, weiter in neue Drohnen und Drohnenabwehrtechnik für die Polizei zu investieren. Das gaben sie am Rande einer Drohnenvorführung für den Innenausschuss im Polizeizentrum Kirkel bekannt. Die Technologie entwickele sich rasant weiter. SR-Inforeporterin Jennifer Klein.
3: In Drohnen und Drohnenabwehrtechnik im Saarland sind bisher laut Innenministerium rund 700.000 Euro geflossen. Etwa 490.000 davon seien von der Europäischen Union übernommen worden. Neben einer Drohnenvorführung gab es im Polizeizentrum Kirkel auch eine Präsentation der Abwehrtechnik. Die Landespolizei registrierte nach Angaben des Innenministeriums im vergangenen Jahr 42 Sichtungen von Drohnen, wobei viele aus dem privaten Bereich stammten. Das sei die höchste Zahl der vergangenen 4 Jahre.
1: Die Nebentätigkeit des AfD-Spitzenkandidaten für die Wahl der Regionalversammlung Michael Dörr bei der AfD-Landtagsfraktion hat möglicherweise ein strafrechtliches Nachspiel. Die Staatsanwaltschaft bestätigte dem SR, dass ein Bürger aus Dillingen Strafanzeige gegen Dörr wegen des Verdachts des Betruges erstattet hat. Ob ein offizielles Ermittlungsverfahren gegen Dörr eingeleitet wird, sei derzeit noch nicht entschieden. Dörr hatte während einer längeren Krankschreibung als Lehrer einen Minijob bei der AfD-Landtagsfraktion, deren Chef sein Vater Josef Dörr ist. Der Ebola-Ausbruch im Osten der Demokratischen Republik Kongo weitet sich aus. Wie die Weltgesundheitsorganisation WHO mitteilte, wurden inzwischen knapp 700 bestätigte Krankheitsfälle erfasst, 136 Menschen seien gestorben. Fast jeden Tag würden neue Fälle in weiteren Bezirken registriert. Laut WHO ist das ganze Ausmaß der Epidemie noch nicht klar. Und das waren die Nachrichten mit Vido Wittekind. 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
4: Bis in den Nachmittag hinein bleibt es heute wolkenverhangen. Es wird im Tagesverlauf aber dann zunehmend trocken bleiben und vielleicht können nachher auch noch ein paar Sonnenstrahlen durch die Wolken kommen. 16 bis 20 Grad heute. Morgen wird es dann im Verlauf nochmal mehr Sonne geben und das bei 20 bis 24 Grad steigenden Temperaturen. Also es geht bergauf.
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4: Ja, 16 Uhr, das Wochenende steht vor der Tür, aber vielleicht haben Sie noch ein bisschen Stress, sei es auf der Arbeit oder Sie müssen noch einkaufen, Dinge besorgen. Dann empfehle ich Ihnen einmal Tiefluft holen und ein bisschen entspannen zu den Klängen von Patrice jetzt gleich hier mit Soulstorm. Ich bin Jochen Erdmenger, wünsche einen schönen Freitag.

Der Krieger mit Flor, hier Fässer Kultur um 11:45. Zeig mir deinen Garten und ich sag dir, wer du bist. Ein liebevoll gestalteter Garten mit vielen Blumen zum Beispiel, der sendet ja doch ein anderes Signal als eine LKW-Ladung Schotter, die sich manche ja gerne vor die Haustüre schütten. Das mag pragmatische Gründe haben, aber irgendwie wirkt es auch nicht so einladend und freundlich, oder? Wenn man da überhaupt nur vom Garten sprechen will. Gärten gibt es tatsächlich ganz unterschiedliche und sie haben sicherlich immer auch ein bisschen was mit der Persönlichkeit der Menschen zu tun. Am Sonntag ist der Tag der offenen Gartentür. Da können wir ganz viele unterschiedliche Gärten bei uns in der Region besichtigen und uns dann auch ein Bild von den dazugehörigen Menschen machen, die da einladen. Und wir wollen gleich auch mal über diesen Tag der offenen Gärten sprechen und vor allen Dingen auch über die Frage, wie man den Garten in diesen ja doch sehr wechselhaften Zeiten auch klimafest machen kann. Das ist unser Thema hier auf SR Kultur. Nach Musik von Johann Christian Bach.

0: Johann Christian Bach, das Klavierkonzert F-Moll, den dritten Satz haben wir daraus gehört. Und jetzt geht's hier auf SR Kultur ab ins Grüne. Ja, und zwar in den Garten. Weil jetzt um diese Jahreszeit, da gilt es ja eigentlich, es passiert einfach so viel jetzt im Frühjahr und dann auch wenn der Sommer jetzt bald beginnt. Im Moment kommt uns das Wetter ja auch insofern, finde ich, ein bisschen entgegen, dass Gartenarbeit nicht so unter totalem Hitzestress stattfinden muss. Auch der Garten oder für die Pflanzen ist es natürlich auch ein bisschen entspannter, alles verdorrt nicht so. Die etwas milderen Temperaturen sind also für die, die gerne im Garten sind, eigentlich gar nicht so schlecht, finde ich. Aber jetzt sagen Sie wahrscheinlich zu Hause, ein bisschen wärmer dürfte es aber schon sein, wa? Naja gut, die kluge Gärtnerin oder der kluge Gärtner, der schaut ja ins Wetter und der weiß jetzt dann schon, Moment, nächste Woche wird's richtig heiß. Und da kommen wir schon wieder nicht mit der Gießkanne hinterher. Auch darüber kann ich jetzt sprechen mit Sandra Brühl. Sie ist Geschäftsführerin der Gartenbauvereine im Saarland und in Rheinland-Pfalz. Hallo, Frau Brühl.
1: Hallo.
0: Es geht um den Aspekt der Klimafitness oder wie wir den Garten eben auch mit diesen Schwankungen, wie wir ihn da möglichst gut anpassen können. Haben Sie da ein paar Tipps vielleicht auch für uns Gärtnerinnen und Gärtner?
1: Ja, sehr gerne. Sie hatten es ja schon in Ihrem Statement gerade erwähnt. Die Auswirkungen des Klimawandels lassen sich in unseren Gärten jetzt häufiger, aber auch unterschiedlich feststellen, ob es eben steigende Temperaturen sind, längere Sonneneinstrahlung oder dann plötzlich mal Starkregenereignisse, machen es uns Gärtnern, Freizeitgärtnern natürlich nicht immer einfach. Aber da gibt es Möglichkeiten. Natürlich einmal von der Auswahl der Pflanzen, dass ich mir vielleicht mal Gedanken mache, welche neuen Pflanzen kann ich auch einsetzen, die jetzt zum Beispiel hitzeresistenter sind, den steigenden Temperaturen auch gerecht werden. Gibt auch Möglichkeiten, wie zum Beispiel im Gemüseanbau, dann mal exotischere Sorten wie die Okra zu starten, anzubauen, die Okraschote, oder eben auch nochmal auf Gräser zu setzen. Ein wichtiger Faktor, gerade wegen den Schwankungen, die Sie erwähnt haben, ist das Thema Bodenaufbereitung, Bodenbearbeitung, dass man da die Ruhephase, sag ich mal, des Winters auch nutzt, mit entsprechender Bodendeckung, vielleicht auch Gründüngung nach. Wir sitzen dort auch sehr in Richtung Permakultur nochmal an, indem wir zum Beispiel in unserer Verbandszeitschrift auch in entsprechenden Fachartikeln darüber berichten oder auch nochmal Seminare dazu anbieten, weil dort schon sehr viel getan werden kann im Sinne der Wasserspeicherung für solche Hitzeperioden, wie sie uns nächste Woche wahrscheinlich wieder erwarten werden.
0: Und Sie sprechen jetzt auch ein bisschen die an, die wirklich natürlich Gemüse im Garten anbauen. Das ist auch ein total wichtiger Aspekt. Mal angenommen, unsere Hörerinnen und Hörer, die sind vielleicht nicht so engagiert, aber die haben vielleicht eine Wiese oder Rasen hinterm Haus. Da könnte man, wenn man jetzt noch nicht gemäht hat, mit Blick auf die Hitze sich jetzt ja die Frage stellen, sollte ich dann jetzt lieber zum Beispiel kurz oder sollte ich noch stehen lassen? Was ist denn Ihre Antwort drauf? Also man hat ja intuitiv so den Gedanken, naja, ist vielleicht besser, wenn ich es jetzt noch stehen lasse, wenn es dann so heiß wird. Stimmt das?
1: Boah, das kann ich jetzt tatsächlich so nicht beantworten. Also eine Sache, es gibt ja auch immer mal die Initiative Mähfreier Mai. Wenn wir etwas mit Blick auch auf den Naturschutz und Insektenfreundlichkeit tun wollen in unseren Gärten, empfiehlt es sich halt auch nicht immer nur die ganz kurzen, ganz grünen Rasenflächen zu haben, sondern eben auch im Garten Raum zu machen für mal eine schöne Blühwiese, wo dann verschiedene Wildblumen auch wachsen, die eben Schmetterlingen, unseren Wildbienen und anderen Insekten entsprechende Nahrung und auch Lebensräume bieten. Also da würde ich wirklich den Gärtnern empfehlen, nicht nur den grünen Rasen zu haben, sondern eben auch solche Blühwiesen, Rasen, wenn man ihn kurz hält, das kann dann auch entsprechend mal liegen bleiben und sorgt dann auch dafür, nochmal, dass er selbst sich nachdüngt über den liegenbleibenden Schnitt. Das macht aber nur Sinn, wenn sie ihn wirklich generell kürzer halten. Weil wenn es ein bisschen steht und gewachsen ist und dann kommt eine ganze Menge und dann im Regen sollte man dann sowieso nicht alles festpoppt mähen. Aber kann man dann entsprechend, wenn es trocken ist oder sowas, später nochmal auch nachholen.
0: Jetzt haben Sie die Okraschote eben schon erwähnt. Es gibt ja noch eine Reihe anderer Pflanzen, die, wenn man vielleicht auch mal eher auf das, was viele vielleicht im Garten auch erfreut, die schönen Blüten oder so. Gibt es da auch Beispiele, die eben besonders klimaresistent vielleicht sind und die ich vielleicht besser auch mir in den Garten setze als andere Blühpflanzen?
1: Also es gibt auch neue Sorten, die jetzt, von den vom Fachhandel und so weiter gezüchtet werden bei den Stauden und Gräsern, die dann schon entsprechend, wenn es ums Blühen geht, sage ich mal, Auswahl treffen will. Da würde ich aber empfehlen, wirklich dann ein bisschen auch sich beraten zu lassen bei den Gartenbauern und, sage ich mal, ja, Baumschulen etc. Dann, weil das muss auch immer auf den eigenen Garten passen. Also das habe ich, sage ich mal, wie sieht mein Garten aus, wie ist Sonneneinstrahlung, wie ist auch der Boden. Deswegen kann ich, möchte ich da jetzt ungern eine Pflanze oder weniger pauschal empfehlen, sondern da kommen ja wirklich ein paar Faktoren zusammen.
0: Also am besten vielleicht sogar eine kleine Bodenanalyse machen, oder wäre das dann vielleicht zu übertrieben?
1: Sollte man durchaus machen, und das bieten auch, also sag ich mal, das kann man auch selbst machen und dann an entsprechende Stellen wie die Lufa in Speyer einsenden. Da bieten aber auch unsere Obst- und Gartenbauvereine, da kann man sich gerne mal hinwenden. Die führen dann sowas auch durchaus gerne mal, sag ich mal, als Sammelaktion durch, und da kann man sich eine entsprechende Unterstützung auch als, sag ich mal, Privatgärtner holen bei unseren Obst- und Gartenbauvereinen.
0: Jetzt ist am Sonntag ja der Tag der offenen Gartentür, auch bei uns in der Region. Haben Sie vielleicht auch ein paar Tipps einfach, wo es in der Region auch, ja, vielleicht besondere Vorzeigegärten gibt oder Orte, wo man sich das auch anschauen kann, wie das heute schon gut funktioniert, so ein klimafitter Garten?
1: Ja, also wir haben natürlich so die öffentlichen Gärten auch, von unseren Partner Institutionen, wo wir selbst auch mal Schulungen und so weiter durchführen. Da wäre zum Beispiel auch der Rosengarten in Zweibrücken zu erwähnen. Da waren wir erst letzte Woche mit unserem Gartenfachwarthergang und haben uns da nochmal informieren lassen und haben da auch zum Beispiel eine sehr schöne Ecke in Richtung eines echten Insektenhotels mit verschiedenen Blühpflanzen und wie es aufgebaut werden kann, angeschaut. Aber auch, sag ich mal, wie der Bezirkslehrgarten unseres Bezirksverbands in Saarbrücken oder das Finkenrech und nicht zuletzt unser eigener Lehr- und Schaugarten an der Bettinger Mühle, der vom Landesverband betrieben wird, den wir selbst dieses Jahr noch in Richtung Klimagarten anpassen und umgestalten werden.
0: Also wenn Sie, liebe Hörerinnen und Hörer von SR Kultur, auch noch Inspiration suchen am Sonntag, da ist der Tag der offenen Gartentür. Auch darüber habe ich gesprochen mit Sandra Brühl von, sie ist Geschäftsführerin der Gartenbauvereine im Saarland und Rheinland-Pfalz. Ganz herzlichen Dank für Ihre Zeit, Frau Brühl.
1: Sehr gerne. Vielen Dank für die Gelegenheit, das vorzustellen.

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Susi Ingeleider mit Golden hier auf Wässerkultur um 5:30. Nationalsport in Kanada, fällt einem zuerst Eishockey ein, aber im Sommer, da spielen die Kanadier auch ganz gerne Lacrosse. Fußball hingegen, na okay, längst nicht so populär. Aber tatsächlich holen die Kanadier da ordentlich auf und steigen die Zahl derer, die aktiv in diesem Sport unterwegs sind, tatsächlich Jahr für Jahr weiter an. Insofern also auf dem aufsteigenden Ast der Fußball. Heute ist ja für die Kanadier auch der Auftakt. Das Land spielt gegen Bosnien-Herzegowina. Und wir schauen mal gleich ein bisschen näher auf das Fußballland Kanada gleich in unserem WM-Steckbrief nach der nächsten Musik. Und die kommt von Abel Korzeniowski. Musik zur Serie Penny Dreadful ist es.

0: Abel Korzeniowski, Musik aus Penny Dreadful hier auf SR Kultur. Heute also das Spiel von Kanada, so starten sie in die WM gegen Bosnien-Herzegowina. Und wir haben unsere Korrespondentin Giselle Ukamar gebeten, uns Kanada ein bisschen vorzustellen. Und als lockeren Einstieg beginnen wir mal mit dem popkulturellen Aspekt der Geschichte, nämlich mit Musik. Hier also ihr Steckbrief zum Fußballland Kanada.
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2: Erst kürzlich hat der kanadische Rapper Drake sein neues Album Iceman veröffentlicht. Seine Single Janis STFU schoss direkt auf Platz 1 in den Charts. Mit dem Song über den ständigen Druck in der Öffentlichkeit gelingt Drake ein historischer Erfolg. In seiner Heimat Kanada und in den USA hat der Rap-Megastar nun mehr Nummer 1 Hits als Michael Jackson. Wenn die Kanadier gerade nicht Musik hören, schauen sie im TV am liebsten The Amazing Race. Eine Reality-TV-Show, bei der sich Zweierteams ein Wettrennen durch das Land liefern. Auf ihrem Weg müssen sie Aufgaben lösen, um Hinweise auf den nächsten Zielpunkt zu erhalten. Wer als Letzter bei der jeweiligen Etappe ankommt, fliegt raus.
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2: Das am weitesten verbreitete Klischee über Kanadier, dass sie die netteren Nordamerikaner sind. Sie gelten als extrem höflich, gastfreundlich und die meisten sprechen auch noch mindestens eine zweite Sprache. Zur Begrüßung gerne auch in Kombination.
5: Bonjour, hi.
2: Der mit Abstand beliebteste Sport in Kanada ist Eishockey. Fußball wird zwar von vielen Kindern und Jugendlichen in Schulen oder Vereinen gespielt, hat bei Zuschauern aber noch nicht so einen hohen Stellenwert. Das verändert sich gerade. Die nordamerikanische Major League Soccer wird langsam beliebter. Und auch ihrer Nationalmannschaft drücken die Kanadier alle Daumen. Sie nennen sie liebevoll Les Rouges, die Roten, und hoffen, dass sie mit Heimvorteil als Gastgeberland zum ersten Mal in der Geschichte ein Spiel in der Gruppenphase einer WM gewinnen. Vielleicht motiviert dabei sogar der Ohrwurm von Drake den ein oder anderen Spieler in der Kabine.
0: Heute Abend dann ist Anpfiff 21 Uhr, Kanada gegen Bosnien-Herzegowina. Und Sie hören SR Kultur, das ist Pascal Blenke, irgendwann.

Camille und ihre Version von Happy hier auf SR Kultur um 16:45. In St. Ingbert läuft seit gestern das Bundesfestival Junger Film und ich bin mir sicher, die haben da auch bis zum letzten Moment gebibbert. Oh je, wie sieht das aus? Wie hält das Wetter? Denn da gibt's ja immer dieses tolle Open-Air-Kino. Im Moment sieht's ja zumindest mal toi toi toi ganz gut aus, als ob das dann vor allen Dingen morgen und auch am Sonntag noch deutlich freundlicher wird. Wir schauen gleich mal beim Festival vorbei. Denn das wäre nichts ohne all die zahlreichen freiwilligen Helferinnen und Helfer, die sich da auch immer wieder einbringen und wichtige Aufgaben wuppen.

0: Clemens Christian Pötzsch, Klein Paris, hieß diese Komposition gerade. Sie stehen nicht im Rampenlicht, aber ohne sie wäre es bei vielen Kulturevents ziemlich düster. Die freiwilligen Helfer, von denen ist jetzt die Rede hier auf SR Kultur, ohne die halt einfach nichts geht. Auch beim Bundesfestival Junger Film in St. Ingbert ist es so. Hendrik Warnke hat sich gestern Abend noch vor der Eröffnung dort mal umgeschaut.
1: Das Bundesfestival Junger Film in St. Ingbert steht an und neben ganz vielen jungen Filmschaffenden gibt es auch noch ganz viele andere Leute, die natürlich anzutreffen sind, ohne die so ein Festival nicht funktionieren kann, nämlich freiwillige Helferinnen und Helfer. Also Leute, die zum Beispiel an der Kasse stehen, Leute, die die Tickets am Abend kontrollieren, einfach Leute, ohne die das Festival nicht funktioniert. Und ich habe mir vorgenommen, mal zu gucken, wie denn so der Arbeitsalltag von denen aussieht. Also auf nach St. Ingbert. In St. Ingbert angekommen, ich stehe jetzt hier gerade vor dem Festivalzentrum an der Stadthalle und ich sehe das, was wahrscheinlich die wenigsten Leute sehen wollen. Das Wetter spielt nicht mit. Auf der großen Leinwand hier beim Open Air steht, wegen Wetter wird das Ganze heute Nacht drin verlegt. Ja, mal gucken, was das bedeutet. Ich gehe jetzt erstmal zum Festivalzentrum und suche mir einen freiwilligen Helfer oder eine freiwillige Helferin.
2: Ich bin Vincent und ich bin Schülerpraktikant hier beim Bundesfestival Junger Film. Zu meinem genauen Arbeitsbereich gehört das Gästemanagement und da zählt zu meinen Aufgaben zum Beispiel, Gäste zu begrüßen, Gäste zu ihren Plätzen zu führen und dafür alles zu machen, dass sie sich hier bei uns wohlfühlen.
1: Gerade erst das Briefing gehabt, noch sind keine Gäste da. Das heißt, wir machen jetzt erstmal überall so ein bisschen was und jetzt steht eine Sache an, Pult von draußen reinholen, von der Draußenbühne nach drin. Denn ja, manchmal muss man sich eben anpassen, wenn es regnet.
2: Wenn wir jetzt nicht gesagt hätten, wir machen draußen nichts, wären noch weniger Leute gekommen, meiner Meinung nach, weil die dann einfach gesagt hätten, es ist mir zu unsicher und ich möchte ja nicht im Regen sitzen, im Outdoor-Kino und einen Film gucken.
1: Aber du wirkst relativ entspannt.
2: Ich will jetzt nicht sagen, dass wir es beschrien hätten, dass das Wetter irgendwie scheiße ist. Und wir haben das auch tatsächlich nicht dafür vorbereitet. Also wir haben ja morgen Schulveranstaltung und da kommen irgendwie 350 Schülerinnen aus allen Altersklassen mal drei. Und dann haben wir quasi dreimal den Saal gefüllt und dafür haben wir dann quasi extra gesagt, berichten wir das schon mal heute schön her und jetzt passt wie die Faust aufs Auge.
1: Es ist jetzt noch ungefähr eine Stunde, bis es losgeht und die ersten Gäste trudeln auch so langsam ein.
2: Ja, die Toilette ist jetzt einfach quasi da um die Ecke und dann die rechts. Ich bin nicht die Ticketskontrolle, nein. Alles gut, hallo, schön, dass ihr da seid. Herzlich willkommen, hallo.
1: Oh, der erste geladene Gast ist gekommen. Mal gucken.
2: Willkommen. Darf ich Sie begleiten zu Ihren Plätzen, ja? Gerne. So, bitteschön.
3: Danke.
2: Gerne einfach freie Platz, da können Sie sich aussuchen, wo Sie wollen. Ganz nach vorne oder ganz egal. Ne? Viel Spaß.
1: Der Gast hat sich eben hingesetzt. Vincent guckt jetzt aber ein bisschen nervös auf sein Clipboard. Ich weiß nicht, was hier gerade los ist.
2: Ich kann jetzt nicht ganz zuordnen, wer der Herr ist. Ich habe tatsächlich mitgehört, dass er gesagt hat, er steht auf der Gästeliste und ich habe so ein Augenmerk bekommen von meiner Chefin. Ich frage ihn jetzt einfach nochmal. Entschuldigung, ich bin ganz kurz, aber können Sie mir einmal Ihren Namen sagen? Vermutung war richtig, ja? Tatsächlich. Jetzt bin ich wieder happy. Wir sind jetzt am Ende meines Prozesses und jetzt kann ich auch gleich die Tür schließen.
1: Es ist jetzt 19 Uhr, die Eröffnung geht gleich los. Wie viele Leute hast du jetzt zu Ihrem Platz gebracht?
2: Ich bin jetzt bei 15 ungefähr, also 12 sind nicht gekommen. Bisschen schade, aber naja. Ich werde jetzt erstmal reingehen und gucken mir mal den ersten Film an und dann in dem Talk werde ich mal schauen, was ich noch ein bisschen zu tun habe und dann genieße ich den Tag.
1: Es ist Freitagmorgen, der zweite Tag. Wir haben die Eröffnung gestern Abend drin gut überlebt. Und ja, heute am zweiten Tag, da öffnen natürlich neue Spielstätten. Deswegen bin ich jetzt hier gerade in der Kinowerkstatt. Da wird jetzt nämlich gerade ein Filmtest, Techniktest gemacht.
4: Mir hat er immer was davor geschoben.
5: Ja, dann müssen wir es so machen. Dann geht's
4: halt danach. Das muss ich halt mit der anderen dann abklären, wie das ist.
5: Ja, ja.
4: Ich bin Alexander Pieter, bin eigentlich Handwerker für Badsanierung hauptsächlich. Und ja, im Grunde genommen mache ich hier die Vorführung.
1: Warum machst du das? Was findest du cool hier drin?
4: Es ist halt wirklich familiär und deswegen macht's einfach Spaß. Und dann kommt noch dazu, dass ich generell so ein bisschen die soziale Schiene gut finde, dass man einfach Leuten hilft. Und da das Festival nun mal ist, um jungen Filmemachern eine Bühne zu bieten, finde ich das sehr, sehr gut.
1: Und genau das hört man hier ziemlich viel. Also ich glaube, ohne so ein bisschen Idealismus fast schon, funktioniert dieses Festival nicht. Wir hatten jetzt hier eben minimale Technikprobleme mit dem Ton von analog auf digital, ging dann aber auch recht fix und jetzt kann es hier auch richtig losgehen mit den übrigen Festivaltagen.
0: Ja, so also gestern Abend beim Bundesjugendfestival Junger Film in St. Ingbert. Da musste noch ein bisschen improvisiert und spontan umgezogen werden. Die Wetterprognose für heute, die freundlicherweise übrigens oft vorbildlich, muss man sagen, auf der Seite des Festivals auch veröffentlicht wird, die sagt, na, wahrscheinlich kommen wir heute um den Regen rum. Es ist bewölkt im Moment, 17 Grad in St. Ingbert. Und das Open-Air-Kino, wichtigste Information, findet, Stand jetzt, statt. Ab 19 Uhr. Und wenn es regnet, naja, da muss halt wieder alles umgezogen werden in die Stadthalle. Hendrik Warnke war gestern für uns unterwegs und hier auf SR Kultur jetzt Jonathan Jeremiah mit Small Mercies um 6 vor 5.

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1: 10 Uhr. Die Rentner in Deutschland bekommen ab 1. Juli mehr Geld. Der Bundesrat hat die entsprechende Verordnung des Bundeskabinetts gebilligt. Die Bezüge der Rentner steigen damit ab 1. Juli um gut 4,2%. Für eine Standardrente bei durchschnittlichem Einkommen und 45 Beitragsjahre bedeutet dies einen Anstieg um knapp 78 Euro im Monat. Die Justizressorts der Länder und des Bundes wollen den Schutz von Frauen und Kindern vor sexueller Gewalt deutlich stärken. Bei einem Treffen in Hamburg beschlossen die Justizministerinnen und Minister mehrere entsprechende Anträge. Oliver Wuttke für SR Info.
2: Oft sind es prominente Fälle wie der der Französin Gisèle Pelicot, die Rechtslücken aufzeigen. Die Frau, die jahrelang betäubt und missbraucht wurde, hätte nach geltendem Recht in Deutschland Probleme, ihren Fall vor Gericht zu bringen. Nun strebt Bundesjustizministerin Stefanie Hubig an, die Verjährungsfrist für Vergewaltigung von 5 auf 20 Jahre heraufzusetzen. Auch eine Anzeigepflicht für schwere Sexualstraftaten ist geplant, etwa wenn man im Netz davon etwas mitbekommt. Keine Einigung gab es auf das Prinzip nur Ja heißt Ja. Nach europäischen Vorgaben soll bei Minderjährigen nur ein ausdrückliches Ja auch einvernehmlichen Sex bedeuten. Für Erwachsene sahen die unionsgeführten Länder keine Notwendigkeit. Für diese Verschärfung der bisherigen Regel Nein heißt Nein.
1: Zum Start des neuen EU-Asylsystems ist am Berliner Flughafen BER eine Außengrenzeinrichtung für ankommende Flüchtlinge in Betrieb genommen worden. Sie bietet Platz für 40 Menschen und ist gedacht für diejenigen, die ohne Visum aus einem Drittstaat am Flughafen landen, aber nur eine geringe Bleibeperspektive haben. Innerhalb von maximal 3 Monaten soll entschieden werden, ob sie ein Bleiberecht haben oder abgeschoben werden. Kritiker warnen vor menschenrechtswidrigen Zuständen in den Asyleinrichtungen an den EU-Außengrenzen. In Berlin und in Völklingen haben heute tausende Stahlarbeiter für die Sicherung ihrer Arbeitsplätze demonstriert. Allein in Völklingen gingen nach Polizeiangaben rund 8.500 Menschen auf die Straße. Im Zentrum der Kritik stehen Bestrebungen der EU, die bisherigen Klimavorgaben in Europa aufzuweichen. Dazu will die EU-Kommission im Juli Vorschläge machen. Die saarländische Ministerpräsidentin Rehlinger sieht dadurch den Umbau der Branche hin zu grünem Stahl in Gefahr. Das Saarland will bei diesem Umbau Vorreiter sein. In Merzig werden am Abend im Schloss Fellenberg die Gustav-Regler-Preise 2026 verliehen. Der mit 10.000 Euro dotierte Gustav-Regler-Preis der Kreisstadt Merzig geht an Alena Wagnerowa. Den mit 4.000 Euro dotierten Gustav-Regler-Förderpreis des Saarländischen Rundfunks erhält Mariam Aras, Dorothee Riemer für den SR.
3: Alena Wagnerowa erhält den Preis für ihr Lebenswerk. Die deutsch-tschechische Schriftstellerin rücke in ihren Texten marginalisierte Stimmen ins Zentrum und reflektiere historisches Unrecht, so die Jury. Wagnerowa, die seit 1969 in Saarbrücken lebt, hat im Mai ihren 90. Geburtstag gefeiert. Die Kölner Autorin Mariam Aras wird für ihren literarischen Essay »Dinosaurierkind« ausgezeichnet. Darin setzt sie sich mit der Geschichte ihres Vaters auseinander, der aus dem deutschen Exil heraus Widerstand gegen das iranische Regime organisiert. Die Jury sieht in dem Text eine Gegenwartsanalyse, die sich beharrlich für Aufarbeitung und Verstehen einsetzt.
1: Und das waren die Nachrichten mit Vido Wittekind. 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
4: Morgen, da geht es von gleich mal trocken in den Tag und es werden die Wolken dann im Laufe des Tages auch rasch weniger. Die Temperaturen gehen hoch, 20 bis 25 Grad. Und am Sonntag dann ähnliche Aussichten. Bei Sonnenschein mit mal mehr, mal weniger Wolken liegen die Werte so zwischen 18 und 22 Grad.
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4: Jo, also das Wochenende, das fühlt sich dann wahrscheinlich mal ein bisschen sommerlich an. Und da können wir uns alle drauf freuen. Ist jetzt ja für die meisten wahrscheinlich auch nicht mehr allzu lange hin, bis sie in dieses Wochenende starten können. Ich weiß, ich schließe jetzt automatisch die so ein bisschen aus, die vielleicht am Wochenende auch arbeiten. Zu den Menschen zähle ich ja auch oft. Aber ich würde mal sagen, ich wünsche uns trotzdem allen gemeinsam jetzt einen guten Start in den Feierabend. Und hoffentlich fühlt sich niemand jetzt diskriminiert. Ich bin ja auch ein Erdmenger. Und das hier ist Hayley Reinhardt und Scott Bradley. Nee, erstmal De Pedro mit La Memoria.

Ja, so schön lazy abhängen in der Summertime an einem schönen sunny afternoon. Dazu passt dieses Lied einfach perfekt. Ray Davies hat es komponiert von den Kinks und Hayley Reinhardt hat hier ihre Version daraus gemacht mit leichtem Fingerschnipp. Den habe ich jetzt irgendwie immer noch im Ohr und im Finger hier. 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Peter Tschaikowski jetzt aus dem Kinderalbum. Die vier in den 24 leichten Stücken hören wir Mama und das spielt Daniel Trifonov am Klavier.

0: Der gute Unterricht in der Schule. Ich meine, da gibt's ja so viele Ideen und Anregungen zu. Wie wir immer mehr wegkommen vom frontalen Eintrichtern hin zu einem Lernen, das ja aktiviert statt bloß zu mästen. Und vieles davon, muss man ja auch sagen, wird ja schon längst angewandt in den Schulen. Es gibt aber auch immer wieder neue Erkenntnisse aus der Hirnforschung zum Beispiel. Anna Küch berichtet für SR Kultur.
1: Ein ganz normaler Schultag in einer sechsten Klasse. Der Lehrer erklärt die Bruchrechnung. Ein paar nicken. In der Mitte flüstert jemand. Dann kommt ein Arbeitsblatt. Klassischer Unterricht in einer Schule. Aber lernen die Kinder auch etwas dabei? Nein, es reicht nicht aus, sagt Oliver Kunkel, Lehrer an einem Gymnasium in Schweinfurt.
2: Lehrkräfte, die auf das Gehirn gucken und die Forschung ein bisschen kennen und die sich sagen, wir wollen Menschen unterrichten, keine Computer füttern mit Daten, sondern Menschen unterrichten, die machen dann Folgendes. Die sagen, jetzt erkläre ich etwas. Alle sitzen dazu im Kreis um mich herum und machen währenddessen nichts. Aber danach baust du das, was ich erklärt habe, mit diesen Legosteinen nach.
1: Und schon passiert etwas im Gehirn der Schülerinnen und Schüler. Sie müssen genau zuhören und danach selber etwas tun. Ihr Gehirn wird aktiviert. Sie fangen an, das Gehörte zu verstehen und schauen nicht einfach nur ein Arbeitsblatt an. Oliver Kunkel beschäftigt sich seit Jahren mit Hirnforschung und wie Lernen besser gelingen kann. Die Tische schiebt er in seinem Klassenzimmer zur Seite, setzt sich lieber mit seinen Schülern in den Kreis oder geht mit ihnen hinaus in die Natur.
2: Das heißt, wir bewegen uns jetzt da draußen in diesem Stückchen Wald. Dadurch verändert sich unser Gehirnstoffwechsel und wir können plötzlich viel, vielschichtiger denken und im Diffuse-Mode denken, also ein bisschen kreativer mit den Dingen umgehen.
1: Je mehr Sinne am Lernen beteiligt sind, desto besser. Das bestätigt die amerikanische Hirnforscherin Barbara Oakley, Professorin an der Oakland University, Michigan. Lernen heißt im Prinzip Spuren im Gehirn anlegen. Nervenzellen werden miteinander verknüpft.
3: What happens as you learn something is that
4: wenn wir etwas lernen, bilden Nervenzellen im Gehirn im Grunde ein miteinander verbundenes Netz. Wenn wir üben, werden diese Verbindungen stärker. Wenn wir aber nicht üben, können sie wieder verschwinden, als würden kleine synaptische Aufräumer sie einfach wegfegen.
1: Laut der Hirnforscherin lernt das Gehirn auf zwei Arten. Einmal bewusst, wenn Kinder eine Erklärung verstehen, und einmal automatisch, wenn sie durch Üben, Ausprobieren und Wiederholen Muster verinnerlichen. Guter Unterricht braucht also beides. Eine sinnvolle Erklärung von der Lehrkraft und dann eine aktive Anwendung. Genau das macht der Mathelehrer und Didaktiker Martin Kramer. Mathematik zum Anfassen. Er erklärt Gleichungen anhand von Streichholzschachteln oder verwandelt gleich das ganze Klassenzimmer in ein Koordinatensystem. Immer um das Abstrakte begreifbar zu machen. Zum Beispiel das exponentielle Wachstum 2 hoch n.
5: Diese Formel, wenn man es auf natürlichen Zahlen bezieht, auf dem Exponenten hätte man 2, 4, immer die Verdopplung 8, 16 und so weiter. Also am einfachsten wäre es, wenn man eine Münze hinstellt, immer sagen Centstücke und legt ein Centstück auf den Tisch. Daneben macht man einen Stapel mit 2 Centstücken, dann eins mit 4, dann eins mit 8, dann eins mit 16 und dann fragt man die Schüler, wie hoch wird denn der Stapel sein in einem Meter Abstand. Und fast jeder, der das anschaut und sich überlegt, der liegt zu tief.
1: Mathematik wird räumlich erfahrbar und nachher bleibt in den Köpfen der Schülerinnen und Schüler viel mehr hängen.
0: Anna Küch berichtete für SR Kultur. Und das ist SAS mit Je veux.

Gin Aromana zum Abschluss hier am Nachmittag auf SR Kultur. Es ist ja nicht ganz so schöner Nebeneffekt, finde ich jedenfalls, dieser Fußball-WM, dass die Spiele so spät laufen, insbesondere für den Nachwuchs ist das doof. Da gibt's dann gerne mal Diskussionen, so wie gestern bei Mexiko gegen Südafrika. Ich weiß, es war eine harte Entscheidung von meiner Seite, aber kein Foul. Ich habe gesagt, für Grundschulkinder ist das halt zu spät, basta. Nun, was war der Kompromiss? Wir haben gesagt, okay, ihr dürft die Zusammenfassung dann halt beim Frühstück schauen, am Morgen. Jetzt finde ich eigentlich nichts schlimmer als Kinder, die beim Essen am Tablet kleben, dieser abwesende Blick, als wären sie ferngesteuert, und das Frühstück, naja, das stand dann auch irgendwie im Abseits. Also ich glaube, wie man es macht, macht man es irgendwie falsch. Hauptsache gelassen bleiben. Jochen Erdmenger sagt danke und tschüss. Jetzt hier gleich Diana Kühner-Mert mit der SR-Infobilanz um 17:30. Ein schönes Wochenende.

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1: Heute unter anderem mit diesen Themen. Stahlaktionstag in Völklingen. Tausende demonstrieren für Sicherheit in der Stahlindustrie. Asylreform geht an den Start. Geteiltes Echo auf GEAS und besserer Schutz von Frauen. Justizminister beraten über Reform des Sexualstrafrechts. Über das und noch mehr informieren wir in den kommenden 30 Minuten. Ich bin Diana Kühner-Mert. Schön, dass Sie dabei sind. Rund 10.000 Teilnehmer waren erwartet worden. Und auch wenn es am Ende nur etwa 8.500 waren beim Stahlaktionstag in Völklingen, die haben ihrem Ärger lautstark Luft gemacht. Denn glaubt man der IG Metall und den Betriebsräten von Saarstahl und Dillinger, die zu den Protesten aufgerufen hatten, dann geht es für die Stahlindustrie im Saarland um nicht weniger als um alles. Der Umbau zu einer klimaneutralen Produktion ist unumkehrbar eingeläutet, im Vertrauen darauf, dass der dann grün produzierte Stahl im Wettbewerb auch wird bestehen können. Doch genau daran kommen jetzt Zweifel auf. Hintergrund sind Bestrebungen aus Industrie und Politik, den CO2-Emissionshandel aufzuweichen, mit massiven Nachteilen für die hiesige Stahlbranche. Den Protesttag in Völklingen fasst SR-Reporter Peter Sauer zusammen.
2: Stirbt der Stahl, stirbt das Saarland. Das war eines von zahlreichen Bannern, die die rund 8.500 Stahlarbeiter heute beim Stahlaktionstag in Völklingen hissten. Die Belegschaft ist wütend auf die Bundesregierung und die EU.
3: Die Kollegen in Betrieben, die sind stinksauer. Es gab auch enorme Mitarbeiterbeiträge, um die Investitionssummen in die Transformation überhaupt zu realisieren.
4: Es sind ja nicht nur die Leute betroffen, die hier arbeiten, sondern die Kaufkraft sinkt dann. Es sind Bäckereien, Handwerksbetriebe, der Einzelhandel.
5: Und deshalb ist halt auch die Frage, ob die uns verarschen wollen. Uns bleibt eigentlich keine andere Lösung, wie darauf zu reagieren und zu zeigen, man legt sich nicht mit Stahlarbeitern an.
2: Die SHS, die Stahlholding Saar, hat sich in Deutschland als eine der ersten auf den Weg gemacht, Stahl klimaschonend zu produzieren, mit Wasserstoff statt Koks. Kostenpunkt rund 5 Milliarden Euro. Die Hälfte übernimmt der Staat. Zudem haben die Saarstahl-Beschäftigten in den vergangenen Jahren auf rund 130 Millionen Euro Gehalt verzichtet, um ihren Beitrag zu leisten, erläutert der Betriebsratsvorsitzende Stefan A.
6: Es ist wirklich eine Katastrophe. All unsere Bemühungen, die wir gemacht haben, wir haben wirklich hier gerade bei der Saarstahl-Belegschaft massiv auch finanzielle Einbußen gehabt, dass wir eben diese Transformation, dass wir die Fördergelder bekommen, dass wir unsere Kredite bekommen. Diese Belegschaft hat wirklich dafür geblutet und es war für uns klar, dass das der einzigste mögliche Weg ist, den wir gehen müssen und deswegen haben wir das auch getan.
2: Auf der einen Seite finanziert der Staat den Umbau mit Milliarden Euro an Steuergeldern. Auf EU-Ebene könnte das jedoch jetzt torpediert werden. Denn der EU-Zertifikatehandel soll nach Plänen von Wirtschaftsministerin Reiche nachträglich aufgeweicht werden. Es soll deutlich länger kostenlose CO2-Zertifikate für die Industrie geben. Um die Klimaziele zu erreichen, wurde eigentlich vereinbart, wer weiter klimaschädliches CO2 ausstößt, muss dafür immer teurer werdende CO2-Zertifikate kaufen.
7: Hier geht es heute darum, ein Grundsystem, nämlich CO2 zu verändern. Und wir erwarten, dass dieses System, auf dessen Grundlage wir die Investitionsentscheidung getroffen hat, dass dieses System erhalten bleibt. Das ist deshalb wichtig, weil wir nur mit diesem System auch unser Projekt erfolgreich durchführen und vor allem hinterher auch wettbewerbsfähig wirtschaften können,
2: sagt der SHS-Geschäftsführer Stefan Rauber. Politisch tun sich Gräben zwischen Bundes- und Landesebene auf. Die Saar-CDU hatte sich an ihre Parteikollegen im EU-Parlament gewandt, damit der ursprünglich vereinbarte Weg weitergegangen wird und steht damit an der Seite der SPD-Ministerpräsidentin Anke Rehlinger. Sie hatte einen offenen Brief an Bundeskanzler Friedrich Merz geschickt und ihre Forderung am Stahlaktionstag erneuert.
8: Eines kann nicht sein, dass diejenigen, die am Anfang alles richtig gemacht haben und die auf Zusagen vertraut haben, dafür die Rechnung bezahlen und vor allem nicht die Beschäftigten mit ihrem Arbeitsplatz.
2: Genau das ist die Befürchtung, dass die rund 13.000 Jobs im Saarland in Gefahr geraten könnten. Oder auch bei Salzgitter in Niedersachsen. Denn die Stahlproduktion mit grünem Wasserstoff ist deutlich teurer als die mit klimaschädlichem Koks, wenn die CO2-Zertifikate weiter kostenlos bleiben.
1: Die Angst geht um in der saarländischen Stahlindustrie. Führt der Umbau der Produktion hin zu klimaneutralem Stahl gar nicht in eine sichere Zukunft, sondern zum Aus für den Stahlstandort? Der Appell an die Politik, die sich anschickt, an den sicher geglaubten Rahmenbedingungen zu rütteln, war eindeutig. Es geht um alles. Zur so entstandenen Krise hier der Kommentar der Leiterin der SR-Wirtschaftsredaktion Yvonne Schleinhege-Böffel.
0: Man kann die Ausdauer der Beschäftigten, die heute wieder auf die Straße gegangen sind, nur bewundern. Über Jahre, vielmehr noch Jahrzehnte, haben sie dafür gekämpft, dass die Stahlindustrie eine Zukunft hat. Und sie haben ihren finanziellen Beitrag dazu geleistet, auf 130 Millionen Euro Lohn verzichtet. Sie haben auch darauf vertraut, dass die Politik ihr Wort hält und der zermürbende Kampf um ihre Zukunft beendet ist. Denn es war eine politische Entscheidung, dass in Deutschland auch weiterhin Stahl produziert werden soll. Ob das wirtschaftlich sinnvoll ist, angesichts der Konkurrenz am Weltmarkt, darüber lässt sich streiten. Aber es war schlicht politisch gewollt und mit Milliarden an Fördergeldern untermauert, dass die Politik auch zum klimafreundlichen Umbau steht. Nun plötzlich dafür die Rahmenbedingungen zu ändern, ist ein klarer Wortbruch. Und gerade die zu bestrafen, die den ökologischen Umbau am schnellsten und konsequentesten umsetzen, ist absolut unverständlich. Von Unternehmen wird verlangt, dass sie mutige Entscheidungen treffen, zukunftsgerichtet und innovativ. Genau das haben Dillinger und Saarstahl getan, weil sie sich darauf verlassen, dass die Politik zu ihren Entscheidungen steht. Doch genau das tut sie im Moment nicht. Es ist nun Aufgabe der Politiker, die Änderungen beim Emissionshandel so zu gestalten, dass der grüne Umbau der Stahlindustrie nicht zum Milliardengrab wird. Optionen gibt es viele. Es braucht nun aber vor allem schnelle und verlässliche politische Entscheidungen. Denn die wohl größte Baustelle Europas duldet keinen Aufschub. Und die Beschäftigten haben es verdient, dass man sie hört.
1: Im November hatte ein heute 42-jähriger Mann in Bexbach einen Gerichtsvollzieher getötet, als dieser bei ihm geklingelt hatte. Vor dem Saarbrücker Landgericht wird ihm jetzt der Prozess gemacht. Im Mittelpunkt des heutigen Prozesstages stand die Schuldfähigkeit des Angeklagten, weil der an einer schizophrenen Störung mit wahnhaften Verfolgungsgedanken erkrankt sei, geht die zuständige Gutachterin von einer verminderten Schuldfähigkeit aus. Aaron Klein hat den Prozesstag beobachtet.
9: Laut der Psychiaterin ist der Angeklagte gefangen in einem Wahn, alles auf der Welt sei gegen ihn gerichtet. Den Gerichtsvollzieher, der die Zwangsräumung der Wohnung des Angeklagten durchsetzen wollte, habe er deshalb als Bedrohung wahrgenommen. Gleichzeitig sei ihm aber bewusst gewesen, dass man niemanden töten dürfe. Daher geht die Gutachterin nicht davon aus, dass er schuldunfähig, sondern vermindert schuldfähig ist. Sollte das Gericht im Urteil dieser Einschätzung folgen, wäre nach dem Aufenthalt in einer forensischen Psychiatrie auch eine Haftstrafe möglich. Die Gutachterin hat für den Angeklagten allerdings eine dauerhafte Unterbringung in einem psychiatrischen Krankenhaus empfohlen. Als Zeugin war außerdem die Nachbarin des Angeklagten geladen. Sie erklärte, der Angeklagte sei in letzter Zeit immer aggressiver geworden und habe sich teilweise von Außerirdischen verfolgt gefühlt. Auch die Witwe des getöteten Gerichtsvollziehers sprach vor Gericht. Seit der Tat sei kein Leben mehr in ihrem Leben, sodass sie nicht einmal Hass gegen den Angeklagten spüre. Bis heute befinde sie sich in psychischer Behandlung und sei krankgeschrieben. Das Urteil in dem Prozess wird für den 10. August erwartet.
1: Das Gesetz ist ohnehin schon hoch umstritten. Die vorgeschlagenen Reformen im Gesundheitsbereich gelten Kritikern als nicht ausgewogen, unfair, schlicht falsch. Unter anderem sind höhere Zuzahlungen zu Medikamenten geplant, aber auch Kürzungen bei Ärzten oder Kliniken. Zu allem Übel droht dem deutschen Gesundheitssystem nun eine noch größere Finanzierungslücke als gedacht. Der Reformdruck im Gesundheitssektor nimmt also weiter zu. Das macht die Verhandlungen über Änderungen im Gesetz nicht leichter. Heute hat sich der Bundestag in erster Lesung mit der geplanten Reform von Gesundheitsministerin Nina Wagen befasst. Uwe Berndt fasst die hitzige Debatte zusammen.
10: Selten war sich die Opposition im Bundestag so einig wie heute. Tenor, dieses Reformgesetz gehe vor allem zu Lasten der Versicherten. Gesundheitsministerin Nina Wagen sieht das natürlich anders. Schließlich muss eine Finanzlücke von 19 Milliarden Euro geschlossen werden. Und das sei eben auch im Interesse der Versicherten.
11: Mit dem Gesetz wollen wir verhindern, dass die Beitragssätze immer weiter steigen. Und es ist hier kein Selbstzweck. Wir wollen die Bürger entlasten und wir wollen, dass die Unternehmen mehr Planungssicherheit haben, statt von immer weiter weiter steigenden Sozialbeiträgen ausgebremst zu werden.
10: Einnahmen und Ausgaben ins Gleichgewicht bringen und nur noch Leistungen finanzieren, die nachweislich einen medizinischen Nutzen haben. Diese beiden Grundsätze bezeichnet die Ministerin als Kern ihrer Reform. Konkret bedeutet das für die Patienten zum Beispiel keine Erstattung mehr für Homöopathie, höhere Zuzahlung für Medikamente in der Apotheke, die kostenlose Mitversicherung von Ehepartnern wird eingeschränkt und vieles mehr. Doch wo bleibt die Verantwortung des Bundes? Die alte Forderung lautet, versicherungsfremde Leistungen sollten nicht von den Patienten gestemmt werden, sondern aus Steuermitteln, zum Beispiel die Krankenkassenbeiträge für Bürgergeldempfänger. Durchaus berechtigt, findet auch die Ministerin, und sie verspricht, die Regierung will sich künftig an diesen Kosten beteiligen, zunächst mit 250 Millionen Euro. Das sei nicht viel, aber immerhin ein wichtiges Zeichen, findet sie.
11: Und dieses Bekenntnis ist wichtig. In der Vergangenheit hat man sich das schon oft vorgenommen, auch zu Zeiten, als die Finanzen noch besser ausgesehen haben und man hat es nie gemacht und jetzt tun wir es.
10: Doch Eindruck bei der Opposition macht sie mit diesem Versprechen nicht. Im Gegenteil, die einhellige Kritik lautet, das sei viel zu wenig. Der AfD-Abgeordnete Martin Sichert.
12: Frau Ministerin, wenn Sie sich hier hinstellen und die 250 Millionen für Bürgergeldempfänger als großen Erfolg verkaufen, sollten Sie den Bürgern auch sagen, dass der Bund zugleich seinen Zuschuss um 2 Milliarden streicht.
10: Ministerin Wagen betont, das Gesetz verlange allen Gruppen etwas ab, aber niemanden etwas Unzumutbares. Auch Krankenhäuser, Ärzte und Pharmaindustrie müssten ihren Sparbeitrag leisten. Doch alle Oppositionsparteien bestreiten, dass dieses Konzept ausgewogen sei. Der grüne Abgeordnete Janosch Dahmen zum Beispiel befürchtet, die Versorgung der Patienten sei in Gefahr.
13: Sie ziehen der hausärztlichen Versorgung den Boden unter den Füßen weg, bevor Sie ein Primärarztsystem eingeführt haben. Die psychotherapeutische Versorgung, die Hebammen, all das, was Grundzusammenhalt in diesem Land ausmacht, wird durch dieses Gesetz in den Würgegriff genommen, einer Politik, die schlecht gemacht ist.
10: Der SPD-Abgeordnete Christoph Pantat verteidigt das Gesetz, es müsse jetzt gehandelt werden, und er versucht, die Wogen zu glätten. Denn noch ist das Gesetz nicht beschlossen, es gäbe noch viel Beratungsbedarf, und diese Chance sollten die Abgeordneten nutzen.
14: Unsere Krankenhäuser, unsere Arztpraxen, unsere Therapeutinnen und Therapeuten, unsere Pflegekräfte und alle Beschäftigten im Gesundheitswesen leisten Tag für Tag Außergewöhnliches. Sie verdienen Respekt und sie verdienen politische Entscheidungen mit Augenmaß. Deshalb werden wir die Beratungen nutzen, um sicherzustellen, dass notwendige Konsolidierungsmaßnahmen nicht zulasten der Versorgung gehen.
10: Gesprächsbedarf gibt es offenbar noch reichlich. Nach der ersten Lesung im Parlament werden sich nun die Ausschüsse damit befassen und Experten anhören. Auch die Bundesländer fordern bereits Änderungen an dem Gesetz. Es soll noch vor der Sommerpause beschlossen werden.
1: Über die Reformen im Gesundheitssektor wird also noch gestritten. Eine andere, nicht minder umstrittene Reform ist heute in Kraft getreten. Die neuen gemeinsamen europäischen Asylregeln. Das Thema vertiefen wir gleich. Zunächst aber die Nachrichten des Tages mit Stefan Eising.
15: Die Rentner in Deutschland bekommen ab 1. Juli mehr Geld. Der Bundesrat hat die entsprechende Verordnung des Bundeskabinetts gebilligt. Die Bezüge der Rentner steigen damit ab 1. Juli um gut 4,2%. Für eine Standardrente bei durchschnittlichem Einkommen und 45 Beitragsjahren bedeutet das einen Anstieg um knapp 78 Euro im Monat. Der Ebola-Ausbruch im Osten der Demokratischen Republik Kongo weitet sich aus. Wie die Weltgesundheitsorganisation mitteilte, wurden inzwischen knapp 700 bestätigte Krankheitsfälle erfasst. 136 Menschen seien gestorben. Fast jeden Tag würden neue Fälle in weiteren Bezirken registriert. Laut WHO ist das ganze Ausmaß der Epidemie noch immer nicht klar. Für die Variante des Ebola-Erregers, die für den aktuellen Ausbruch verantwortlich ist, gibt es bisher weder Medikamente noch eine Impfung. Beim Umgang von Kindern und Jugendlichen mit sozialen Medien wollen die Bildungsminister der Länder die Eltern mehr mit einbinden. Dazu haben sie auf ihrer zweitägigen Konferenz in München eine Erklärung zu Social Media in der Schule verabschiedet. Ziel sei, dass Schüler, Lehrkräfte und Erziehungsberechtigte in ihrer Medienkompetenz gestärkt würden. Die Schulen könnten das nicht alleine leisten.
1: Lange war um ein gemeinsames europäisches Asylrecht gerungen worden. Seit heute nun gelten europaweit neue Regeln im Umgang mit Flüchtlingen. Die zuständigen EU-Ministerinnen und Minister sind in Zypern, das derzeit die Ratspräsidentschaft innehat, zusammengekommen, um über weitere Schritte zu beraten und den Stand der Umsetzung zu prüfen. Andreas Meyer-Feist berichtet.
16: Seit Mitternacht gelten die neuen Asylregeln. Im Zentrum schnellere Verfahren und schnellere Abschiebungen. Vor allem aber sollen die EU-Staaten in diesen Fragen mehr mit als gegeneinander arbeiten. Zufrieden der zuständige EU-Kommissar Magnus Brunner aus Österreich.
17: Ein sehr guter Tag für Europa. Es ist wirklich ein Meilenstein heute. Es ist zwar der Beginn natürlich auch, es ist nicht das Ende.
16: Beschlossen wurden die neuen Regeln schon vor längerem. Nun ist die zweijährige Übergangsfrist abgelaufen, die es für viele EU-Gesetze gibt, um Zeit für die Umsetzung zu haben. Die meisten EU-Länder haben die neuen Regeln aber noch nicht vollständig in Kraft gesetzt. Damit rechnet die EU-Kommission in den kommenden Monaten.
17: Und dann werden wir, glaube ich, im Herbst schon ein bisschen mehr Gefühl dafür bekommen, wie es funktioniert, eben wo wir noch nachjustieren müssen.
16: Die Bundesregierung hat den Asylpakt aber schon pünktlich in nationales Recht übertragen. Bundestag und Bundesrat hatten schon im Frühjahr den Brüsseler Vorgaben zugestimmt. Deutschland gehört zu jenen Ländern, die die neuen Regeln sehr strikt umsetzen. Bundesinnenminister Alexander Dobrindt, CSU, erklärte im Bundestag, die neuen Gesetze richten sich auch gegen die unkontrollierte Weiterreise von Geflüchteten von einem EU-Land in ein anderes.
18: Dort wird eindeutig geregelt, dass man kein Wahlrecht, kein freies Wahlrecht innerhalb der Europäischen Union hat, wo man Leistungen beanspruchen kann.
16: Neue Prüfzentren gibt es an den Flughäfen, zum Beispiel am Flughafen Berlin-Brandenburg. Auch in Frankfurt, München und Stuttgart sollen derartige Einrichtungen ihre Arbeit aufnehmen. Dort soll die Identität der Menschen und ihre Herkunft geprüft werden. Potenzielle Gefährder sollen schneller identifiziert werden. Es gibt aber auch gewisse Erleichterungen im neuen Asylsystem. Asylsuchende dürfen künftig schon nach 3 Monaten Aufenthalt arbeiten, es sei denn, sie verschleiern ihre Identität. Geflüchtete Kinder bekommen einen leichteren Zugang zu normalen Schulen. Auf eine spürbare Entlastung hoffen vor allem jene EU-Länder, an deren Küsten viele Migrantinnen und Migranten ankommen. Bislang tragen vor allem Mittelmeerländer die Hauptlast. Zypern und Griechenland stehen unter dem enormen Druck der Migration, erklärte Griechenlands Asylminister Anastasios Plevris. Nun können wir hoffen, dass mit der gemeinsamen europäischen Politik die Prioritäten neu geordnet werden. Rückkehr und der Schutz unserer Grenzen werden an erster Stelle stehen. Künftig soll die EU-Kommission festlegen, welche Staaten Unterstützung brauchen. Andere Länder können dann Geflüchtete übernehmen oder finanzielle Hilfe leisten. Eine Pflicht zur Aufnahme gibt es nicht. Schon an den Außengrenzen vor der Einreise in die EU soll künftig geprüft und abgelehnt werden, wer wenig Chancen auf Asyl hat, in geschlossenen Einrichtungen. Kirchen- und Menschenrechtsorganisationen kritisieren die Reform, vor allem die Schnellverfahren. Und auch Familien mit Kindern könnten nicht mehr angemessen versorgt werden.
1: Und als ein Baustein der neuen Asylregeln wird auch die Prüfung von Asylanträgen an den deutschen Flughäfen umgestellt. In sogenannten Außengrenzeinrichtungen können Asylsuchende während der Dauer ihres Verfahrens bis zu 3 Monate untergebracht werden. Eine dieser Einrichtungen wurde heute am Flughafen Berlin-Brandenburg, dem BER, eingeweiht. Sie bietet Platz für 40 Personen und ist hoch umstritten. Der Beitrag dazu von Amelie Ernst.
19: 4 Doppelstockbetten aus Metall, ein Tisch, 4 Stühle, ein Schrank. Mehr findet sich nicht in den Zimmern, in denen künftig die Asylsuchenden untergebracht werden sollen, die kurzfristig wieder in ihre Heimat zurückgebracht werden könnten. Ein etwa 3 Meter hoher Metallzaun umgibt das Gelände mit dem Flachbau, die Außengrenzeinrichtung am Flughafen BER in Schönefeld.
20: Es ist in der Tat keine Luxuseinrichtung, das ist hier aber auch nicht gefordert, aber es ist eine Einrichtung, die genau den Erfordernissen entspricht. Sie ist ausreichend, sie bietet Aufenthaltsmöglichkeiten, Versorgungsmöglichkeiten, Küchen, Aufenthaltsräume, Schlafräume entsprechend.
19: Bundesinnenminister Alexander Dobrindt von der CSU scheint zufrieden. Das Chaos bei der Unterbringung und Rückführung von Asylsuchenden ohne Bleibeperspektive müsse endlich ein Ende haben. 40 Plätze gibt es hier in der Einrichtung. Vor allem geht es um Menschen mit unklarer Identität oder diejenigen, die ohne Visum aus einem Drittstaat mit geringer Anerkennungsquote kommen, also mit schlechter Bleibeperspektive. Wenn nötig, könne man die Kapazitäten auch erweitern, sagt Brandenburgs Sozialminister René Wilke.
21: Natürlich ist das Einreisen per Flugzeug nicht die Hauptart, in das Land zu kommen. Insofern hoffen wir, dass wir mit den 40 Plätzen zunächst einmal gut zurechtkommen werden. Wenn es Erweiterungsbedarf gibt, dann werden wir den aber auch gewährleisten.
19: Innerhalb von 3 Monaten soll die Überprüfung über Asylanrecht oder nicht hier abgeschlossen sein. Gibt es kein Bleiberecht, Dann können bis zur Rückführung in das Heimatland 3 weitere Monate vergehen. So lange müssen die Menschen in der Einrichtung bleiben, auch Kinder. Kritik daran kommt unter anderem von der Flüchtlingsorganisation Pro Asyl.
3: Es gibt eben schon Gerichtsurteile, die in vergleichbaren Situationen sagen, ja, das ist Haft. Was die Bundesregierung aber selber klar sagt, diese Menschen dürfen die Zentren eben nicht verlassen. Es sind mindestens Freiheitsbeschränkungen und auch das wird die Menschen enorm belasten, psychisch belasten. Denn 3 Monate sich hier in diesem Zentrum aufzuhalten fürs Asylverfahren, das ist wirklich keine Kleinigkeit. Und dann eben auch noch mal 3 Monate sollten sie abgelehnt werden,
19: sagt Wiebke Judith von Pro Asyl. Außerdem sei unklar, ob die Menschen in der Außengrenzeinrichtung tatsächlich, wie gesetzlich vorgesehen, ausreichend rechtlich beraten würden. Doch der Bundesinnenminister betont, alle rechtlichen Vorgaben würden eingehalten.
20: Nein, es ist eindeutig ja keine Haftanstalt. Die Bewegungsfreiheit ist eingeschränkt, ja. Das ist aber genau das Ziel dieser Einrichtung. Wir wollen, dass wir Menschen, die keinen Asylanspruch geltend machen können oder ihren Asylanspruch nicht durchsetzen können, kein Recht auf Schutz in Deutschland haben, zurückgeführt werden können.
19: Und das gehe nun mal nur, wenn ihr Aufenthaltsort bekannt sei. Formell sind die Menschen so gar nicht in die EU eingereist. Das Gelände der Außengrenzeinrichtung gilt als Nicht-EU-Gebiet. Und wer nicht eingereist ist, der kann auch schneller wieder ausreisen. Es geht auch um dieses Signal.
1: Nur ja heißt ja. Diese Maxime, wonach also sexuelle Handlungen nur dann als einvernehmlich gelten, wenn alle Beteiligten auch ausdrücklich zugestimmt haben, ist in vielen anderen europäischen Ländern längst Gesetzeslage. In Deutschland gilt: Nein heißt nein. Sex ist also strafbar, wenn eine Person explizit sagt, dass sie ihn nicht will. Bundesjustizministerin Hubig will das mit einer Reform des Sexualstrafrechts ändern. Einigkeit herrscht darüber aber bei den Justizministern der Länder mitnichten, wie bei ihrer gemeinsamen Frühjahrstagung in Hamburg klar wurde. Anja Grigoleit berichtet.
4: Obwohl sich die Ministerinnen und Minister bei ganz vielen Punkten einig waren, bei der Beschlussvorlage zur Ja-heißt-Ja-Regelung waren sie es nicht. Georg Eisenreich, Bayerns Justizminister, sagte als Vertreter der sogenannten B-Länder:
22: Wir haben aus der Praxis die Rückmeldungen, dass keine relevanten Schutzlücken bestehen.
4: Und deshalb, so Eisenreich, sei die Nein-heißt-Nein-Regelung völlig ausreichend. Das sieht Hamburgs Justizsenatorin Anna Gallina ganz anders.
23: Wir haben das Problem der Schockstarre. Das ist etwas, das habe ich auch im Laufe der Jahre mit zusätzlicher Studienlage nochmal gelernt, tatsächlich ein sehr relevantes neurobiologisches Phänomen, das auftritt in solchen Übergriffssituationen. Da gibt es sozusagen verschiedene Zahlen verschiedener Studien, aber die bewegen sich in einem Korridor von 40-70% der Betroffenen. Und das ist natürlich ganz, ganz erheblich.
4: Bundesjustizministerin Stefanie Hubig als Gast auf der Konferenz kündigte an, dass man die Ja-heißt-Ja-Regelung für Jugendliche demnächst umsetzen wird, so wie es auf EU-Ebene schon in vielen Ländern gilt. Sie würde sich diese auch für Erwachsene wünschen. Katrin Wahlmann, Niedersachsens Justizministerin, wies darauf hin, dass die Vermittlung mal so dann etwas schwierig werden könnte.
24: Ich kann auch einer 17-Jährigen nicht erklären, dass sie im Moment Ja sagen muss oder dass sie signalisieren muss, dass sie auch möchte, wenn das Ganze straffrei sein soll. Nächstes Jahr aber muss sie explizit Nein sagen. Das finde ich recht schwer verständlich.
4: Große Einigkeit gab es aber unter anderem bei der Beschlussvorlage zur Verlängerung der Verjährungsfristen bei Vergewaltigungen. Dazu Hubig:
25: Die bisherige Verjährungsfrist von 5 Jahren ist definitiv zu kurz. Es ist Zeit, dass wir das ändern. Wir wollen das und werden das auch ändern und wollen die Verjährungsfrist auf 20 Jahre verlängern, so wie das für vergleichbare Straftaten auch der Fall ist.
4: Von ursprünglich gut 60 Beschlussvorlagen wurden rund 50 verabschiedet. Dabei ging es unter anderem um organisierte Kriminalität, Persönlichkeitsrechte im Netz, Politikerbeleidigungen und um Autofahrten unter Drogeneinfluss. Und ein ganz wichtiger Punkt war wieder der Pakt für den Rechtsstaat. Stefanie Hubig hatte am Ende gute Nachrichten.
25: Wir kommen auf die Zielgerade. Wir haben wirklich die Chance, jetzt einen neuen Pakt für den Rechtsstaat mit allen 3 Säulen, Personal, Digitalisierung, Verfahrensordnung, auf den Weg zu bringen. Und ja, die Bundesregierung ist bereit, für den neuen Pakt für den Rechtsstaat rund 500 Millionen Euro bereitzustellen. Natürlich müssen auch die Länder mitfinanzieren.
4: Und die Ministerpräsidenten sollen Ende dieses Monats über den Pakt für den Rechtsstaat abstimmen. Im November werden die Justizministerinnen und Minister dann wieder nach Hamburg kommen zu ihrer Herbsttagung.
1: Mit dem Schutz von Frauen vor Gewalt haben sich heute nicht nur die Justizminister beschäftigt, sondern auch der Bundesrat. Wenn ein Mann einer Frau Gewalt angetan hat, dann kann eine Auflage sein, dass der Täter sich der betroffenen Frau nicht mehr nähern darf. Um das auch kontrollieren und sicherstellen zu können, sollen künftig elektronische Fußfesseln zum Einsatz kommen können, die der Täter dann tragen muss. Dem Gewaltschutzgesetz, das unter anderem ihren Einsatz regelt, hat die Länderkammer zugestimmt, wie Gabor Hallas berichtet.
0: Es geht um Männer, die Frauen bereits Gewalt angetan haben, also Täter sind. Hier ist es nun möglich, sie dazu zu verpflichten, eine elektronische Fußfessel zu tragen an einem Band über dem Knöchel. Die soll dann Auskunft darüber geben, wo sich Gewalttäter aufhalten und verhindern, dass sie sich ihren Opfern wieder nähern. Auch die betroffenen Frauen bekommen ein Gerät zur Verfügung gestellt. Es zeigt ihnen an, wenn sich der Täter unerlaubt nähert. Möglich ist es, das Tragen der Fußfessel für 6 Monate anzuordnen. Das kann aber auch mehrfach verlängert werden. Und die Täter müssen ein Mobiltelefon mitführen, damit sie jederzeit kontaktiert werden können. Das alles ist Teil der Reform des Gewaltschutzgesetzes. Es sieht auch vor, Täter zu Anti-Gewalt-Kursen zu verpflichten. Außerdem werden Strafen verschärft von 2 auf 3 Jahre für Personen, die sich den Schutzanordnungen widersetzen.
1: In der kanadischen Metropole Toronto könnte es heute eine doppelte Premiere geben. Zum ersten Mal findet ein Fußball-WM-Spiel auf kanadischem Boden statt. Und in dem Land, in dem traditionell im Eishockey-Erfolge gefeiert werden, hoffen viele Fußballfans auf eine zweite Premiere. Nach 2 WM-Teilnahmen ohne einen einzigen Punktgewinn soll es heute ab 21 Uhr deutscher Zeit gegen Bosnien den ersten Sieg geben. Aus Toronto, Martin Ganselmeier.
2: Die Welt zu Gast bei Freunden, hieß das Motto der WM 2006 in Deutschland. Für Toronto müsste man den Slogan leicht verändern, um die Stimmung in der Einwanderermetropole auf den Punkt zu bringen. Die Welt zu Gast bei der Welt. Denn in Toronto leben Einwanderer aus fast 200 Ländern, die mehr als 150 Sprachen sprechen. Mitten im Stadtteil Little Italy lädt Rocco Mastrangelo zum Public Viewing in sein Café Diplomatico ein. Natürlich ist Eishockey unser Sport, aber Soccer zählt schon zu den 3, 4 Top-Sportarten, auch weil wir so viele Einwanderer haben. Diese Diversität ist ein Segen. Für all die vielen Fußballfans, die heute ins Café Diplomatico strömen, hat Rocco zusätzlich ein großes Zelt gemietet. Hieße der Gegner Kanadas nicht Bosnien, sondern wie eigentlich erwartet Italien, dann wäre das natürlich noch viel spannender für unsere Nachbarschaft hier, sagt Rocco. Schon etwas enttäuschend, dass Italien nicht dabei ist.
5: It would be a lot more exciting for us, for the neighborhood. It's a little disappointing that Italy's not in the World Cup.
2: Wenigstens müssen sich Roccos Gäste keine Gedanken machen, wem sie die Daumen drücken. Im multikulturellen Toronto ist das nicht immer klar. Catherine hofft, dass Deutschland Weltmeister wird, weil ihre Mutter dort geboren wurde. Meint dann aber, ich weiß gar nicht, ob Deutschland noch dabei ist.
6: I'm actually rooting for Germany. My mom was born there, so did they. I don't even know if they're still in it, but that's what I'm hoping for.
2: Natürlich ist Deutschland dabei, mischt sich Andrew ein. Der 22-jährige Student hat in der Ticketverlosung eine der begehrten Eintrittskarten für das Spiel Deutschland gegen die Elfenbeinküste am 20. Juni in Toronto bekommen. Auch ich bin deutschstämmig, sagt Andrew und drücke den Deutschen die Daumen.
7: I'm German too, so that's who we're going for. So of course I'm going to watch them play Cote d'Ivoire. I won with the draw, so it's the cheapest possible.
2: Wir müssen doch unsere Heimmannschaft unterstützen, meint dagegen die 16-jährige Afro-Kanadierin Farah. Sie selbst spielt begeistert Fußball, feuert neben Kanada aber weitere Nationen an.
8: I'm definitely rooting for Canada. You know, we gotta support our home, and I'm looking forward to seeing Brazil and France and England and of course Portugal play as well.
2: Auch im Stadtbild von Toronto sind Fahnen und Trikots aus aller Welt zu sehen. Dass man, wie in den USA, bestimmte Nationen nicht willkommen heißt, kann sich hier niemand vorstellen. Kanada empfängt die Welt mit offenen Armen, hört und liest man überall. Die migrationsfeindliche Politik von US-Präsident Donald Trump stößt auf Ablehnung. Das ist einer der Gründe, warum ich Toronto so liebe, sagt Catherine.
8: It's the most multicultural city I've ever been to, and I love that the world can experience that as well.
2: Es ist die multikulturellste Stadt der Welt, und ich freue mich so, dass die ganze Welt dies jetzt auch erfahren kann.
1: große Fußballerwartungen und wir setzen vor dem Wochenende große Erwartungen ins Wetter. Das wird tatsächlich wieder draußen tauglicher. Heute bleibt es zwar noch verbreitet wolkenverhangen bei 16 bis 20 Grad, in der Nacht aber gibt es schon einige Wolkenglücken und es bleibt meist trocken mit Werten zwischen 15 und 12 Grad. Und morgen dann geht es verbreitet trocken durch den Tag und die Sonne kommt mehr und mehr durch. Dabei wird es auch deutlich wärmer, 20 bis 25 Grad. Auch am Sonntag trocken und viel Sonne bei 18 bis 22 Grad. Und in der kommenden Woche dann, da wird es wieder richtig frühsommerlich. Mit diesen, wie ich finde, schönen Aussichten endet die Bilanz am Abend. Mein Name ist Diana Kühner-Mert und ich danke Ihnen fürs Zuhören. Tschüss.
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10: Mit Sarah Sassou. Herzlich willkommen. Ich muss gerade mal überlegen, was ich mit 4 Jahren so Besonderes gelernt habe. Die ersten Kinderlieder, ein paar kleine Gedichte auswendig, das ist das, was mir so eingefallen ist. Troy Andrews, der hat da zum ersten Mal eine Posaune in die Hände gedrückt bekommen und in seinem Heimatort, dem Kultviertel Tremy in New Orleans, da war das da genau die richtige Handlung, denn jetzt nennt er sich Trombone Shorty, Trombone für Posaune und ist ein gefragter Musiker. Das ist er mit Dirty Water.

Professorin. Sie ist gewechselt von der Berliner Hochschule der Künste nach Detmold jetzt im Sommersemester. Ja, da werden die Studierenden dort jetzt von der reichen Erfahrung und dem Können der Geigerin lernen dürfen. Und wir gönnen uns eine ihrer Einspielungen, Mozarts Violinkonzert in S-Dur.

0: Das Mozarteum Salzburg zusammen mit Mirjam Konzen und Mozart. Rita Payes, die ist schon seit sie 16 ist unterwegs in der europäischen Jazzszene, kommt aus einer sehr musikalischen Familie. Klavier hat sie gelernt, Posaune und sie singt in Englisch, Portugiesisch und Spanisch. Mittlerweile ist sie Ende 20 und ihre Leidenschaft für Jazz und Bossa Nova, die brennt immer noch.
1: Nun

Gosto heißt dieser Interpret. Das ist der Niederländer Ruul Vermeer. Und Mess, den Song hat er 2019 rausgebracht. Übergangsjacke, das ist ja so ein Begriff, den man ganz gut nutzen kann, um unnötige Klamottenkäufe zu rechtfertigen. Denn mal ganz ehrlich, sowas für den Übergang, das braucht man ja so in der Realität eher selten. Denn entweder sind die Jacken zu dick für die Außentemperatur oder einfach viel zu dünn. Aber egal, Hauptsache sie sehen gut aus. Und ich finde, gerade an Tagen wie heute, da ist eine Übergangsjacke doch Gold wert. Wenn Sie also eine haben, dann tragen Sie sie bitte mit Selbstbewusstsein. Sie haben nämlich total richtig gelegen, dass Sie sich die gekauft haben. Das sag ich jetzt, während ich mit liebevollem Blick auf mein Übergangsteil schaue, das ich heute wieder aus dem Schrank geholt habe.

Remembrances. Das Stück, das gehört zum Soundtrack von Schindlers Liste und da hat John Williams viel Fingerspitzengefühl beim Komponieren bewiesen. Die Abendmusik um kurz nach 7:30 hier auf SR Kultur. Ich bin Sarah Sassou. Schönen Abend.

Francis Poulenc aus seiner Sinfonietta war das der dritte Satz. Chick Corea, der ist eine Legende, weil er die Jazzwelt als Komponist und Pianist so geprägt hat. Heute wäre sein 85. Geburtstag. Leider ist er aber schon 2012 verstorben. Dann hätte er seinen Rekord beim Musikpreis Grammy sicher noch weiter ausgebaut, wenn er heute noch leben würde, weil er hat ihn nämlich zu Lebzeiten schon 27 Mal bekommen. Und 71 Mal ist er nominiert worden. Die Kollegen vom NDR, die haben in der ARD-Mediathek ein paar Jazz-Schmankerl zusammengestellt. Und Chick Corea, der ist auch dabei. NDR Jazz-Highlights unter diesem Stichwort zu finden. Und auch Coreas Signature-Song, eine seiner bekanntesten Melodien, die ist auch dabei, Spain.

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gut gelauntes, stimmungsvolles Murmeln, das uns Myrtida vernehmen lässt, die Französin mit Murmur aus dem Jahr 2004. Das ist echt unvorstellbar, wie reich kann man eigentlich sein. Elon Musk jedenfalls, der hat ja in dieser Hinsicht heute mal wieder für Schlagzeilen gesorgt, weil er mit seinem Raumfahrtkonzern SpaceX jetzt an die Börse gegangen ist, besitzt er mehr als 1 Billion Dollar, also 1000 Milliarden. Er ist der erste Billionär der Welt. Aber ob ihn das wirklich glücklicher macht? Mir fallen da viele schöne Sachen ein, die man sich eben nicht mit Geld kaufen kann, auch nicht als Billionär. Ja, das war dann jetzt sozusagen die Weisheit des Abends.

Give up the world. Jake Blount zusammen mit der Band Demeanor. Jake Blount, der macht ja ganz interessante Sachen auf dem Album aus dem Jahr 2022. Das ist überschrieben mit The New Faith. Da geht's drum, dass Blount und seine Mitstreiter eine Gruppe afroamerikanischer Flüchtlinge darstellen in einer vom Klimawandel verwüsteten Zukunft. Und da greifen sie uralte Spirituals auf und bringen sie in die Gegenwart. Afrotourismus nennt er das. Spannend. Das Gegenteil von spannend ist Monotonie, stimmt aber eigentlich bei diesem Song überhaupt nicht. Das passt auch gar nicht zu der Band. Ideal aus Berlin, damals auf dem Höhepunkt der neuen deutschen Welle geritten. Leider hat es sie nur 3 Jahre gegeben, von 1980 bis 1983. Dann war nach Meinung der Band das Ding, der Drops gelutscht und man verabschiedete sich in Soloprojekte. Monotonie, ideal. Mann.

Freitagabend, da haben wir ja immer ein Date mit Roland Kunz. Dieses Mal eine besondere Ausgabe der Interpretationssache, nämlich live in Concert. Roland erzählt einen Krimi und er ist fast 250 Jahre alt. Es geht um Goethes Erlkönig. Unterstützung hat er dabei von Musikern und Musikerinnen der Hochschule für Musik Saar. Bleiben Sie also gerne dran hier auf SR Kultur. Ich sage Tschüss, ich bin Sarah Sasso und ich wünsche Ihnen einen guten Start ins Wochenende.

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Herzlich willkommen. Ich freue mich. Es geht jetzt um einen Krimi.

So, Sie kennen diesen Erlkönig. Er fährt ja andauernd über die Straßen. Diese Autos, die in diesen weiß-schwarz getarnten Mustern darum fahren, nur dass man sie nicht erkennt. Ein neuer Prototyp, ein neuer König der Landstraße, der nicht erkannt werden will. Genauso wie der Elfenkönig oder der Erlkönig. Aber allein schon das Wissen um seine Anwesenheit, die lässt einen den Schauder über den Rücken laufen. Das hat Johann Wolfgang Goethe erfahren, 1782. Er war 32 Jahre alt und hatte eine Geschichte gehört von einem Bauern, der einen kranken Sohn in wildem Ritt zu einem Arzt versucht hat zu bugsieren. Und dann hat er sich erinnert an eine alte dänische Ballade von einem Elfenkönig. Und Johann Wolfgang Goethe setzt sich in ein Gasthaus und schreibt den Erlkönig. 2 Wochen später kriegt er von Kaiser Josef II. Eine Nachricht, Nobilitierung. Er darf sich nun von nennen. Johann Wolfgang von Goethe. Was macht er da Fantastisches? Es sind nur 8 Strophen. Aber in diesen Strophen gibt's ja ganz unterschiedliche Charaktere. In Strophe 1 und 8 lässt er den Erzähler sprechen, sozusagen die Kamera, die das Ganze beleuchtet. Wer reitet so spät durch Nacht und Wind? Es ist der Vater mit seinem Kind. Er hat den Knaben wohl in dem Arm. Er fasst ihn sicher, er hält ihn warm. Scheint also alles soweit in Ordnung zu sein. Dann der Vater, fragt er zuerst, mein Sohn, was birgst du so bang dein Gesicht? Er sieht, dass der Sohn Angst hat. Mein Vater, siehst du den Erlkönig nicht? Den Erlkönig mit Kron und Schweif? Mein Sohn, es ist ein Nebelstreif. Er versucht ihn zu beruhigen. Einzige wirkliche Zeile im Jambus, ganz ruhig. Mein Sohn, es ist ein Nebelstreif. Dann kommt aber nach dieser 2. und 3. Ebene die 4. dazu. Du liebes Kind, komm, geh mit mir. Gar schöne Spiele spiele ich mit dir. Das ist übrigens schon sehr oft sehr unterschiedlich interpretiert worden. Manch bunte Blumen sind an dem Strand. Meine Mutter hat manch gülden Gewand. Scheint also ein Schlaraffenland zu sein, das er dem Jungen da anbietet. Langsam wird uns aber klar, dass der Junge im Fieberwahn, im Delirium ist. Und der Vater versucht zu beschwichtigen. Und allein diese Tatsache, dass hier diese verschiedensten Charaktere sind, das bietet so viele unterschiedliche Interpretationsmöglichkeiten. Und jetzt kommt ein Franz ins Spiel, der Franz aus Wien. Er hat in seinem Schrank alles Mögliche stehen an Literatur, die er gerne vertonen würde. Er sucht sich nur die besten Zeilen aus, er, der 18-jährige Schubert. Und er setzt sich ans Klavier, ist völlig fasziniert von diesem Erlkönig. Und er lässt das Lied dahin reiten in einem wilden Ritt. Allein schon ein Pianist, der dieses Stück ein paar Mal hintereinander proben muss, proben will, der muss sehr locker sein im Handgelenk bei diesem wilden Ritt, den er hier durchzieht. Und er schreibt dem Sänger Wandlungsfähigkeit in die Stimme. Sozusagen ein Kostümwechsel in kürzestem Raum. Der Vater, eine relativ ruhige, mittlere Stimme, dann der Sohn, hoch aufgeregt, der Erlkönig, beschwichtigend und verführend in der Mittellage. Das hat Schubert so fantastisch gemacht. Wenn wir das jetzt hören, das Lied aller Lieder, dann achten Sie mal genau auf diese Facetten. Es singt jetzt Mykola Avdjejew, Siung Kim am Klavier.

Nikolai Avdiev und Ji-Yun Kim. Packend. Das ist unser Nachwuchs. Den gibt's. Das ist das Schöne daran. Dieses Spannende an diesem Lied, diese verschiedenen Ebenen, wie Schubert das macht, wie er diese Kostümwechsel verwaltet. Dazu das Pferd die ganze Zeit schwitzend durchgaloppiert und am Schluss ist das Kind tot. Bam, bam. Die zwei Ausrufezeichen dahinter. Ja, natürlich, der Erlkönig, der hat viele inspiriert. Es gab sofort nach Erscheinen auch schon eine Version von Johann Reichert. Er hat ein Strophenlied draus gemacht. Also fast alle Strophen in ähnlicher Melodie. Das hat auch was, ist was anderes. Und dann ein Karl Löwe, ein Mensch, der viele Balladen geschrieben hat, ich glaube über 400 in seinem Leben. So eine Ballade lässt er sich natürlich auch nicht entgehen. Jetzt ist natürlich das Spannende direkt hier nebendran. Wie hat ein anderer Komponist dieser Zeit dieselben Worte von Goethe vertont? Und das werden wir jetzt erfahren. Das ist so ähnlich und so anders. Und zwar begrüße ich hier Anastasia Telko. Sie singt einen wunderbaren Alt und Dayun Park am Klavier.

0: Anastasia Telko und Dayun Park. Wundervoll. So spannend, so packend, so mitreißend. Ich werde jetzt plötzlich zum Löwe-Fan. Jetzt würde ich euch mal fragen hier, wie ihr das seht. Frank Wörner und Mauro Barbirato. Mauro, ich frage dich mal als erstes. Kann dieser Löwe dem Schubert das Wasser reichen?
1: Ich sage dir ganz ehrlich, ich kannte das Stück nicht. Ich bin total begeistert von diesem Stück, weil ich finde, wir kennen alles das Schubert und es ist ein tolles Lied, klar. Aber dieser Löwe, das ist, die Stimme ist so Protagonistin da drin. Der macht so viele Sachen nur durch, mit der Stimme tatsächlich. Der gibt wirklich ein Podium an die Stimmen. Und ich finde auch diese Figur von dem Erlkönig, der ist bei dem Schubert so verführerisch. Und bei dem Löwe, der ist so geheimnisvoll. Der macht ganz wenige Töne in Dur-Akkord. Bin sehr begeistert.
0: Finde ich genauso. Also würde ich jetzt genau dieselben Sätze auch sagen. Ja? Dann frage ich mal den Frank.
2: Frank? Also ich bin schon ein Fan von Schuberts Fassung, muss ich sagen. Im ersten Moment ist die natürlich wirklich wahnsinnig packend und unglaublich theatralisch geschrieben. Und für mich wie ein Theatermaler, der ein fantastisches Gemälde malt. Aber es gibt nicht mehr so viel Interpretationsspielraum wie bei Schubert. Dieser psychologische Abgrund, den es da drin gibt, den gibt es für mich bei Schubert viel mehr als in diesem Tableau, was Löwe hinlegt.
0: Ja, dieses die ganze Zeit dieses galoppierende Pferd. Aber der Löwe, der arbeitet ja viel mehr mit Stimmungen. Man hört so ein bisschen die raschelnden Blätter. Also er ist lautmalerischer sogar. Ne? Aber die Fassung war auch natürlich durch die Sängerin Anastasia, war wirklich sehr, sehr packend. Wir haben noch eine Fassung, das ist eine Mörderfassung. Franz Liszt. Franz Liszt war 26, er der größte Pianist aller Zeiten. Er war damals der gefeiertste. Er hat Stücke geschrieben, die kein anderer spielen konnte bis heute. Tun sie sich schwer, aber heute gibt's natürlich so einen Pool an tollen Pianisten, die Liszt spielen. Aber der Erlkönig, das ist wirklich ein Ding, das ist unglaublich, was Liszt da gemacht hat. Wie er versucht, diese verschiedenen Eben auch im Klavier unterzubringen. Der Sohn ganz oben, der Erzähler in der Mitte. Und dann hört man da so schöne Akkorde, sobald der Erlkönig kommt. Und der Vater natürlich ganz tief unten. Das ist toll gemacht. Und Cheng Chen, er wird uns das jetzt spielen. Das ist ein Rausch.

0: Stimmt schon. Also damals gab es keinen, der Liszt so spielen konnte. Ja? Und der Flügel hatte keine Verstärkung übrigens, sondern der hat gebrüllt unter diesem wilden Ritt. Und man sieht eigentlich das Pferd, wie es nass geschwitzt ankommt. Frank Mauro, ich muss euch da ganz kurz was fragen. Ganz kurz. Fehlt da nicht der Text?
1: Nein, da fehlt der Text nicht. Das steht als Komposition für sich. Wenn man das Lied kennt und jetzt auch die Motive vorher schon gehört hat, ist es natürlich noch viel besser, aber als Komposition selber ist es auch großartig.
2: Ich bin da, mir fehlt ein Text. Ich bin herrlich.
0: Ja, sei ehrlich.
2: Grandiose Komposition natürlich und man kennt das, selbstverständlich. Aber tatsächlich, ich brauche die Stimme da.
0: Aber es geht schon an die Grenzen, ne? Des technisch Machbaren, du als auch Pianist.
2: Ja, natürlich. Das ist Liszt halt. Es ist immer schwer.
0: Jetzt hören wir mal, wie es klingt, wenn noch ein modernes Ensemble sich dran macht. Peter Hetrich, er ist Jazz-Posaunist. Er hat im letzten Jahr eine tolle Eleanor Rigby-Variante abgelegt. Das war natürlich tödlich für ihn, weil wir ihn dann nochmal gefragt haben, ob er auch hier was macht. Und das hat er getan. Er hat eine neue Variante Erlkönig für uns geschaffen. Hier benutzt er ein klassisches Streichquartett, dazu die Band und ein solierendes Instrument.

0: Peter Hettich. Josephine Laub. Dann haben wir das Streichquartett. Carmen de la Torre, Sabina Silagi, Mara Torsche und Leon Amelung. Und Jungstudent Stefan Engelmann am Bass. Eine bekannte Größe in der Jazzwelt. Schön, dass du mitgemacht hast. Nochmal Roman Resnick am Klavier und Luis Finn am Schlagzeug. Peter, dieser Epilog, der Abgesang auf den Tod des Menschen, des Kindes, ganz am Schluss im Streichquartett, das fand ich großartig. Das lässt vieles offen. Was meinst du mit der Stimme? Ist das der Schatten? Ist das das Kind? Ist das der Geist?
1: Ja, ich fand es spannend bei einem Kunstlied, wo der Text ja so wichtig ist, dass man dann eine Sängerin einbaut, aber keinen Text hat und damit spielt, dass alle denken, jetzt kommt der Text, aber es kommt gar keiner.
0: Du bist echt ausgefuchst, ne? Peter, das merke ich mir. Danke. So. Ich möchte mich mal bedanken, Frank Wörner, alles organisiert von Hochschulseite aus. Das ist nämlich wirklich ein Riesending. Ja. Dann bedanke ich mich bei den Technikern Thorsten und Jürgen und bei Simon Böckenhoff und Jü, die hier die Technik gemacht haben, und bei den Lichtmenschen. Vielen Dank. Es war ein sehr stimmungsvolles Interpretationssache in Konzert mit Roland Kunz Konzert. Und ich würde gern, bevor ich Sie entlasse und Ihnen noch ganz viele schöne Interpretationssache folgen wünsche. Letztes Jahr habe ich gehadert und nicht gewusst, ob es noch weitergeht, ob ich das noch schaffe. Aber es geht auf jeden Fall noch bis Ende 26 oder vielleicht noch weiter. Mal gucken. So, jetzt gucken wir mal. Ich würde gern noch mal hören. Alle. Ja, also Mikula, das war so eine tolle Originalversion in diesem schönen Tenor. Anastasia, deine Altstimme, fantastisch. Was du uns geschenkt hast mit dem Karl Löwe. Ich habe den Karl Löwe, ehrlich gesagt, immer so ein bisschen unter dem Schubert gesehen. Aber ich finde, der macht das, ist so eine tolle Fassung. Vor allem, wenn sie so interpretiert wird. Cheng Chen, das ist wirklich, du hast einen guten Weg vor dir. Toll. Und hier das Streichquartett, ihr habt euch richtig eingebracht mit eurem Epilog, der mich so berührt hat, gerade am Schluss von diesem Stück. Und ansonsten, deine Ideen, Peter, das hat richtig Klasse. Vielen Dank. Auch, dass du gesungen hast ohne Text, Josephine. Wir hören noch einmal die Jazzfassung, würde ich sagen. Und ich freue mich drauf auf ein andermal. Ne? Tschüss.

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1: 20 Uhr. Drohende Einschnitte bei Fluggastrechten in der EU sind vorerst vom Tisch. Demnach bleibt es dabei, dass Fluggäste bei Verspätungen ab 3 Stunden eine Entschädigung bekommen können. Auch die Höhe bleibt gleich. Aus Brüssel, Thomas Spickhofen.
2: Außerdem müssen die Fluglinien es ihren Passagieren einfacher machen, an diese Entschädigung zu kommen. Neu ist, dass es keine Zusatzgebühr mehr kosten darf, den Namen auf dem Ticket zu ändern. Eltern dürfen auch nicht extra zur Kasse gebeten werden, wenn sie neben ihrem Kind sitzen wollen. Nicht durchsetzen konnte sich das Parlament dagegen mit der Forderung, dass ein kleiner Koffer gratis mit in die Kabine genommen werden darf. Immer mehr Fluggesellschaften verlangen dafür inzwischen zusätzlich Geld. Nach Angaben der zyprischen Ratspräsidentschaft sollen Passagiere auch nicht mehr dazu gezwungen sein, für ihr Ticket eine App zu nutzen oder einen Online-Account anzulegen.
1: Die USA und der Iran haben sich offenbar auf die finale Fassung einer Friedensvereinbarung geeinigt. Das bestätigte der pakistanische Premierminister Sharif im Online-Dienst X. Es liege ein endgültiger, einvernehmlich abgestimmter Text des Friedensabkommens vor. Pakistan arbeite nun eng mit beiden Seiten zusammen, um die nächsten Schritte abzuschließen. Zuvor hatte bereits Irans Außenminister Araghchi erklärt, beide Parteien seien einer Einigung nie näher gewesen. Apotheken sollen künftig eine größere Rolle in der Gesundheitsversorgung der Bevölkerung spielen. Der Bundesrat hat ein zuvor vom Bundestag verabschiedetes Reformgesetz gebilligt. Apotheken dürfen demnach künftig mehr Impfungen anbieten, bestimmte verschreibungspflichtige Medikamente auch ohne Rezept abgeben und nach entsprechender Schulung auch Blut abnehmen. Außerdem hat der Bundesrat den Einsatz elektronischer Fußfesseln zum Schutz von Opfern häuslicher Gewalt gebilligt. Im Saarland werden die Fußfesseln aufgrund eines Landesgesetzes bereits seit vergangenem Jahr eingesetzt. Im Prozess um den getöteten Gerichtsvollzieher in Bexbach ist gestern die Schuldfähigkeit des Angeklagten thematisiert worden. Die zuständige Gutachterin erklärte, der 42-Jährige sei vermindert schuldfähig, da er an einer schizophrenen Störung mit wahnhaften Verfolgungsgedanken erkrankt sei. Laut der Psychiaterin ist der Angeklagte gefangen in einem Wahn, alles auf der Welt sei gegen ihn gerichtet. Den Gerichtsvollzieher, der die Zwangsräumung der Wohnung des Angeklagten durchsetzen wollte, habe er deshalb als Bedrohung wahrgenommen. Gleichzeitig sei ihm aber bewusst gewesen, dass man niemanden töten dürfe. Das waren die Nachrichten mit René Jacqueline Möhler. 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Das Wetter. In der Nacht meist stark bewölkt, überwiegend trocken bei 15 bis 12 Grad. Morgen viel Sonne mit wenigen Wolken, Höchsttemperaturen 20 bis 25 Grad. Die weiteren Aussichten: trockenes Sommerwetter mit steigenden Temperaturen am Mittwoch bis 30 Grad. Die Zeit, es ist 20.03 Uhr.
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3: Ich begrüße Sie ganz herzlich zum dritten Ensemblekonzert Vorbach in dieser Saison, das am Mittwoch, den 22. April 2026 um 20 Uhr im Burghof in Vorbach stattgefunden hat. Veit Stolzenberger, Oboist, hat Folgendes gesagt: Unser Programm führt durch die Wahlheimaten großer Komponisten, Orte, die neue Perspektiven boten, Inspiration schenkten und Karrieren prägten. Reicher zog von Prag nach Paris, Onslow flüchtete mit seiner Familie nach Hamburg, bevor er seinen Weg nach Frankreich fand. Francais wiederum fühlte sich von Deutschland besonders geschätzt, während Medaglia brasilianische Folklore mit europäischen Einflüssen verband. So beginnen wir das Konzert jetzt mit dem Bläserquintett Estu Opus 88 Nummer 2 von Anton Reicher. Und Britta Jakobs Flöte, Veit Stolzenberger Oboe, Jutta Kobayashi Klarinette, Lena Nagai Fagott und Benoit Gauss Horn.

Wurzeln und Wege erforschen. Britta Jacobs, Flöte, Veit Stolzenberger, Oboe, Jutta Kobayashi, Klarinette, Lena Nagai, Fagott, Benoit Goss, Horn im dritten Ensemblekonzert Vorbach 2025-2026 am 22. April 2026 im Burghof in Vorbach. Hier beim Bläserquintett Es-Dur, Opus 88 Nummer 2 von Anton Reicher, der es von Prag nach Paris gebracht hat. Wie hat Hans-Werner Henze mal gesagt, das Verweilen im Elfenbeinturm missfalle ihm. 3 Jahre vor seinem Tod in einem Interview mit der Frankfurter Allgemeinen Zeitung. Er habe immer bei den Menschen sein wollen. Hans-Werner Henze, der folgendes Bläserquintett 1952 komponiert hat. Er war enttäuscht in Westdeutschland vom politisch restaurativen Klima und auch von Teilen der Musikkritik und übersiedelte im Jahr 1953, also ein Jahr nach Komposition dieses Bläserquintetts, nach Italien. Zunächst nach Ischia, wo er mit W.H. Auden, Golo Mann und William Walton gut bekannt war. Ab 1956 lebte Hans-Werner Henze dann in Neapel, später in Rom und Castel Gandolfo, bis er schließlich in Marino in den Albaner Bergen seinen Wohnsitz fand. Hier nun wieder Britta Jacobs, Flöte, Veit Stolzenberger, Oboe, Jutta Kobayashi, Klarinette, Lena Nagai, Fagott und Benoit Goss, Horn. Mit dem Bläserquintett von Hans-Werner Henze. 2012 ist er verstorben.

Britta Jakobs Flöte, Veit Stolzenberger Oboe, Lyuta Kobayashi Klarinette, Lena Nagai Fagott, Benoit Gosshorn mit dem Bläserquintett von Hans-Werner Henze. Der nächste Komponist heißt Julio Medaglia und kommt aus Brasilien. 1938 in Sao Paulo geboren, ist er Arrangeur und Dirigent. Seine Belle Époque en Südamerika ist eine Suite für Bläserquintett, die er für das Bläserquintett der Berliner Philharmoniker geschrieben hat, 1997, die das Werk auch auf uraufgeführt haben. Wir haben hier drei Sätze: El Porche Negro, Tango, Traumreise nach Attersee, Vals Paulista und Requinta Maluca, ein Corinio.

Viel Beifall für Belle Époque, ein Südamerika, die Suite für Bläserquintett des brasilianischen Komponisten Julio Medaglia, der übrigens in Deutschland studiert hat. Hier mit Britta Jacobs Flöte, Veit Stolzenberger Oboe, Yuta Kobayashi Klarinette, Lena Nagai Fagott, Benoit Gauss Horn im dritten Ensemblekonzert Vorbach unserer jetzigen Saison 2025-2026. Wurzeln und Wege überschrieben und heute Abend hier im Programm von SR Kultur. Als nächstes begegnet uns George Onslow, der französische Beethoven, so haben sie ihn genannt. Mit Beethoven verbindet ihn auch die Liebe zur Kammermusik. Er hat allein 10 Klaviertrios, 34 Streichquintette und 36 Streichquartette komponiert. Er ist auch ertaubt, aber tragisch. 1829 arbeitet er in seinem Schloss in der Auvergne in Clermont-Ferrand an einem Quintett. Er ist Sohn eines englischen Adligen, Edward Onslow, und ist aber Franzose. Nun, kurz nachdem er den ersten Satz beendet hat, geht er auf die Jagd. Onslow wird dann von einer verirrten Gewehrkugel am Ohr verletzt. Man befürchtet, dass er sterben wird, doch er überlebt. Die Kugel bleibt für den Rest seines Lebens im Hals stecken und er ertaubt beinahe vollständig. Sein Bläserquintett F-Dur Opus 81 Nummer 3 stammt nun aus dem Jahr 1852. George Onslow, hier wieder mit Britta Jacobs, Veit Stolzenberger, Yuta Kobayashi, Lena Nagai und Benoit Gauss.

Peter Jacobs Flöte, Veit Stolzenberger Oboe, Jutta Kobayashi Klarinette, Lena Nagai Fagott, Benoit Gossorn mit dem Bläserquintett F-Dur Opus 81 Nummer 3 von George Onslow beim dritten Ensemblekonzert Vorbach am 22. April 2026 im Burghof. Wurzeln und Wege war dieses Konzert überschrieben und uns begegnet im letzten Programmpunkt jetzt der französische Komponist Jean Francais. Aus Le Mans stammt er. Und wie hat er mal gesagt, man hat mir den Stempel leichtfertiger Komponist aufgedrückt, während ich doch jede Note streng überwache, die aus meiner Feder kommt. Und über sein Bläserquintett, sein erstes in E-Dur, hat er gesagt, für meine französischen Holzbläserfreunde habe ich 1948 das Quartett Nummer 1 mit hohen Schwierigkeitsgraden komponiert. Aber es war ein Hindernislauf mit zu hohen Hindernissen. 6 Jahre lang hat sich niemand die waghalsige Interpretation zugetraut. Also, dieses sehr schwere Bläserquintett Nummer 1 in E-Dur von Jean Francais jetzt mit wieder Britta Jacobs Flöte, Veit Stolzenberger Oboe, Lyuta Kobayashi Klarinette, Lena Nagai Fagott und Benoit Gosshorn.

Viel Beifall. Im Burghof in Forbach am 22. April 2026 beim dritten Ensemblekonzert Forbach. Für die Mitglieder der Deutschen Radiophilharmonie Britta Jacobs Flöte, Veit Stolzenberger Oboe, Liuta Kobayashi Klarinette, Lena Nagai Fagott, Benoit Gauss Horn und für das Bläserquintett Nummer 1 E-Dur von Jean Francais. Wurzeln und Wege war der Abend überschrieben. Uns bleibt jetzt noch Zeit für die drei sinfonischen Skizzen La Mer von Claude Debussy mit der Deutschen Radiophilharmonie unter der Leitung von Tito Muñoz am 4. März 2016 in der Saarbrücker Kongresshalle. Debussy hat 1903 an diesem Werk gearbeitet. In seinem Feriendomizil bei seinen Schwiegereltern in der Bourgogne, und an einen Freund schreibt er nun: Sie wussten vielleicht nicht, dass ich für die schöne Laufbahn eines Matrosen ausersehen war und dass nur die Zufälle des Daseins mich auf eine andere Bahn geführt haben. Nichtsdestoweniger habe ich mir für die See eine aufrichtige Leidenschaft bewahrt. Sie werden zu mir sagen, dass der Ozean nicht gerade die Rebhügel der Bourgogne bespült und dass die Sache wie eine Atelierlandschaft ausfallen könnte. Aber ich habe zahlreiche Erinnerungen. Das taugt meiner Ansicht nach mehr als eine Wirklichkeit, deren Zauber im Allgemeinen zu schwer auf unseren Gedanken lastet. Claude Debussy über La Mer. Die drei Skizzen sind überschrieben von der Morgendämmerung bis zum Mittag auf dem Meer, Spiel der Wellen und Dialog zwischen Wind und Meer.

La Mer, drei sinfonische Skizzen von Claude Debussy mit der Deutschen Radiophilharmonie unter der Leitung von Tito Muñoz am 4. März 2016 in der Saarbrücker Kongresshalle. Unser Konzertabend mit Mitgliedern der Deutschen Radiophilharmonie und der Deutschen Radiophilharmonie geht jetzt zu Ende mit dem Nonett von Nino Rota in einer Aufnahme vom 11. November 2012. Nino Rota, bekannt geworden als Filmmusikkomponist, hat einen Oscar bekommen für seine Musik zum Paten 2 von Francis Ford Coppola, hat eng mit Federico Fellini zusammengearbeitet, war aber auch immer ein Komponist der normalen Musikbühne. Wie hat Gottfried Franz Kasparik über ihn gesagt? Nicht das Neue um jeden Preis, sondern die fortdauernde Suche nach Schönheit und Harmonie in neuer Form war Nino Rotas künstlerisches Credo. Sein Nonett spielen jetzt Grigori Mordaschow, Flöte, Vilmantas Kalyunas, Oboe, Stefan Zimmer, Klarinette, Zeynep Görlü, Fagott, Martina Reitmann, Horn, Götz Hartmann, Violine, Julia Smirnova, Viola, Claudia Limperk, Violoncello und Ulrich Schreiner, Kontrabass.

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1: Die USA und der Iran haben sich nach Angaben des Vermittlers Pakistan auf den Entwurf für ein Friedensabkommen verständigt. Premierminister Sharif schrieb auf X, beide Seiten hätten einer endgültigen Fassung zugestimmt. Nun arbeite man gemeinsam daran, die nächsten Schritte zu finalisieren. Irans Außenminister Araghchi sagte im Staatsfernsehen, es sei noch nichts unterzeichnet und es könne auch noch Änderungen geben. Angestrebt werde ein Ende des Krieges an allen Fronten, was die Gefechte zwischen Israel und der Hisbollah im Libanon einschließe. Aus Washington gab es zunächst keine offizielle Bestätigung. Medien zitierten lediglich einen US-Regierungsvertreter, wonach man mit einer hohen Wahrscheinlichkeit von einer baldigen Unterzeichnung ausgehe. Widersprüchliche Angaben hatte es zuletzt vor allem über die jeweiligen Zugeständnisse gegeben. Die Justizministerkonferenz will das Gesetz zur Selbstbestimmung verschärfen. Dafür stimmten die Ressortchefs der Länder mehrheitlich auf ihrer Frühjahrstagung. Ziel der Initiative mehrerer Bundesländer ist es, offenkundigen Missbrauch etwa bei einer Änderung des Geschlechtseintrags zu verhindern. Die Konferenz fordert einen Prüfmechanismus bei den Standesämtern. Sachsens Justizministerin Geiert von der CDU erklärte, dabei gehe es nicht darum, die geschlechtliche Identität von Menschen staatlich zu kontrollieren. Es solle lediglich geprüft werden, ob es Hinweise auf eine missbräuchliche Nutzung gebe. Hintergrund ist der Fall des Rechtsextremisten Liebig, der nach einer Verurteilung unter anderem wegen Volksverhetzung sein Geschlecht und Vornamen amtlich ändern ließ, was Kritiker als Beleg für die Missbrauchsanfälligkeit des bisherigen Gesetzes werten. In den Verhandlungen zwischen den EU-Staaten und dem Europäischen Parlament über die Reform der Fluggastrechte gibt es einen Durchbruch. Die Mitgliedstaaten gaben ihre Forderungen nach Einschränkungen auf, wie Bundesjustizministerin Hubig mitteilte. Damit bleibt es dabei, dass Flugreisende bei Verspätungen ab 3 Stunden das Recht auf eine Entschädigung haben. Auch deren Höhe zwischen 250 und 600 Euro je nach Entfernung bleibt gleich. Viele EU-Staaten hatten ursprünglich durchsetzen wollen, dass erst ab 4 Stunden Verspätung eine Entschädigung fällig wird. Sie solle zudem niedriger ausfallen. Deutschland hatte dies allerdings abgelehnt. Damit könnte das Europaparlament die neuen Fluggastrechte am Montag verabschieden. Sie umfassen auch einen besseren Preisvergleich beim Handgepäck und mehr Informationen für die Flugreisenden über ihre Ansprüche. Das Raumfahrtunternehmen SpaceX hat den größten Börsengang der Geschichte absolviert. Der Kurs schloss an der US-Technologiebörse mit einem Plus von 19% bei gut 161 Dollar. Der offizielle Ausgabepreis hatte bei 135 Dollar gelegen. Auf Basis des heutigen Schlusskurses wird SpaceX nun mit rund 2,1 Billionen Dollar bewertet. Dadurch stieg der Konzern auf Anhieb zum 7. wertvollsten börsennotierten Unternehmen in den USA auf und sammelte knapp 3-mal so viel frisches Kapital ein wie der saudische Ölkonzern Aramco beim bisherigen Rekordbörsengang im Jahr 2019. Zugleich avancierte Gründer und Miteigentümer Elon Musk zum ersten Dollar-Billionär der Geschichte. Das Deutsche Historische Museum hat ein Bronzerelief an die belgische Stadt Dinan zurückgegeben. Das Kunstwerk aus dem Jahr 1927 stammt vom Bildhauer Franz Heuchelen und ist Teil eines Denkmals in Dinan. Es erinnert an die Erschießung von mehr als 670 belgischen Zivilistinnen und Zivilisten durch deutsche Soldaten am 23. August 1914. Wie die Museumsstiftung mitteilte, konnte dank intensiver Recherchen die Provenienzgeschichte des Bronzereliefs im Detail nachvollzogen werden. Danach wurde die Gedenktafel zur Zeit der deutschen Besatzung Belgiens während des Zweiten Weltkriegs 1942 entfernt und nach Berlin gebracht. Das Wetter, nachts stark bewölkt, zunehmend in den Osten und Südosten verlagernde Niederschläge, Temperaturrückgang auf 16 bis 10 Grad, morgen in der Nordosthälfte wolkig und zahlreiche Schauer, vereinzelt mit Gewittern. Nach Südwesten zunehmend heiter und meist trocken, 17 bis 28 Grad, mit den höchsten Werten an Ober- und Hochrhein. Die weiteren Aussichten am Sonntag im Norden und Osten wechselhaft mit Schauern, in der Mitte bewölkt, aber meist trocken, im Süden heiter bis wolkig, 18 bis 26 Grad. Das waren die Nachrichten.
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2: 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That's what I've done every day of those 64 years. I've done what I wanted to do every day.
3: Abschied von David Hockney hier bei Fazit. Der britische Maler ist im Alter von 88 Jahren gestorben. Ein Mann, der das Leben zu genießen wusste, bis zuletzt produktiv blieb und Weltruhm erreichte. Vor allem mit seinen Bildern vom bewegten Wasser, The Bigger Splash und viele andere. Ganz und gar nicht der Schönheit gehuldigt hat der Dramatiker Werner Schwab sein Stück. Die Präsidentinnen feierte heute Abend am Münchner Residenztheater Premiere. Eine, kann man sagen, Gegenwelt zum kalifornischen Swimmingpool. Und ab jetzt gibt es im Festspielhaus Hellerau nahe Dresden immer wieder taiwanesisches Tanztheater. Den Auftakt machte heute Abend die Timur Dance Company. Und damit herzlich willkommen zu dieser Fazitausgabe.

0: ist Easy von Almost Monday hier bei Fazit in dieser Freitagnacht. Manche nannten ihn den Matisse der Popart. Freunde und Bekannte attestierten ihm eine lebenslange Neugier und das Publikum stand Schlange bei seinen Ausstellungen. David Hockney, britischer Maler, der lange in Kalifornien lebte, er ist jetzt im Alter von 88 Jahren gestorben. Seine Karriere fing in den 1960er Jahren an. Seine Malerei feierte die Schönheit des Alltags, die vor Licht und Farbe strotzenden Bilder betörten die Fans und erreichten bei Auktionen Höchstwerte. Franziska Hoppen erinnert an das Leben und Werk von David Hockney.
1: Farbe sei etwas Fröhliches, sagte David Hockney einmal im hohen Alter, der Künstler mit der Hornbrille und den bunt karierten Anzügen, und seine Kunst solle fröhlich sein.
2: Color is a joyful thing.

0: Angeles in den USA und fand dort sein Paradies, Licht, Freiheit und die Möglichkeit, seine Homosexualität zu erforschen. Es hat die Energie der USA mit einem Hauch von Mediterranem. Mit seinen farbenfrohen und lichtdurchfluteten Bildern von schimmernden Swimmingpools wurde Hockney dann bekannt. Das Spiel aus Licht und bunter Farbe, sein Markenzeichen. Was mir daran besonders gefallen hat, war die gewisse Absurdität, etwas zu malen, das nur eine Sekunde lang zu sehen ist, während ich allein für den Spritzer 7 Tage gebraucht habe. Sein wohl bekanntestes Werk, A Bigger Splash, zeigt einen dieser blauen Pools vor Palmen und sonnigem Himmel, in den gerade jemand hineingesprungen sein muss, denn das Wasser spritzt im hohen Bogen und durchbricht die Stille. Alex Farquharson, Direktor der Kunstgalerie Tate Britain. Wenn man an die übrigen berühmten Poolgemälde denkt, sind sie wie Liebesbriefe an Südkalifornien und an das freizügige, schwule Leben, das er dort in der Sonne führen konnte. Hockneys Bilder faszinieren bis heute. Der Auktionator bei Christie's in New York kam 2018 kaum hinterher, als sich die Gebote für das Gemälde Porträt eines Künstlers, Pool mit 2 Figuren, sekundenschnell in die Höhe schraubten. Der Zuschlag fiel bei 90,3 Millionen US-Dollar. Damit hatte Hockney zeitweise den Titel als weltweit teuerster lebender Künstler inne. Er sehe sich die Dinge eben ganz genau an, sagte Hockney einmal. An einer Pfütze etwa könne er sich erfreuen, wo andere nur Regen sähen.
1: I do look closely. Things. I can look at a puddle and get pleasure out of them. Most people think it's just raining, don't they?
0: Auch am Fotografieren probierte sich der Künstler, doch die Linse könne die Schönheit der Dinge und die Weite einfach nicht richtig einfangen.
1: The camera can't get the beauty of this. It just can't get the space, the thrilling space I'm in.
0: Dafür freundete Hockney sich ab 2010 mit dem iPad an, zeichnete darauf Landschaftsbilder und den Wechsel der Jahreszeiten. Kunstkritiker lobten Hockneys Experimentierfreudigkeit und seine Neugier auf neue Medien, auch im hohen Alter. Er mache einfach immer weiter, erzählte er einmal einem Journalisten, bis zum Schluss.
1: You just go on and on.
0: Ich mache immer weiter, bis ich umfalle.
1: Till you fall over.
2: Is that your plan?
0: Das ist Ihr Plan?
1: Still a smoker. I mean, I just
0: noch rauche ich. Irgendwann falle ich um. Das macht mir nichts aus.
1: I don't mind.
3: Franziska Hoppen über David Hockney, den britischen Maler, Bühnenbildner und Fotografen, der jetzt im Alter von 88 Jahren gestorben ist. Und am Telefon ist Yilmaz Givior, Direktor des Museums Ludwig in Köln. Guten Abend.
4: Guten Abend.
3: Bigger Splash, zweifelsohne das berühmteste Gemälde von David Hockney, der Swimmingpool, das Wasser, das Spiel mit den Farben. Löst dieses Hockney-Gemälde bei Ihnen auch so viel aus wie bei Millionen anderen Menschen?
4: Das kann man so sagen, ja. Das ist wirklich ein sehr spannungsreiches Bild, weil es erstmal auf der Oberfläche sehr ruhig wirkt. Man sieht keine Menschen. Man sieht aber die Wasserspritzen, also die Spuren von menschlicher Handlung, nämlich von dieser Person, die ins Wasser gesprungen ist. Und das ist auch interessant, maltechnisch zu sehen, wie die Flächen des Gemäldes äußerst glatt angelegt sind, also wie bewusst Hockney damit auch spielt. Und diese Wasserspritzen auf einmal zu abstrakten Linien werden. Also einerseits ist das ganz naturalistisch, das Bild. Also Sie sehen die Handlung oder Sie sehen das Motiv sehr gut. Und dann, wenn Sie genauer hinschauen, merken Sie, es geht auch sehr viel um Malerei hier.
3: Ich finde es trotzdem eine Sensation, dass dieses Bild so berühmt wurde. Also man könnte ja jetzt auch mal sagen, so ein paar Wasserspritzer und damit geht der Mann durch die Decke in den 60er Jahren. Wie kam es dazu?
4: Es liegt bestimmt daran, dass David Hockney damit auch ein Lebensgefühl einfängt und eine Atmosphäre, wie sie typisch ist für diese Zeit. Man kann das eigentlich gut vergleichen mit dem Bild, was wir auch hier im Museum Ludwig haben. Das ist ja auch ein Pool, der Sunbather, der Sonnenbader von 1966, der am Pool liegt. Und da ist es auch so interessant, dass erstmal, wenn Sie über das Motiv sprechen, also ein Pool, der vielleicht ja per se nicht so etwas Aufregendes ist, aber wie Hockney es dann gelingt, eine Atmosphäre herzustellen, in diesem Fall dieser Mann, der am Pool liegt, und auch das Begehren des Blicks als Begehren des Malers von David Hockney auf diesen Mann, wie sich das widerspiegelt. Und bei A Bigger Splash ist es auch so, dass die Wohnform, also dass es eine Upper Society ist mit Pool und dieses modernistische Gebäude, was man sieht. Also er zeigt immer viel mehr, als eigentlich unmittelbar zu sehen ist.
3: Hat denn David Hockney seine eigene Herkunft? Er kam ja aus einer Arbeiterfamilie mit vielen Geschwistern.

0: dann abgestreift und das nie wieder irgendwie thematisiert?
1: Er hat das nicht wirklich als eigentliches Thema verwendet, aber ich würde sagen, man kann das schon in der Arbeit sehen von ihm. Vielleicht auch die bewusste Abwendung, also die Hinwendung zur Natur oder auch die Hinwendung zu einem kalifornischen Lebensgefühl im Gegensatz zu dem grauen England und die einfache Herkunft, die er hatte, dieses wirklich ja auch lebensbejahende Gefühl, was sich in seinen Bildern ausdrückt. Ich glaube, das ist auch mit dem Grund, warum er auch vielleicht so berühmt geworden ist, dieses unglaublich Positive, was vielleicht auch als Abkehr von seiner einfachen Herkunft zu deuten ist.
0: Vermutlich könnte man es auch Hedonismus nennen, oder?
1: Hedonismus ist ein gutes Schlagwort. Ich glaube, es ist aber viel politischer, als man eigentlich denkt.
0: Weil also doch politisch, ja?
1: Auf jeden Fall, weil er hat auch selber gesagt, beispielsweise unser Bild The Sunbather im Museum Ludwig, das er ja in Los Angeles gemalt hat, das ist für ihn auch gerade Ausdruck einer liberalen, befreienden Gesellschaft. Denn Sie müssen sich vorstellen, Sie haben seine Herkunft aus England erwähnt. Da war noch bis 1967 Homosexualität illegal. Und er hat selber in einem Interview gesagt, wie wichtig es für ihn war und wie befreiend, in Kalifornien, in Los Angeles dann auch so leben zu können, wie er das möchte.
0: Haben Sie ihn eigentlich mal persönlich kennengelernt?
1: Nur als junger Student und wirklich nur guten Tag, Herr Hockney.
0: Also guten Tag, Herr Hockney.
1: Nie einen engen Austausch mit ihm. Aber mein Kollege Stefan Diederich hier am Haus, der hat mit ihm ja gearbeitet. Wir hatten ja eine große David Hockney Retrospektive. Und genau, also das Haus ist eng mit ihm verbunden. Er ist uns auch sehr, oder war, muss man ja jetzt leider sagen, uns auch sehr zugetan, weil dieses ikonische Werk, was wir von ihm besitzen, dieses frühe von 1966, ist auch für ihn, war das immer ein ganz zentrales Werk. Was bedeutete, dass er wollte, dass wir es ausleihen zu Retrospektiven. Und er wird ja jetzt in einem Jahr eine große Retrospektive erhalten in England, in der Tate. Und da wollte er natürlich auch, und das werden wir auch machen, jetzt natürlich nach seinem Tod noch viel mehr, wie gesagt, quasi sein letzter Wunsch an uns zumindest war, dass wir den Sunbather in die Retrospektive schicken.
0: Ja, Sie haben die Ausstellung erwähnt, 2012 im Museum Ludwig, eine Ausstellung, in der dann auch Landschaftsmalerei gezeigt wurde, spätere Werke von David Hockney, als er schon wieder nach Großbritannien zurückgekehrt war. Und da hat er ja anscheinend so ein bisschen was anderes gemacht als vorher. Wie hat sich denn sein Stil oder sein künstlerischer Ansatz im Laufe der Jahrzehnte weiterentwickelt?
1: Das würde ich sagen, ist sowieso eine Hauptqualität von ihm, was mich auf jeden Fall auch sehr bei ihm fasziniert hat. Er hat ja sehr früh diese ikonischen, wiedererkennbaren Werke geschaffen. Damit hätte er eine ganze Karriere über weitermachen können und großen Erfolg damit haben können. Und er hat trotzdem quasi das Risiko gewagt, seinen Stil immer wieder zu verändern im Laufe der Jahre. Auch die Sujets, dass er später viele Dackelstillleben beispielsweise gemalt hat oder seine direkte Umgebung, große Landschaftsbilder. Und was ich wirklich sehr beeindruckend finde, dass er früh auch beispielsweise das iPad, also neueste Technologien für die Kunst benutzt hat. Und da es ihm auch gelungen ist, trotz dieser neuen Technologie quasi ein typisches David Hockney-Gefühl zu erzeugen.
0: Offenbar ein Mensch, der lebenslang neugierig blieb und gut gelaunt möglicherweise und zuversichtlich in die Zukunft blickte.
1: So habe ich ihn auch aus der Ferne wahrgenommen und so konnte man das in der Ausstellung hier im Museum Ludwig sehen. Und ich muss sagen, der Sunbather von 1966 ist wirklich eines meiner Lieblingsbilder hier in unserer Sammlung. Und das will bei unserer tollen Sammlung ja schon was heißen. Und das ist auch mein Lieblingsbild, weil es zum einen so politisch ist, also für eine queere Lebenshaltung spricht, aber auch, weil es wirklich einfach gute Laune macht und uns Hoffnung auch schenkt.
0: Yilmaz Djibior, Direktor des Museums Ludwig in Köln, über den verstorbenen Maler David Hockney. Vielen Dank.
1: Sehr gerne.

0: Katie Tunstall ist das mit The Mountain hier bei Fazit. Das Festspielhaus in Dresden-Hellerau hat eine lange Tanztradition, die es bis heute pflegt. Dazu gehört, wie überall in der Kultur, der Blick über den Tellerrand hinaus. Die neue Tanzreihe Taiwan Moves lässt dann aber doch aufhorchen. Es handelt sich nämlich um eine langfristige Kooperation mit der Tanz- und Kunstszene Taiwans. Das Ganze hat einen handfesten wirtschaftlichen Hintergrund, denn der weltgrößte Chiphersteller TSMC, der baut ja in Dresden gerade ein Werk, in dem später auch taiwanesische Fachkräfte arbeiten werden. Und in Hellerau wird der kulturelle Brückenbau geprobt, auch vom Chip-Hersteller subventioniert. Entsprechend offiziell wurde die neue Tanzreihe heute Abend eröffnet. Für uns dabei war die Ballettkritikerin Elisabeth Nehring. Elisabeth, irgendwie ja schon so ein besonderes Ding, diese Tanzreihe. Man könnte sagen, so eine internationale Public-Private Partnership vielleicht. Ist das Ganze eine groß angelegte Marketingkampagne?
1: Das würde ich nicht sagen. Die Idee zu dieser Reihe, die kam ja aus Hellerau. Es gibt eine lange Verbindung und bei dem Kurator André Schallenberg zumindest auch eine jahrelange Kenntnis der Tanzszene Taiwans. Und da hat sich also über eine längere Zeit Interesse entwickelt, Tanz aus Taiwan zu zeigen, was dann nochmal genährt wurde von der Tatsache, dass in den nächsten Jahren eben viele, wie du gesagt hast, taiwanesische Facharbeiter kommen werden und man mit der Präsentation zeitgenössischer Kunst oder respektive zeitgenössischem Tanz aus Taiwan den Blick auf eine Kultur weiten kann, von der wir doch, das habe ich jetzt zumindest auch ein bisschen in der Vorbereitung gelernt, einen eher vereinfachten Eindruck haben und die viel komplexer ist, als wir denken. Und dann ist Hellerau an die Foundation des Chip-Herstellers rangetreten und hat eben nach finanzieller Unterstützung für die Reihe gefragt, konnte damit überzeugen. Also deswegen würde ich sagen, es ist keinesfalls eine Marketingkampagne, aber du hast natürlich recht, Marietta, wenn du sagst, das ist für den zeitgenössischen Tanz ein anderer Fördermix als bisher üblich.
0: Ja, den Auftakt heute hat die international bekannte Tanzkompanie Timur Dance gemacht. Wofür steht die denn?
1: Also auf jeden Fall für die Verwurzelung in der eigenen indigenen Kultur, die der Paiwan. Die Company ist aus der Community der Paiwan entstanden. 3% der taiwanesischen Bevölkerung stammen ja aus verschiedenen indigenen Volksgruppen und da gibt es eben sehr unterschiedliche handwerklich-künstlerische Ausdrucksweisen. Zum Beispiel bei den Paiwan sehr farbenfrohe Kostüme, auch Ornate genannt. Die sind sehr ganz charakteristisch, haben wir heute Abend auch auf der Bühne gesehen. Das sind so mehrlagige Gewänder, Hosen, Röcke, Überwürfe, alles so über und untereinander, bestickt in Schwarz, Rot, Gold, Braun, aufwendiger Kopfschmuck mit Glöckchen, die bei jedem Schritt hell klingen. Dann gibt es natürlich traditionelle Tanzformen mit festgelegten Schrittkombinationen. Und das Entscheidende bei Timur Dance ist aber, dass die nicht in der Ausübung dieser traditionellen Kulturtechniken verbleiben, sondern sie immer mit zeitgenössischen Ausdrucksformen verbinden oder westlichen. Zum Beispiel auch, indem sie verschiedene Musiken mixen. Heute Abend war das Chopin und indigene Musik der Paiwan. Können wir vielleicht mal reinhören? Mhm.

0: Da hört man es so ein bisschen klimpern und klackern im Hintergrund. Das sind wahrscheinlich die Bewegungen der Tänzerinnen und Tänzer. Elisabeth, bezieht dieser Abend denn auch gesellschaftlich oder politisch Stellung?
1: Ja, also die Ausgangsfrage dieses Stückes ist ja, wie können wir unsere indigene Kultur pflegen, ohne dass wir wie im Zoo angeschaut werden? Und das alleine hat ja eine gesellschaftliche Relevanz. Und man denkt am Anfang, wenn Sie jetzt so weitermachen, also mit den traditionellen Kostümen und Tänzen, am Anfang wird es nicht funktionieren, dann schauen wir Sie wie im Zoo an. Und dann fangen Sie ja an, das aufzubrechen. Also das beginnt sich ja ganz schnell aufzulösen. Die Tänzer legen nach und nach die Kleidungsstücke ab. Sie reihen sich dann wieder in den Tanz ein, bis sie in Unterwäsche auf der Bühne stehen. Und dann beginnt ja eigentlich so ein großer Akt der Befreiung von allem Formalen und von allem Zeremoniellen. Und es werden verschiedene Mittel eingesetzt. So ein von der Decke hängende Videokamera, die die Tänzer von oben im Bild einfängt und dabei ihre Körper und Gesichter verzerrt, vergrößert, verkleinert. Es gibt ganz viel slapstickhafte Szenen mit Körperkomik. Es gibt Momente, in denen die Tänzer singen und die Zuschauer mitsingen, was mühelos funktioniert, weil das einfach witzig und charmant und auch ein bisschen kindlich ist. Es gibt Einblendungen von KI-generierten Videos und einen gefakten Instagram-Livestream mit Kommentaren. Also der Ideen- und Einfallsreichtum, auch wirklich technische Mittel von heute mit reinzunehmen in diese Produktion, ist einfach fabelhaft und gibt noch natürlich einen frischen Blick auf die Ausübung einer Kultur, die tausende von Jahren alt ist.
0: Und steht das exemplarisch für die Tanzszene Taiwans?
1: Ja, es gibt auf jeden Fall eine breit aufgestellte Tanzszene in Taiwan, die sich in den letzten Jahren sehr ausgefächert hat. Viele freie Companien, die sehr professionell arbeiten. Und was sicher auch interessant ist zu wissen, ist, dass Taiwan eine ganz aktive Kulturdiplomatie betreibt und vor allen Dingen Künstler fördert, die ihre künstlerische Identität aus den Einflüssen des pazifischen Raums beziehen. Also gerade so Gruppen, die sagen, wir wenden uns jetzt so mal unserer indigenen Kultur zu. Und dafür steht Timur Dance, die wir heute Abend gesehen haben. Und es wird ja noch eine Reihe von ganz verschiedenen Künstlern geben. Da kann man auf jeden Fall gespannt sein.
0: Ja, Elisabeth Nehring über Taiwan Moves, die neue Tanzreihe in Dresden-Hellerau. Vielen Dank, Elisabeth.
1: Dankeschön.
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0: Werner Schwabs Stück Die Präsidentinnen gehört zum Zyklus der sogenannten Fäkaliendramen, die immer mal wieder an deutschsprachigen Theatern aufgeführt werden, wie auch seine Volksvernichtung oder Meine Leber ist sinnlos oder Übergewicht, unwichtig, Unform. Schwab hatte ja eine sehr kurze, aber enorm intensive Schaffensphase, bevor er 1994 an einer Alkoholvergiftung starb. Seine Stücke sind radikal, vulgär, politisch unkorrekt. Man kann sagen, ein Wühlen im Dreck, für das Schwab aber eine ganz eigene Sprache erfand.
3: Das Einzigartigste aus der verrücktesten Sprache, dass alles das da mit der Sprache möglich ist, ist besser noch, und zwar um einiges,
4: als das Bleigießen. Nicht, dass das Bleigießen ungünstiger wäre, um kein Quantum ungünstiger,
3: aber unschöner, als das Beste aus der verrücktesten Sprache zu machen. Als das Einzigartigste überhaupt, was das schönste Sprachemachen anbelangt, das überhaupt möglich ist.
0: Das also ein Ausschnitt, ein ja unverfänglicher Ausschnitt aus Die Präsidentinnen, neu inszeniert von Claudia Bauer am Münchner Residenztheater. Heute Abend war Premiere und für uns dabei Michael Lages. Hallo, Herr Lages.
5: Hallo, guten Abend.
0: Vielleicht nochmal für alle, die den Stoff nicht kennen, wer sind denn die Präsidentinnen und was ist mit ihnen los?
5: Ja, der Titel führt natürlich erstmal zielstrebig in die Irre. Es handelt sich keineswegs um Frauen, die irgendwie Präsidentinnen aus irgendeinem Grund geworden sind, sondern es sind einfache Frauen. Eine ist Putzfrau, die andere weiß man nicht so genau, was ihr Beruf ist. Die dritte ist im Wesentlichen damit beschäftigt, Klos zu reinigen, und zwar besonders dann, wenn sie verstopft sind. Das wird ziemlich ausführlich und ein bisschen eklig ausgebreitet, was sie da macht. Und diese Frauen reden quasi ohne Punkt und Komma den ganzen Abend über miteinander, übereinander, gegeneinander an. und erzählen ihre Geschichten. Und die Sprache, die sich dabei entwickelt, das ist das, was da gerade eben in diesem ersten kleinen Chor zu hören war. Das ist eine Sprache, die sich quasi immerzu selbst beglaubigt. Es gibt noch ein anderes Zitat von Werner Schwab, was auch im Text vorkommt. Die Sprache, die die Präsidentinnen erzeugen, sind sie selber. Also Sprache, als Werner Schwab hat den Begriff Sprache benutzt, Sprache, die tatsächlich dafür zuständig ist, dass die Figur allein aus dieser Sprache sich entwickelt. Und das war immer das Interessante an diesen Stücken.
0: Er hat ja mit dieser Sprache dann auch schnell für Aufmerksamkeit gesorgt, der Werner Schwab, aber eben natürlich auch mit der Drastik, wie sie wohl auch ein Hermann Nitsch probte. Was mag die Regisseurin Claudia Bauer daran gereizt haben?
5: Na, erstmal ist es sozusagen ein historisches Wiederbegegnen mit einer Ausdrucksform, die eben tatsächlich ziemlich vergessen ist. Es gab vor kurzem in Weimar die Wiederbegegnung mit einer Faustbearbeitung von Werner Schwab, die ist schon posthum erschienen, also nach seinem frühen Tod. Das ist eine Art und Weise, im Theater zu sprechen und zu spielen, die ist fast wieder verschwunden. Also ganz selten gräbt mal einer jemand das aus. Und was Claudia Bauer daran interessiert, glaube ich, ist die Grundsätzlichkeit, mit der diese Wesen, die da sprechen, diese drei Frauen haben auch leichte, durchsichtige Masken auf, also sind nicht ganz wirklich, sind aufgeplustert mit riesigen Brüsten und riesigen Hintern zu so monströsen Wesen, sind also teilweise sehr echt dadurch, dass die Sprache sich in ihnen und aus ihnen heraus entwickelt. Gleichzeitig sind sie extrem gekünstelt, also keine realen Figuren, niemand darf auf die Idee kommen, dass es dabei um realistische Porträts sich handeln könnte. Und ja, sie kämpfen halt um ihre Träume. Die eine sucht sich den Tubisten in der Band beim Schützenfest oder was für ein Fest das da gerade ist, das gespielt wird, sucht sie sich aus und will irgendwie eine Affäre anfangen. Die andere hat einen heimlichen Verehrer, das ist der Schlachter im Viertel, der heißt Wotila, fast so ähnlich wie der Papst, also der ehemalige Papst, der auch vorkommt im Video. Das ist zu der Zeit entstanden, als Karol Wojtyla Papst war. Die dritte ist eben tatsächlich so ein wirklich total ausgestoßenes Wesen, die jüngste, Maritl, also eine Maria. Zum Schluss ist sie so eine Art Marienerscheinung, wird sie in einem im Bühnenbild von Andreas Auerbach, dessen zentrales Bild so eine Art ja Raum für Marienstandbilder ist. Also bühnenhoch im Hintergrund, einen heiligen Verehrungsort. Und die tatsächlich wendet sich im Laufe des Stückes immer schärfer gegen diese älteren Frauen, die sich irgendwie eingerichtet haben mit ihren absurden Träumen, mit ihren unrealisierten Vorstellungen von Liebe und Leben. Und sie macht die richtig gemein fertig, indem sie erzählt, dass die Familien auftauchen und sich von diesen alten Frauen einfach trennen wollen, die abschaffen wollen, sie entsorgen bis zum geht nicht mehr. Das ist sehr, sehr hart, sehr schmerzhaft. Und ist vor allen Dingen immer ein Dokument für so eine Seelenzerrissenheit, in der Schwab gelebt haben muss. Weil sonst schreibt man sowas nicht. Ne?
0: Ja. Aber es hört sich ja auch nach einem klassischen Thema an. Also etwas, was inhaltlich immer noch eine Gültigkeit hat, wie vor 30, 35 Jahren auch.
5: Naja, weil es kein richtiges, reales Thema hat, wo man sagen könnte, das ist jetzt anno 2026 anders. Und das muss man anders erzählen. Deswegen ist es tatsächlich der Reiz, den ich vor inzwischen 37 Jahren empfunden habe, als die ersten Stücke rauskamen und ich die auch gesehen habe, der ist genau der gleiche, wie er es heute ist. Und es ist tatsächlich, und das ist vielleicht das Bedauerliche ein bisschen an dem Abend, nichts daran neu. Es führt zu nichts Neuem.
0: Ja, das heißt, wie hat Claudia Bauer das inszeniert? Also der Stempel, den Sie erwartet haben, den hat sie dem Stück nicht aufgedrückt.
5: Was tatsächlich Claudia Bauer gemacht hat, die einzige wirklich sozusagen prägnante Regieidee, ist, dass sie zum Schluss zweimal drei Kopienpaare dieser drei Frauen auf die Bühne stellt, die nochmal in den Anfang des Textes reingehen. Also die Kinder oder Kindeskinder dieser drei Frauen, die wir da gerade gesehen haben, weil sie nämlich heute Kinder sind, die das Gleiche nochmal erzählen, quasi anfangen, das Gleiche zu erzählen. Wenn sie möchten, können sie sagen, daraus zieht Claudia Bauer den Hinweis darauf, daran hat sich nichts geändert. Die Kinder heute sind genauso wie ihre Großmütter damals.
0: Man konnte an diesem kleinen Ausschnitt aber, den wir gehört haben, ja schon erahnen, das ist ein Theater, bei dem sich Schauspielerinnen vermutlich austoben können. Haben Sie das denn heute Abend gemacht?
5: Ja, das ist ein Fest für Schauspielerinnen. Das sind in diesem Fall Katja Jung, Miriam Schröder und Lisa Wagner, die Jüngste. Die machen das fabelhaft. Das ist das Beste, was man mit diesem Stück machen kann, was sie machen. Ich frage mich allerdings tatsächlich, ob es mehr ist als eine historische Wiederbegegnung mit einer Verstörung von vor über 30 Jahren oder ob man aus diesem Text irgendwas tatsächlich essentiell Neues machen könnte. Das hat Claudia Bauer gar nicht erst in Angriff genommen. Man könnte ja auch alles mit drei Männern besetzen beispielsweise. Im Moment wird ja ständig gecrossgendert. Aber so mutig ist sie dann doch nicht. Sie setzt auf den Reiz, den schwarzen, schrecklich schlimmen Charme, den Werner Schwab damals vermittelt hat, und er wirkt noch heute, ja.
0: Michael Lages über die Inszenierung der Präsidentinnen von Werner Schwab am Münchner Residenztheater. Am Sonntag ist die nächste Vorstellung. Vielen Dank, Herr Lages.
5: Dankeschön.
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6: Der von US-Präsident Trump eingesetzte Vorstand des Kennedy Centers in Washington versucht in letzter Minute, den Namen des Präsidenten an der Fassade des Kulturzentrums zu belassen. Am Abend stimmte der Vorstand dafür, die Aussetzung eines Urteils von Bundesrichter Cooper zu beantragen. Dieser hatte Ende Mai entschieden, dass Trumps Name rechtswidrig zum Namen des Kennedy Centers hinzugefügt worden sei. Er hatte angeordnet, sämtliche Verweise auf Trump bis Freitag zu entfernen. Nach Ansicht von Rechtsexperten und Abgeordneten kann eine Namensänderung nur vom Kongress beschlossen werden. Die US-Popsängerin Ariana Grande hat die Regierung von Präsident Trump aufgefordert, ihre Musik nicht länger für politische Zwecke zu nutzen. Auslöser ist ein in dieser Woche veröffentlichtes Video des Weißen Hauses auf der Plattform TikTok. Es dreht sich um Einwanderungspolitik und ist mit Grandes Lied Bye aus dem Jahre 2024 unterlegt. In dem Video ist zu sehen, wie Bundesbeamte Menschen festnehmen und ihnen Handschellen anlegen. Zuvor hatten sich bereits andere Musiker verbeten, mit der Trump-Administration in Verbindung gebracht zu werden, etwa die deutsche Band Alphaville oder die US-Sängerin Sabrina Carpenter. Mit nur 36 Jahren ist Taylor Swift als jüngste Frau in die Hall of Fame der Songwriter aufgenommen worden. Die Jury begründete die Aufnahme der Sängerin mit ihrer Fähigkeit, sich als Songwriterin zu wandeln und in unterschiedliche Klangwelten einzutauchen. Bisher war die jüngste aufgenommene Frau Carol Bayer-Sager. Ihr wurde diese Ehre 1987 zuteil, im Alter von 43 Jahren. Der jüngste Musiker, der jemals aufgenommen wurde, bleibt Stevie Wonder. 1983, da war er 32 Jahre alt. Durch den Zusammenschluss entsteht eines der größten Musikunternehmen der Welt. Das Bundeskartellamt hat die Fusion der Bertelsmann Musiktochter BMG mit dem US-Unternehmen Concord genehmigt. Nach Aussage von Behördenpräsident Mundt gibt es mit Universal Music, Sony Music und Warner Music auch noch deutlich größere Anbieter. Nun müssen noch Wettbewerbsbehörden in weiteren Ländern zustimmen. Bertelsmann hatte 2008 einen großen Teil seines Musikgeschäfts an Universal und Sony verkauft. Nach seinem Wiedereinstieg investierte das Gütersloher Unternehmen vor allem in den Erwerb von Musikkatalogen. BMG repräsentiert Künstlerinnen wie Tina Turner und Kylie Minogue. Concord hat unter anderem Jazzmusiker wie Miles Davis im Programm. Das Deutsche Historische Museum hat heute ein Bronzerelief an die belgische Stadt Dinan zurückgegeben. Das Kunstwerk aus dem Jahr 1927 stammt vom Bildhauer Franz Högelin und ist Teil eines Denkmals in Dinan. Es erinnert an die Erschießung von mehr als 670 belgischen Zivilistinnen und Zivilisten durch deutsche Soldaten am 23. August 1914. Wie die Museumsstiftung mitteilte, konnte dank intensiver Recherchen die Provenienzgeschichte des Bronzereliefs im Detail nachvollzogen werden. Danach wurde die Gedenktafel zur Zeit der deutschen Besatzung Belgiens während des Zweiten Weltkriegs 1942 entfernt und nach Berlin gebracht.
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0: Das Filmfestival Visions of Iran gehört seit vielen Jahren zu den festen Terminen in Köln, aber aufgrund der politischen Situation schaut man möglicherweise noch genauer und interessierter hin, was an Filmen aus diesem Land momentan kommt. Diesem Land, in dem der Regisseur Jafar Panahi gerade wegen heimlichen Drehens eines regierungskritischen Films zu einer Haftstrafe verurteilt wurde. Gedreht wird trotzdem weiter, das ist die gute Nachricht aus dem Iran. Was für Filme dabei entstehen können. Darüber habe ich mit dem Festivalleiter Armin Fasanifa gesprochen. Guten Abend.
7: Ja, hallo.
0: Was sind denn so die großen Themen, die in den Filmen verhandelt werden, die jetzt in Köln beim Festival zu sehen sind?
7: Die Filme sind letztendlich immer so konkret, wie sie sein können und dürfen. Und gerade bei dem Dürfen hat man ja in den letzten Jahren immer mehr rote Linien hinter sich gelassen. Das heißt, wir sehen immer mehr Filme, wo Frauen ohne Kopftuch auftreten. Wir haben einige Filme, wo auch queere Themen auftauchen. Das waren alles völlig rote Linien, die werden aber jetzt tatkräftig überschritten. Und da tobt ein Kulturkampf.
0: Das heißt, man wird aufmüpfiger, ja?
7: Ja, es ist ein Kampf zwischen einer brutal alles widerspenstige, niederschlagenden Regierung und einer jungen Bevölkerung, die irgendwann auch das sich nicht mehr gefallen lassen möchte und dann alle Schlupflöcher sucht. Und da ist die Kultur möglicherweise eines.
0: Wie wird es denn dann filmisch umgesetzt? Also ich habe von einem Film gehört, da können wir auch gleich mal reinhören, der heißt Inside Amir. Und da fährt jemand mit dem Fahrrad durch Teheran.
7: Ja, also da haben wir einen Protagonisten, der das tut, was wir ganz selten im iranischen Kino sehen, nämlich mit dem Fahrrad durch Teheran fahren. Ein Moloch mit 1 Million Autos und nicht existierenden Verkehrsregeln, so kommt es dem Außenstehenden vor, und einer Smog. Glocke, und in diesem Symbol quasi des Regimes sucht sich dieser junge Vertreter der Generation Z nochmal seine Freunde auf, von denen er sich verabschiedet, um dann das Land zu verlassen. Und das trägt er mit so einer gewissen Melancholie, und die zieht sich auch durch einige Filme der Generation Z, wo sich die jungen Leute fragen, ja, das ist meine Heimat, hier habe ich mir meine Schlupflöcher geschaffen, und andererseits reisen und ziehen immer mehr meiner Freunde weg, und das fangen wir auch mit zwei Filmen an. Der andere ist halt The Crowd. Da geht es um eine Gruppe, offensichtlich irgendwie als queer markierter Menschen, die versuchen, eine Abschiedsfeier für einen Freund zu veranstalten. Für uns ganz einfach. Im Iran ist Party verboten. Da muss man sich im Underground auch wieder Nischen suchen und schaffen.
0: Kann denn ein Film aus dem Iran eigentlich noch unpolitisch sein?
7: Das ist die Frage, eine große Frage. Letztendlich gibt es natürlich auch im Iran Filme, die Familienkomödien sind, die irgendwie die klassischen Propagandathemen bedienen. Aber Autorenfilmer, Independent, Arthouse-Film ist dann doch mit sehr wachem Blick auf die Gesellschaft und ja die augenblicklichen Zustände, die ja sehr traurig sind.
0: Und kann man in diesen Zeiten noch im Iran leben, wenn man solche Filme dreht?
7: Das ist eine gute Frage, die kann ich auch gar nicht mehr so beantworten, weil der Kontakt zu den Filmschaffenden sehr schwierig ist. Ich bin früher regelmäßig gereist, wir hatten früher auch regelmäßig Gäste aus dem Iran. Das ist A, durch die Visapolitik Deutschlands und B, durch die jetzt wieder geschlossenen Grenzen wegen dem permanenten Raketenbeschuss und den ständig ausbrechenden Kriegen immer schwieriger. Der Regisseur von Inside Amir, da hatten wir erhofft, dass der kommt. Der kann aber den Flughafen Teheran momentan nicht verlassen. Wir schalten die Gäste dann gerne per Zoom zu. Auch das ist wegen des abgeschalteten Interviews im Moment eine Herausforderung. Und so kann man nicht so richtig reingucken, wie es gerade aussieht.
0: Aber ich bin überrascht. Ich hätte jetzt gedacht, Sie sagen, die sind alle nicht mehr im Land. Und die sind jetzt alle bei uns beim Filmfest. Weil man ja denkt, okay, die werden dann vielleicht jetzt auch verfolgt, wenn sie solche kritischen Filme machen.
7: Das ist ein falsches Bild, dass jeder, der einen kritischen Film im Iran dreht, automatisch verfolgt wird. Es ist ganz viel möglich, allein aufgrund dessen, dass beharrlich und ohne nachzulassen immer wieder Filmemacher auftauchen in neuen Generationen, die dann wieder Räume besetzen und Themen visualisieren, was vorher unmöglich war. Und das ist nicht aufzuhalten. Das ist auch gar nicht möglich, dass die Zensur das in der kompletten Breite unterbindet. Die pickt sich dann halt immer den einen oder anderen skandalträchtigen Fall heraus, der dann sofort bei uns Schlagzeilen schreibt.
0: Sie haben ja einen kleinen Schwerpunkt wohl auch auf Filme aus dem Süden Irans gelegt, Region Hormuz. Was erfahren wir da, was wir aus den täglichen Nachrichtenmeldungen noch nicht wissen?
7: Ja, dass Hormuz nicht nur ein militärischer Krisenort ist, dass da nicht nur Raffinerien stehen, sondern dass ein multikultureller Schmelztiegel ist seit Jahrhunderten. Hormuz war mal eine der größten Handelsstädte der Welt, ist geprägt von indischen, von afrikanischen, von arabischen und auch portugiesischen Einflüssen, ist sehr bunt. Ganz andere Bilder entstehen da als die, die wir aus dem ja doch eher sehr vertikalen und schwarz-weiß gehaltenen Teheran kennen. Eine sehr bunte Region.
0: Wie ist denn jetzt die Grundstimmung beim Festival? Die Situation im Land ist ja eigentlich schon seit Jahrzehnten besorgniserregend, aber man hat das Gefühl, es wird immer dramatischer.
7: Inzwischen ist das leider Dauerzustand. Letztes Jahr fing quasi der Israel-Iran-Krieg genau während unseres Festivals an. Jetzt haben wir erneut einen Kriegsausbruch und unser Publikum, ja, ist mit einem Blick auf die Handys und die aktuellen Meldungen und mit einem anderen Blick auf die Leinwand bei uns und nutzt natürlich dann auch die angebotenen Filmgespräche, um vielleicht mehr zu erfahren und unterhält sich hinterher rege im Foyer.
0: Armin Fasanifar über das Filmfestival Visions of Iran. Gestern gestartet und geht noch bis zum Sonntag. Viel Erfolg Ihnen und gute Gespräche.
7: Ja, vielen Dank.

0: Andequa von Lupia bei Fazit in dieser Freitagnacht. Seit 30 Jahren ist der Hamburger Bahnhof in Berlin ein Museum für zeitgenössische Kunst, ein typisches Produkt der Nachwendezeit in unmittelbarer Nähe zum ehemaligen Grenzstreifen zwischen Ost- und West-Berlin gelegen. Die Gegend um den Hamburger Bahnhof hat sich seitdem massiv verändert, aber auch das Programm des Museums, das sich inzwischen Nationalgalerie der Gegenwart nennt. Das 30-jährige Bestehen feiert der Hamburger Bahnhof jetzt mit einer umfassenden Retrospektive seiner Sammlung, der Titel 1000 Mal Berlin, gesehen von Simone Reber.
1: Wenn man die Hand in die elegant gerahmte Öffnung in der Wand streckt, erklingt das Zirpen einer seltenen Zikadenart, die erst nach 17 Jahren aus der Erde schlüpft und dann die Welt mit ihrem Balzgesang erfüllt. Danach beginnt eine Frau zu summen. Auch wenn Frauen ihre politische Stimme verwehrt wurde, glaubt die Künstlerin Nama Zabar, so durften sie sich doch immer im Gesang ausdrücken. Nama Zabar ist in Tel Aviv geboren und lebt heute in New York. Ihre feine, kaum sichtbare Arbeit weist den Weg durch die Ausstellung, in der die Vielstimmigkeit der Stadt nach der Maueröffnung Thema ist. Die Kuratorin Charlotte Knaub findet den Titel Tausendmal Berlin eine Untertreibung.
2: Man kann sagen, millionenfach unendlich Berlin. Es geht ja in dieser Ausstellung auch wirklich darum, wie fühlt sich Berlin an? Wie hat sich Berlin angefühlt und wie fühlt sich Berlin für Künstlerinnen an, die immer noch zu uns kommen? Das heißt, wir haben eigentlich unendlich verschiedene Perspektiven auf die Stadt und eine Stadt, die sich immer wieder neu formt.
1: Die Jubiläumsausstellung feiert die Aufbruchsstimmung nach dem Mauerfall, den Wandel zur Metropole. Das beginnt mit Robert Rauschenbergs Collage German Stroll aus dem Jahr 1990. Auf Spaziergängen hielt der Amerikaner seine Eindrücke vom Osten der Stadt fest, dem Fernsehturm, den Straßenlaternen, der Museumsinsel. Schon 10 Jahre später schreibt Michel Mayerus die Worte Burned Out auf die fast leere Leinwand. Dazwischen lag das Technofieber mit dem Berghain als Tempel der Nacht. Heute schwingt Trauer mit in dem Film Dedicated to the Youth of the World von Jarema Malaschuk und Roman Kimai. 2019 haben die beiden ukrainischen Künstler Raver bei einer Techno-Party in Kiew beobachtet, die später auch im Berghain zu Gast war. Man sieht die existenzielle Verwundung der Tanzenden, ihre Dünnhäutigkeit und die Sehnsucht nach ihrer Jugend. Deutlich sichtbar wird in der Ausstellung, dass die beiden Direktoren, Till Fellrath und Sam Bardawil, das Museum sehr viel internationaler aufgestellt haben.
3: Since we started here, we have been working very hard to change the institution from within.
4: Wir haben von Anfang an sehr hart daran gearbeitet, die Institution von innen heraus zu verändern, indem wir Menschen eingestellt haben, die aus unterschiedlichen Zusammenhängen kamen. Wenn wir jetzt zusammen an einem Tisch sitzen, dann merken wir, dass Berlin hier repräsentiert ist, dass die Welt jetzt in den Gesprächen auftaucht.
1: Vergleichsweise spät beginnt die Auseinandersetzung mit dem Erbe der DDR und dem Preis der Wiedervereinigung. In gespenstischer Genauigkeit rekonstruiert der Dresdner Filmemacher Mario Pfeiffer einen Vorfall im sächsischen Arnsdorf. In einem Supermarkt überwältigen 4 Männer den irakischen Flüchtling Shabazz al-Aziz, weil er angeblich eine Kassiererin bedrohte. Bis zum Eintreffen der Polizei binden sie den Mann, der an Epilepsie leidet, an einen Baum. Zivilcourage oder Selbstjustiz, fragt der Film von Mario Pfeiffer.
5: Wenn Menschen sich auf Zivilcourage beziehen, ist, glaube ich, die Taktik dahinter, dass es eine Relativierung sein kann. Ich möchte auch niemanden absprechen, Zivilcourage auszuüben, aber man muss als Gesellschaft auch ganz klar eine Linie ziehen, wo hört Zivilcourage auf und wo nehmen Menschen das Recht in ihre eigene Hand, nämlich in dem Moment, wo man jemand in der Mehrzahl, also 4 gegen 1, aus einem Supermarkt schleift und an einen Baum bindet.
1: Einige Zeit später erfriert der Mann im Wald. Sein Betreuer, ein AfD-Mitglied, hat ihn für Wochen aus den Augen verloren. Aufregend ambivalent erscheint der Transformationsprozess in den jüngsten Arbeiten. Andrea Pichel lässt einen DDR-Wachturm dezent golden schimmern. Die vor kurzem gestorbene Biennale-Künstlerin Henrike Naumann übersetzt die Zwanghaftigkeit des alten Systems in eine pseudo-moderne Wohnzimmerwand. Tausendmal Berlin, natürlich ist dieser Rückblick zutiefst romantisch. Heute steckt die Stadt fest in Dauerbaustellen und politischer Bräsigkeit. Die Kunst wird an den Rand gedrängt, der Hamburger Bahnhof ist umzingelt von standardisierter, seelenloser Architektur. So wundert es nicht, was sich Besucherinnen und Besucher vom Museum wünschen. Sie möchten einmal auf dem Balkon stehen, endlich wieder freie Sicht.
0: Tausendmal Berlin, die Ausstellung im Hamburger Bahnhof anlässlich seines 30-jährigen Bestehens, vorab gesehen von Simone Reber. Und wir hier bei Fazit kommen zur Kulturpresseschau. Die Feuilletons von morgen hat Charlotte Weinreich gelesen.
6: Warum ist Rauchen eigentlich ausgerechnet bei der Gen Z wieder so angesagt? Dieser Frage geht Martin von Böselager im Spiegel nach. Denn er stellt fest, Kylie Jenner lässt sich mit Kippe auf dem Cover der Vanity Fair fotografieren, TikTok-Sängerinnen singen vom Rauchen gegen den Schmerz, Popstars wie Dua Lipa und Charlie XCX lassen bei ihren Hochzeiten Zigaretten an die Gäste verteilen, Kippen-Memes fluten die sozialen Medien. Und tatsächlich belegen Statistiken, dass junge Leute wieder mehr rauchen. Nicht nur Vapes, auch die klassischen Zigaretten. Sehr zum Ärger unseres Bundesdrogenbeauftragten Hendrik Streeck, der im Spiegel mit den Worten zitiert wird: Dahinter stehen Krebs, Herzinfarkt, Schlaganfall. Alles richtig, aber Martin von Böselager will ja einfach herausfinden, warum ein totgesagter Trend gerade auch in der Popkultur sein Comeback feiert. Er findet mehrere Erklärungen dafür. Darunter die naheliegendste und nicht wirklich neue Erkenntnis, dass die Gen Z fasziniert ist von der Ästhetik der 90er und Nullerjahre. Zigaretten sind untrennbar mit dieser Ästhetik verbunden. Interessant ist die Beobachtung, dass der Zigarettentrend maßgeblich von Frauen angetrieben wird. Gut möglich, schreibt von Böselager, dass Rauchen als trotzige Geste gegen den Schönheitswahn und den Zwang zur Selbstoptimierung Frauen gerade besonders reizt. Eher Brad als Clean Girl. Dazu ist gerade auch nicht klar, wofür man sich eigentlich fit halten soll, während die Welt im Chaos versinkt. Als Teil dieser Generation würde ich sagen, fairer Punkt. Die Feuilletons betrauern außerdem den Tod eines Malers, der als einer der einflussreichsten Vertreter der zeitgenössischen Kunst gilt. Und der übrigens auch ein leidenschaftlicher Raucher war, bis zum Schluss. Die Rede ist von David Hockney. Schöner ging die Kunst nie baden, betitelt die Frankfurter Allgemeine Zeitung ihren Nachruf auf den britischen Künstler. Die meisten werden Hockney für seine Gemälde von Swimmingpools kennen, denn damit wurde er weltberühmt. Über die ästhetische Bedeutung eines seiner bekanntesten Poolgemälde mit dem Titel A Bigger Splash von 1967 schreibt Niklas Mark in der FAZ: Formal ist The Splash eine Komposition aus abstrakten Farbflächen, die Wasser, Architektur und Natur darstellen. In diese Flächen bricht ein geradezu abstrakt expressionistischer Splash hinein, der hinter einem unsichtbaren, gerade ins Wasser gesprungenen Körper in die Luft spritzt. Hockney bringt hier formal die großen Bewegungen der amerikanischen Nachkriegsmoderne, Farbfeldmalerei und abstrakten Expressionismus in einem Bild zusammen. Der Tagesspiegel schreibt, er trug das Lebensgefühl Kaliforniens in seine Bilder und war einer der vielseitigsten Künstler seiner Zeit. Die Süddeutsche Zeitung feiert ihn als den letzten großen britischen Künstler des 20. Jahrhunderts und beschreibt ihn als einen immerfort sich entwickelnden, stets neugierigen Künstler, einen jungen Geist in einem erstaunlich zähen Körper. Hockney wurde 88 Jahre alt. Und in der Frankfurter Rundschau wird eine Aussage von ihm zitiert, die genau diese Lebensphilosophie zum Ausdruck bringt. Ich glaube, ich bin gierig nach einem aufregenden Leben. Ich will, dass es immer aufregend ist und das gelingt mir wirklich. Andererseits kann ich Aufregung finden, das gebe ich zu, in Regentropfen, die in eine Pfütze fallen. Und das können viele nicht. Ich habe vor, es aufregend zu haben, bis zu dem Tag, an dem ich zusammenbreche. Hoffen wir, dass es genau so war.
0: Das war die Kulturpresseschau von Charlotte Weinreich. Und das war Fazit, die Kultur vom Tage. Ich bin Marietta Schwarz. Danke fürs Zuhören und eine gute Nacht.

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1: Es ist 0 Uhr. Heute und morgen fährt die Saarbahn nicht, wegen eines erneuten Streiks der Lokführer. Die Gewerkschaft Deutscher Lokomotivführer hatte dazu aufgerufen, da der kommunale Arbeitgeberverband Saar im laufenden Tarifkonflikt bisher kein Angebot vorgelegt hat. SR-Reporter Peter Sauer.
2: Lösungen im Tarifkonflikt könnten nur am Verhandlungstisch gefunden werden, erklärte die Arbeitgeberseite. Man habe der GDL zugesichert, am kommenden Wochenende ein erstes Angebot vorzulegen. Eine Reaktion der Gewerkschaft darauf stehe noch aus. In dem Schreiben an die GDL habe man auch appelliert, in der kommenden Woche nicht erneut zu streiken, da dann die Special Olympics mit tausenden Athleten im Saarland stattfinden. Die GDL spricht hingegen von einer anhaltenden Verweigerungshaltung des KAV Saar. In Städten mit vergleichbar strukturierten Verkehrsbetrieben wie Karlsruhe, Kassel oder Chemnitz konnte die GDL nach eigenen Angaben Tarifabschlüsse aushandeln, ohne zu streiken.
1: Inklusive der Arbeitskampfmaßnahme an diesem Wochenende haben die rund 80 Saarbahn-Lokführer seit Ende Mai an 5 Tagen gestreikt. Die USA und der Iran haben sich offenbar auf eine finale Fassung einer Friedensvereinbarung geeinigt. Das bestätigte der pakistanische Premierminister Sharif im Online-Dienst X. Es liege ein endgültiger, einvernehmlich abgestimmter Text eines Friedensabkommens vor. Pakistan arbeite nun eng mit beiden Seiten zusammen, um die nächsten Schritte abzuschließen. Zuvor hatte bereits Irans Außenminister Araghchi erklärt, beide Parteien seien einer Einigung nie näher gewesen. Als Ort für die Unterzeichnung eines Abkommens brachte sich die Schweiz ins Spiel. Zum 10. Mal wurden gestern Abend die Gustav-Regler-Preise in Merzig verliehen. Der mit 10.000 Euro dotierte Gustav-Regler-Preis der Kreisstadt Merzig ging an Alena Wagnarowa, die deutsch-tschechische Schriftstellerin, die seit 1969 in Saarbrücken lebt, erhielt den Preis für ihr Lebenswerk. Der mit 4.000 Euro dotierte Gustav-Regler-Förderpreis des Saarländischen Rundfunks erhielt Mariam Aras. Die Kölner Autorin wurde für ihr Essay »Dinosaurierkind« ausgezeichnet. Im Mittelpunkt steht ihr Vater, der aus dem deutschen Exil heraus Widerstand gegen das iranische Regime leistet. Co-Gastgeber Kanada ist mit einem Unentschieden in die Fußball-Weltmeisterschaft gestartet, 1:1 gegen Bosnien-Herzegowina. Damit feiert Kanada den ersten Punkt seiner WM-Geschichte. Um 3 Uhr nachts deutscher Zeit steigt auch der dritte Gastgeber in die WM ein, die USA spielen gegen Paraguay. Und das waren die Nachrichten mit Daniel Magar. 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Das Wetter: in der Nacht meist stark bewölkt, überwiegend trocken, es kühlt ab auf bis zu 12 Grad. Morgen viel Sonne mit wenigen Wolken, Höchsttemperaturen bis 25 Grad. Die weiteren Aussichten: trockenes Sommerwetter mit steigenden Temperaturen, ab Mittwoch bis zu 30 Grad. Die Zeit: es ist 0:03 Uhr.
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4: Dazu herzlich willkommen. Durch die Nacht begleitet Sie heute Friedrich Schloffer. In den ersten 2 Stunden hören wir Aufnahmen aus den Studios des SWR. Der Erfolg seiner Rhapsody in Blue zog vor George Gershwin gleich einen großen Auftrag nach sich. Er sollte ein Klavierkonzert komponieren. Mit der Orchestrierung sinfonischer Werke hatte Gershwin allerdings noch keinerlei Erfahrung. Er musste sich das erstmal erarbeiten. Und das ist ihm gut gelungen. Wie gut, das hören wir gleich. Und sollten Sie den Film »Ein Amerikaner in Paris« gesehen haben, werden Ihnen einige Melodien aus diesem F-Dur-Konzert bekannt vorkommen.

Cécile Housset war die Solistin im Klavierkonzert F-Dur von George Gershwin. Begleitet wurde sie vom Radiosinfonieorchester Stuttgart unter der Leitung von Neville Mariner. Er gilt heute als Geheimtipp unter Freunden der romantischen Klaviermusik, Theodor Kirchner. Er verkehrte immerhin mit Robert Schumann, Felix Mendelssohn Bartholdy und Johannes Brahms. Große Sinfonik war nicht sein Ding. Am liebsten schrieb er kleine, ausdrucksvolle Charakterstücke. Wie seine 8 Stücke Opus 79 für Violoncello und Klavier, hier in einer Aufnahme mit Johannes Moser und Paul Revinius.

Johannes Moser, Violoncello und Paul Rivinius am Klavier waren das mit den 8 Stücken Opus 79 von Theodor Kirchner. Zu einem Ausflug in den Orient laden wir Sie jetzt ein im ARD-Nachtkonzert. Man riecht förmlich die Gerüche Asiens, man meint tatsächlich die exotisch gekleideten Mandarine zu sehen, wenn die Scheherazade von Maurice Ravel erklingt. In den 3 Liedern kommen geheime Sehnsüchte zum Ausdruck. Dabei weicht der Tatendrang und die fast überschäumende Wollust des Anfangs mehr und mehr einer trägen, erschöpften Sinnlichkeit. Alain Auger wird begleitet vom SWR-Sinfonieorchester Baden-Baden und Freiburg.

Ein Orient voller Bilder und Düfte war das die Scheherazade von Maurice Ravel. Die Sopranistin war Arlene Auger. Ernest Buhr dirigierte das SWR-Sinfonieorchester Baden-Baden und Freiburg. Und hier ist noch einmal der Cellist Johannes Moser. Er musiziert zusammen mit Kolja Blacher Violine und Eva Kupiec am Klavier im Klaviertrio G-Moll Opus 8 von Frédéric Chopin.

Das war das Klaviertrio G-Moll Opus 8 von Frédéric Chopin mit Eva Kupiec, Klavier, Kolja Blacher, Violine und Johannes Moser, Violoncello. Sir Walter Scott gilt als Begründer des Geschichtsromans. Kein geringerer als Johann Wolfgang von Goethe bezeichnete ihn als den besten Erzähler seiner Zeit. Scotts Erzählung Waverley handelt von einem jungen englischen Offizier, der zwischen die Fronten von englischer Krone und den schottischen Highland Clans gerät. Und natürlich spielen auch zwei sehr unterschiedliche Frauen eine wichtige Rolle. Hector Berlioz hat es zu dieser Ouvertüre inspiriert.

Waverley, Ouvertüre nach dem Roman von Sir Walter Scott von Hector Berlioz, gespielt vom SWR-Sinfonieorchester Baden-Baden und Freiburg, Leitung Sylvain Cambrelin. Und hier ist noch einmal Musik von Berlioz, ein ungarischer Marsch.

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1: Um 2 Uhr mit Wolfgang Berger. Bundesjustizministerin Hubich hat die Einigung auf EU-Ebene zu den Fluggastrechten begrüßt. Die SPD-Politikerin sprach von einem wichtigen Verhandlungserfolg. Aus der Nachrichtenredaktion Jonas Valentin Weber.
2: Im Kern besteht die Einigung zwischen den EU-Ländern und dem Europaparlament darin, dass sich kaum etwas ändert. Zwar hatten mehrere Mitgliedstaaten gefordert, dass Flugpassagiere im Fall von Verspätungen weniger Geld als Entschädigung bekommen als bislang. Auch sollten sie erst bei Verspätungen ab 4 Stunden anstatt wie bisher bei 3 einen Anspruch haben. Beides wurde aber gekippt. Hubich lobte außerdem die geplanten Änderungen beim Handgepäck. So sollen die Airlines die Preise dafür in Zukunft transparenter machen müssen. Beide Seiten hatten monatelang